0: Es ist 2.03 Uhr.
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2: Die A1 Bremen Richtung Hamburg ist zwischen Harburg und Stillhorn wegen Bauarbeiten bis 5 Uhr früh gesperrt. Die Umleitung führt über die U83. A2 Hannover Richtung Berlin. Im Kreuz Hannover Ost ist die Überleitung zur A7 Richtung Kassel wegen eines Schwertransports gesperrt. Die Umleitung führt über Lehrte. A7 Kassel Richtung Hannover. Die Einfahrt Göttingen Nord ist wegen einer Nachtbaustelle bis zum 5. September täglich zwischen 18.30 Uhr und 5.30 Uhr gesperrt. A7 Hannover Richtung Kassel. Die Einfahrt Kassel Ost ist wegen Brückenarbeiten bis zum 5. September gesperrt.
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3: Hallo zusammen, eine wundervolle Nacht. Schön, dass ihr mit dabei seid. Mein Name ist Benedikt Lavin. Es ist der frühe Montagmorgen und hier ist Alex Warren mit Fever Dream.
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Ey, Popnacht, wann gibt's mal wieder ein Musikspiel? Los, los, los! 07221 2011, okay. Hier ist SWR 3 in der gemeinsamen Popnacht von SR 1, NDR 2, WDR 2, HR 3, Bremen 4, RBB 888 und MDR Jump. Wir sind also fast in ganz Deutschland unterwegs um 2.13 Uhr. Da könnte man doch ein Musikspiel spielen. Wie wär's denn mit einem richtig schweren? Wir spielen mit euch Bass ist das. In Bass ist das ist leider von einem Song so viel wegfiletiert worden, dass nur noch die Bassspur übrig geblieben ist. Und ihr erkennt ihn einfach. Wer ihn erkennt, bekommt ihn geschenkt. Gewidmet mit sehr viel Liebe und vielleicht auch mit einer kleinen Radioumarmung. Nur von uns. 07221 2011. Es ist ein Song, den ihr alle kennt. Ist noch gar nicht so alt. Und er ist gesungen von einer Frau. Schafft ihr es, nur anhand der Bassline den Song zu erkennen, dann hört jetzt mal ganz genau hin. Wer das hinkriegt. Stabil. Also, habt ihr es erkannt? Bass ist das. 07221 2011. Vielleicht ratet ihr auch einfach mal ins Blaue. Wir hangeln uns so lange, bis wir es am Ende des Tages rausfinden. Da bin ich der festen Überzeugung von. Hier noch einmal zum Anhören. Okay. 07221 2011. Bass ist das.

0: Wo sind denn hier die Guns N' Roses? Sweet Child of Mine hier in der Popnacht. Wir spielen gerade Bass ist das. Wir haben nur die Bassline von einem Song. Schafft ihr es, ihn zu erkennen? Von Katja kam gerade der Vorschlag, könnte es vielleicht Euphoria sein? Euphoria. Die Bassline klingt gar nicht so anders, ist es aber nicht. Hört nochmal rein. Es ist auch wirklich nicht, es ist wirklich nicht leicht diesmal. 07221 2011.
1: Ja, hier ist Pascal.
0: Hallo Pascal.
1: Hallo. Hier das 99 Luftballons von Nena.
0: Nee, 99 Luftballons von Nena ist es nicht. Es ist ein bisschen neuer.
1: Okay.
0: Danke dir, tschüss.
1: Ciao. Tschüss.
0: Hier ist die Popnacht, ich bin Benedikt. Wer bist du, wo kommst du her?
2: Ja, hier ist der Bruno, ich komme aus Frankfurt in Belgien.
0: Okay, hallo.
2: Und ich würde sagen, das Lied ist Skyfall.
0: Skyfall von Adele?
2: Ja.
0: Ah, ich glaube, wir sind da von den Jahreszahlen gar nicht so weit weg davon sogar, aber das ist es leider nicht.
2: Ja, okay, tut mir leid, schade.
0: Wir raten weiter, vielleicht können wir mal Stufe 2 zünden, da ist noch ein bisschen Schlagzeug mit drin, das hilft vielleicht.
2: Ah, okay, dann rufe ich nochmal zurück.
0: Okay,
2: ciao. Alles klar, danke, ciao.
0: Nummer habt ihr ja, 07221 2011, und hier ist jetzt nochmal die Bassline mit ein bisschen Schlagzeug dabei, vielleicht ist das einfacher. Aufregend. Wir wissen schon, der Song ist nicht ganz so alt und gesungen von einer Frau. Habt ihr eine Idee? 07221 2011 jetzt anrufen. Und hier ist neu von Luisa, The Man.

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6: Halb drei durch.
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7: Das Wetter bei uns im Norden ist durchwachsen und so bleibt es auch. Immer wieder sind Schauer am Start, stellenweise auch Gewitter, die da drüber rumpeln. Das alles bei Tiefstwerten von 16 Grad auf Baltrum und Amrum, 14 Grad in Lübeck, Greifswald und Bremen bis 12 Grad in Northeim. Tagsüber geht's genauso weiter aprilig.
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8: Vorsicht bitte auf der A1 Hamburg Richtung Bremen. Zwischen Stuckenborstel und Posthausen liegt ein Tier

0: An der Harfe, Lana Del Rey. Videogames. Hier in der Popnacht. Wir spielen Bass ist das. Wir haben nur die Bassline, okay, und ein bisschen Schlagzeug. Schafft ihr es, den Song zu erraten? Hier ist es nochmal. Nicht so einfach. 07221 2011 von René kommt gerade. Das, was auch viele schreiben, ist es vielleicht Nelly Furtado, Say It Right? Von Urban zum Beispiel kam das auch gerade. Nein, ist es nicht. Sollen wir mal ans Telefon gehen? 07221 2011.
1: Hallo, mein Name ist Sophia.
0: Hi.
1: Ich glaube, dass dieses Lied von Pashanim ist, dieses Shabbat im VIP.
0: Stabil, aber ist es leider nicht. Nee.
1: Okay,
0: gute Nacht noch. Tschüss.
1: Tschüss.
0: Hier ist die Popnacht, ich bin Benedikt und du?
2: Hallo, hier ist Leni, ich rufe an wegen dem Lied.
0: Okay, sag, welcher ist es?
2: Ich hätte gedacht, ist es vielleicht Sweet Dreams von Beyoncé?
0: Oh, stimmt, das klingt auch so ganz am Anfang, ne? Turn the lights on.
2: Ja.
0: Ist es aber nicht. Nein.
2: Okay.
0: Okay, weiterraten.
2: Okay,
0: gute
2: danke,
0: Fahrt noch.
2: Ciao.
0: Tschüss.
2: Danke, ciao.
3: Ja, hier ist Benny, hallo.
0: Hallo Benny, hier ist Benedikt.
3: Hi.
0: So, und was glaubst du, welchen Song suchen wir?
3: Das ist Beyoncé mit Sweet Dreams.
0: Nein, leider nicht. Aber das haben schon viele vorgeschlagen. Aber das ist es nicht.
3: Okay, weiß ich Bescheid, danke.
0: Vielleicht hilft's ja, ich habe gerade, als ich die Sängerin, um die es geht, mal eben in die Suchmaschine reingeworfen habe, ist mir aufgefallen, dass bei ihr und in ihrer Familie der Buchstabe T eine große Rolle spielt.
3: Okay.
0: Ja, dann möglicherweise heißen ihre Eltern beide mit T, mit Vornamen. Sie vielleicht auch. Hast du jetzt nicht von mir?
3: Ich überleg doch mal.
0: Oder wir zünden Stufe 3. Kannst du jetzt natürlich auch auswählen. Stufe 3.
3: Mach mal Stufe 3.
0: Das ist natürlich ein bisschen einfacher. 07221 2011. Ich glaube, jetzt hat's jeder. Welchen Song suchen wir? 07221 2011.

0: 24K Golden und Ian Dior mit Mut hier in der Popnacht. Es ist schön, dass ihr mit dabei seid. Wir spielen hier gerade Was ist das? Haben gerade eben anhand der Bassspur versucht, einen Song rauszufinden. Stufe 3 klang dann so, also letztendlich die... Vielleicht die Stufe mit Bass und mit Schlagzeug und ein bisschen Steel Drums, wo man den Song vielleicht am ehesten erkennen könnte. Aha, welchen Song suchen wir denn? 0722120111, Carla?
1: Also ich glaube, es ist von Tate McRae, Greedy.
0: Aha, hast du schon bei der Stufe 1, bei Stufe 2, da hast du es bei Stufe 3 gehabt.
1: Ja, ganz am Ende, Stufe 3.
0: Ja, ne? Es war heute echt ultra schwer, muss man dazu sagen.
1: Ja, ja.
0: Du hast natürlich völlig recht, Carla, das stimmt.
1: Perfekt.
0: Ja, sehr gut. Wo geht's für dich noch heute hin?
1: Nach Hause.
0: Einfach nur noch ab ins Bett?
1: Genau, also nach Konstanz.
0: Okay, gut. Dann dir eine gute Fahrt nach Konstanz.
1: Dankeschön.
0: Oder Konstanz oder wie man es auch immer nennen will.
1: Vielen Dank.
0: Und für dich und für alle, die mitgeraten haben bei Was ist das? Jetzt euer Song, der ist nur für euch. Das ist Tate McRae mit Greedy. Und übrigens die Geschichte mit dem T im Namen. Ihre Mutter heißt Tanja, ihr Vater heißt Todd und ihr Bruder heißt Tucker. Da hatte jemand offensichtlich Bock auf Tee. Und dann sage ich zu dir, tschö. Auch mit dir.
1: Tschüss.
2: Ciao. 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
1: Um 3 Uhr mit Ronald Lessig. Bundeskanzler Merz warnt vor einer AfD-geführten Landesregierung in Sachsen-Anhalt. Im ARD-Sommerinterview sagte er, ein Sieg dieser Partei würde dem Bundesland erheblich schaden. Ausländische Unternehmen würden sich nicht mehr in Sachsen-Anhalt ansiedeln, sollte die AfD dort an die Macht kommen. Mit welchen Parteien die CDU stattdessen koalieren will, sagte Merz nicht. In Umfragen liegt die AfD bei etwa 40% und damit bis zu 20 Prozentpunkte vor der Union. Aus der Golfregion werden das erste Mal seit einiger Zeit wieder Angriffe gemeldet. Das US-Militär bestätigte, dass es Ziele im Iran angegriffen hat. Aus der Nachrichtenredaktion Laura Jahnke.
2: In iranischen Medien gab es zunächst Berichte über eine Explosion auf der Insel Larak in der Straße von Hormuz. Das US-Militärkommando in der Region teilte später mit, man habe dort 2 Raketenwerfer ins Visier genommen. Mit der Attacke sollte verhindert werden, dass der Iran per Rakete neue Seeminen in die Meerenge transportiert. Bei dem US-Angriff soll es mehrere Tote und Verletzte gegeben haben, so geben es die iranischen Revolutionsgarden an. Sie haben umgehend reagiert und US-Stützpunkte in Jordanien unter Beschuss genommen. Laut dem US-Sender Fox News gab es dort zunächst keine größeren Auswirkungen.
1: Nach tödlichen Schüssen auf einer Techno-Party in Aarau ermitteln die Schweizer Behörden auch in Richtung eines Terroraktes. Ein Amoklauf oder ein anderes kriminelles Motiv kämen aber ebenfalls in Betracht, teilte die Polizei am Abend mit. Man habe am Tatort Patronenhülsen für 2 verschiedene Schusswaffen gefunden. Nach dem Täter oder den Tätern fahnden die Ermittler weiter mit einem Großaufgebot. Eine 22-Jährige war durch Schüsse getötet worden, 5 weitere Festivalbesucher wurden verletzt. Zum Abschluss des ersten Spieltages der Fußball-Bundesliga hat es 2 Heimsiege gegeben. Unter anderem gewann der FC Augsburg gegen Schalke 04 mit 3:0. Aus der Sportredaktion Nele Hüpper.
3: In einer von beiden Seiten zu Beginn rasanten Partie zahlte der Aufsteiger Schalke 04 am Ende doch Lehrgeld. Ein Abwurf von Keeper Loris Karius leitete den Rückstand ein. Ron Schallenberger sah in der 62. Minute wegen einer Notbremse glatt rot. 10 Minuten vor dem Ende traf Anton Kade zur 2:0-Führung, ehe die Augsburger in der Nachspielzeit noch auf 3:0 erhöhten. Im zweiten Sonntagsspiel setzte sich Freiburg mit 4:1 gegen Werder Bremen durch. Schon nach 55 Minuten führten die Breisgauer deutlich. Der Japaner Yuito Suzuki traf 3-mal.
1: Das waren die Nachrichten. Das Wetter in Deutschland. Tagsüber Schauer oder Gewitter, im Süden und Osten heiter bei 19 bis 26 Grad. Am Dienstag im Norden wechselhaft, im Süden heiter bis wolkig und nur vereinzelt Schauer bis 26 Grad. Am Mittwoch überwiegend trocken bis 26 Grad. 3:03 Uhr.
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4: Die A1 Bremen Richtung Hamburg ist zwischen Harburg und Stillhorn wegen Bauarbeiten bis 5 Uhr früh gesperrt. Die Umleitung führt über die U83. A7 Kassel Richtung Hannover. Die Einfahrt Göttingen Nord ist wegen einer Nachtbaustelle bis zum 5. September täglich zwischen 18.30 Uhr und 5.30 Uhr gesperrt. A7 Hannover Richtung Kassel. Die Einfahrt Kassel Ost ist wegen Brückenarbeiten bis zum 5. September gesperrt. A7 Hannover Richtung Kassel. Die Einfahrt Göttingen Nord wird wegen Bauarbeiten bis zum 5. September täglich zwischen 18.30 Uhr und 5.30 Uhr gesperrt.
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5: Eine gute Nacht zusammen. Mein Name ist Benedikt Laven. Schön, dass ihr mit dabei seid. Jetzt DJ Goja, Jason Derulo und Melody mit Michiko.
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aus des... Entschuldigung, wollte ich nicht erschrecken. Angel Eyes, gerade gehört hier in der Popnacht. Hier ist SWR 3 in der gemeinsamen Popnacht von SR 1, NDR 2, WDR 2, HR 3, Bremen 4, RBB 88.8 und MDR Jump. Um 3.12 Uhr an einem frühen Montagmorgen. Ihr so? Was macht ihr gerade? Ist alles okay bei euch? 07221 2011, gebt mal kurz einen Laut. Wir machen kurz einen Zwischenstand. Was macht Deutschland eigentlich um diese Uhrzeit? Und anbei gibt es den neuen Song von Ray Dalton. Go That High heißt er. Und was man gar nicht so auf den ersten Hör bei ihm mitbekommt, ist, da ist ein Klavier mit eingebaut. In der Strophe gibt es ein kleines Klavier im Hintergrund. Achtet mal darauf, das macht den Song noch ein bisschen schöner, als er eigentlich sogar ist. Ray Dalton mit Go That High mit Klavier.

0: einfach immer noch ein entspannter Song. Um 20 nach 3 an einem Montagmorgen vielleicht auch gar keine so schlechte Idee. Hier ist die Popnacht. Schön, dass ihr mit dabei seid. Riecht ihr das auch? Das sind frische Backwaren, die gerade ausgefahren werden. René hat uns Bescheid gesagt an der 07221 2011. Wir haben gerade eben mal kurz rumgefragt, was macht denn Deutschland eigentlich um so eine Uhrzeit an einem Montagmorgen? Natürlich wird gearbeitet, sagt er. Der René, er fährt die Backwaren aus. Vielen Dank dafür. Mir ein persönliches Anliegen, dass die Schokocroissants auch genau da ankommen, wo sie ankommen sollen. Bei mir. Und zwar alle. Vielen Dank. Nein, Spaß. 07221 2011. Henning ist auch irgendwo unterwegs. Wo denn?
1: Wir sind gerade um 3 Uhr pünktlich in den Urlaub gestartet Richtung Fehmarn und haben eine lange Reise vor uns und freuen uns, dass du uns unterhältst.
0: Sehr gerne. Von wo seid ihr denn losgefahren?
1: Von Ettlingen.
0: Ach, da habt ihr wirklich noch einiges vor euch. Was sind das? 800 Kilometer bestimmt, oder?
1: Knapp, genau. 775 haben wir, ja.
0: Boah, meine Güte. Geht's nur bis Fehmarn oder fahrt ihr noch rüber nach Dänemark?
1: Nein, nur bis Fehmarn.
0: Schön.
1: Einen wunderschönen Bauernhof. Jetzt sind wir zu viert im Auto. Die zwei Mädels hinten drin sind ganz aufgeregt.
2: Hi.
0: Hallo. Sehr gut. Fahrt bitte vorsichtig. Viel Spaß auf dem Bauernhof und knuddelt eine Kuh für mich mit, okay?
1: Das machen wir sehr gerne. Mach's gut.
0: Gute Fahrt. Tschüss.
1: Ciao.
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0: Dido, here with me. In der Popnacht. Sprachnachricht gerade reinbekommen von Andreas. Ja, bitte?
1: Du wolltest ja wissen, was Deutschland um diese Uhrzeit so macht. Ja, ich bin auch am Arbeiten, und zwar auf dem LKW. Ja, wisst ihr, der eine fährt die Backwaren aus und ich hab Futter für die Puten hinten drin. Ich fahre jetzt gerade zum Putenstall. Da bringe ich ihnen das Futter dahin, dass die Mädels auch was zu futtern haben.
0: Die Mädels, fies. Ja dann, Puten morgen.

0: Role Model mit Writings on the Wall. In der Popnacht. Genau 3:30.
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2: Das Wetter bei uns im Norden ist durchwachsen und so bleibt es auch. Immer wieder sind Schauer am Start. Stellenweise auch Gewitter, die da drüber rumpeln. Das alles bei Tiefstwerten von 16 Grad auf Baltrum und Amrum, 14 Grad in Lübeck, Greifswald und Bremen bis 12 Grad in Northeim. Tagsüber geht's genauso weiter. Aprilig heißt mal Schauer, mal Gewitter, mal aber auch Sonne bei bis zu 25 Grad.
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3: Die A1 Bremen Richtung Hamburg ist zwischen Harburg und Stillhorn wegen Bauarbeiten bis 5 Uhr früh gesperrt. Die Umleitung führt über die U83. A7 Kassel Richtung Hannover. Die Einfahrt Göttingen Nord ist wegen einer Nachtbaustelle bis zum 5. September täglich zwischen 18.30 Uhr und 5.30 Uhr gesperrt. A7 Hannover Richtung Kassel. Die Einfahrt Göttingen Nord wird wegen Bauarbeiten bis zum 5. September täglich zwischen 18.30 Uhr und 5.30 Uhr gesperrt.
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0: Eine gute Nacht bzw. an die Frühdienstler schon einen guten Morgen. Hier ist die Popnacht. Ich bin Benedikt Laven. For

0: kommen wir zum Polunder der Nacht. Oh Moment, wir gucken erst ins Verkehrszentrum. Vorsicht bitte auf der A1 Dortmund Richtung Köln zwischen Wuppertal, Langerfeld und Ronsdorf. Eine ungesicherte Unfallstelle. Also hier bitte besonders vorsichtig fahren. Kommen wir zurück zum Polunder. Wer kann das wohl sein? Richtig, Olaf Schubert selbstverständlich. Seines Zeichens auch ein bisschen stolz auf seine ostdeutsche Vergangenheit. Bei ihm wirkt die DDR allerdings ganz besonders nach.
1: Ich bin auch im Sozialismus groß geworden mit meiner Mutti. Ja, und gerade für eine Frau war das natürlich auch nicht immer leicht. Ja? Also im Sozialismus war das, die Frauen wurden sehr früh schwanger. Ja, dann hat eine Frau so ein Kind bekommen, meist so auf Arbeit. Ja, und dann ist der Kollege unter die Hobelbank geklettert und entnahm das Fötolat. Ja, so dann wurde das so rumgereicht, durften alle mal anfassen. Logisch, war ja Volkseigentum. Ja, und dann hat das so die Runde gemacht. Und dann ging das Kind in die Kita. So, und mit 18 nach der Armee hat man zurückgeklickt. Dann hat's geklingelt und dann stand er da. Der Ronny. Man merkt also, meine Erkenntnis ist, es gibt kein perfektes System, sondern entscheidend ist immer, wie man sich als Individuum verhält. Und wenn man sich sozial und empathisch wenn man sich sozial und empathisch verhält, wird es immer positiv auf das Gesamtkonstrukt zurückwirken. Und über diese für mich wichtige Erkenntnis habe ich ein Gedicht geschrieben, das ich euch zum Abschluss meiner Ausführungen vorstellen möchte. Das Gedicht heißt, nur auf dich kommt es an. Nicht auf alle anderen, nein, nur auf dich kommt es an. Egal wie dein Geschlecht ist, sei ein Mann. Vielen Dank.
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1: Vielen Dank.

Was macht denn Deutschland eigentlich um diese Uhrzeit? Haben wir gerade eben einfach mal frei rausgefragt an die 07221 2011, kam von Urban gerade. Guten Morgen. Viele sind am Transportieren. Unter anderem auch ich. Ich fahre Grundöl für die Farbindustrie. 480 Kilometer in die entfernte Schwäbische Alb. Start war das Münsterland. Danke an alle unter dem Motto, wir fahren für euch. Stimmt, das nehmen wir sehr gerne mit. Und wo wir gerade bei Fahren sind, wir schauen noch schnell auf die Straße. Vorsicht bitte auf der A10, südlicher Berliner Ring, Dreieck Spreeau Richtung Schönefelder Kreuz zwischen König Wusterhausen und Schönefelder Kreuz. Hier eine ungesicherte Unfallstelle. Und Vorsicht auf der A113 Neukölln Richtung Schönefeld zwischen Waltersdorfer Dreieck und Schönefelder Kreuz. Ein Defekt.

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1: Um 4 Uhr mit Ronald Lessig. Die Lage am Persischen Golf spitzt sich offenbar wieder zu. Nach mehreren Wochen gibt es gegenseitige Angriffe der USA und des Iran. Aus Washington Anne Schneider.
2: Nach Angaben des US-Oberkommandos CENTCOM hat die US-Armee 2 iranische Raketenwerfer auf der Insel Larak angegriffen. Von diesen Abschussanlagen sollten Seeminen in die Straße von Hormuz ausgebracht werden. Der Angriff gilt als erster direkter Schlag gegen iranische Ziele seit einem Monat und scheint begrenzt gewesen zu sein. Nur wenige Stunden später reagierte der Iran mit Raketenbeschuss in Richtung Jordanien. Die Geschosse wurden jedoch abgefangen. Beobachter warnen, dass Vergeltungsschläge auf beiden Seiten eine neue Eskalationsspirale auslösen könnten.
1: Bundeskanzler Merz warnt vor einer AfD-geführten Landesregierung in Sachsen-Anhalt. Im ARD-Sommerinterview sagte er, ein Sieg dieser Partei würde dem Bundesland erheblich schaden. Ausländische Unternehmen würden sich nicht mehr in Sachsen-Anhalt ansiedeln, sollte die AfD dort an die Macht kommen. Mit welchen Parteien die CDU stattdessen koalieren will, sagte Merz nicht. In Umfragen liegt die AfD bei etwa 40% und damit bis zu 20 Prozentpunkte vor der Union. Der Deutsche Wetterdienst stellt heute seine Bilanz dieses Sommers vor. Klar ist bereits die Tendenz. Die Monate Juni, Juli und August waren heiß und trocken. Aus der Nachrichtenredaktion Sören Harms.
3: Westeuropa hat den wärmsten Juni und den wärmsten Juli seit Beginn der Aufzeichnungen erlebt. Das hat der europäische Erdbeobachtungsdienst Copernicus bereits analysiert. Und je heißer und je regenärmer, desto größer auch die Gefahr von Feuern. Die vielen Waldbrände in Europa seien auch auf hohe Temperaturen und trockene Böden zurückzuführen. Die genauen Daten für Deutschland wollen die Meteorologen im Laufe des Tages veröffentlichen. Das Robert-Koch-Institut schätzt, dass bis Mitte August 15.800 Menschen hierzulande infolge der Hitze gestorben sind. Dies hat auch eine Diskussion darüber ausgelöst, inwieweit der Staat in der Pflicht steht, mehr zum Schutz der Menschen vor Hitze zu tun.
1: Zum Abschluss des ersten Spieltages der Fußball-Bundesliga hat Werder Bremen beim SC Freiburg mit 1:4 verloren. Augsburg gewann gegen Schalke mit 3:0. Und bei der Hockey-WM in Belgien hat Deutschland erneut Gold gewonnen. Im Finale besiegte das Team Spanien mit 1:0. Das waren die Nachrichten. Das Wetter in Deutschland. Tagsüber Schauer oder Gewitter, im Süden und Osten teilweise länger heiter, bei 19 bis 26 Grad. Am Dienstag in der Nordhälfte wechselhaft, im Süden heiter bis wolkig und nur vereinzelt Schauer, 19 bis 26 Grad. Und am Mittwoch ist es überwiegend trocken bei Sonne und Wolken. Die Höchsttemperaturen bei schwachem Wind liegen zwischen 18 und 26 Grad. Es ist 4:03 Uhr.
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4: Die A1 Bremen Richtung Hamburg ist zwischen Harburg und Stillhorn wegen Bauarbeiten bis 5 Uhr früh gesperrt. Die Umleitung führt über die U83. A7 Kassel Richtung Hannover. Die Einfahrt Göttingen Nord ist wegen einer Nachtbaustelle bis zum 5. September täglich zwischen 18.30 Uhr und 5.30 Uhr gesperrt. A7 Hannover Richtung Kassel. Die Einfahrt Göttingen Nord wird wegen Bauarbeiten bis zum 5. September täglich zwischen 18.30 Uhr und 5.30 Uhr gesperrt.
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5: Hallo und gute Nacht zusammen, beziehungsweise langsam schon einen guten Morgen an die Frühdienstler. Es geht los mit Kygo und Griffin mit Save My Love.
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Hier ist SWR 3. In der gemeinsamen Popnacht von SR 1, NDR 2, WDR 2, HR 3, Bremen 4, RBB 888 und MDR Jump. Wir haben es verstanden, 4.15 Uhr. Um diese Uhrzeit sind noch nicht alle Körperfunktionen vollumfänglich funktionsbereit, aber ihr habt ja uns hier in der Popnacht. Wir unterstützen euch bei einem Blick in diesen Tag. Wir geben Struktur. Wir sagen euch, was heute so los ist. Und ihr, was ist los? Ja, 4.15 Uhr, man merkt selber. Wir machen ein kleines Spiel da draus. Wir spielen mit euch das Was ist heute eigentlich für ein Tag-Quiz. Es gibt 5 Fragen zu Ereignissen, die am heutigen Tag stattfinden. Habt ihr 3 davon richtig, habt ihr schon gewonnen. Habt ihr 4 richtig, habt ihr krass gewonnen. Und habt ihr 5 richtig, habt ihr richtig krass gewonnen. Traut ihr euch anzutreten gegen euch selbst, gegen den inneren Schweinehund und mit uns das Was ist heute eigentlich für ein Tag-Quiz zu spielen? Dann jetzt anrufen 07221 2011 und schon mal die Einstiegsfrage beantworten. Was ist heute eigentlich für ein Tag?

0: Shakira mit Dai Dai hier in der Popnacht. Wir spielen mit euch das Was ist heute eigentlich für ein Tag? Quiz. Und das machen wir mit Jens aus Wolfsburg. Hallo Jens.
1: Hallo Benedikt.
0: Was geht um diese Uhrzeit? Wo bist du unterwegs?
1: Ich bin gerade Brötchen am Ausfahren.
0: Oh, in deinem Auto muss es so gut riechen gerade.
1: Das riecht sehr gut, ja.
0: Das verführerisch. Glaube ich, der verführerisch, ganz genau. Hey Jens, wir gucken mal, ob du bereit bist für diesen Tag. Wir spielen mit dir das Was ist heute eigentlich für ein Tag-Quiz. 5 Fragen kriegst du heute gestellt. Hast du 3 davon richtig, hast du schon gewonnen. Hast du 4 richtig, hast du krass gewonnen. Und hast du alle 5 richtig, hast du richtig krass gewonnen, okay?
1: Okay.
0: Cool. Frage Nummer 1. Was ist heute eigentlich für ein Tag?
1: Ah, heute ist ein Montag.
0: Das ist natürlich völlig richtig. 1 Punkt hast du schon mal. Frage Nummer 2. Heute kommt die Sommerbilanz des Deutschen Wetterdienstes. Wir können aber schon erahnen, was da drin stehen wird. Welches Geräusch haben denn in diesem Sommer ungefähr alle gemacht, die in einer Dachgeschosswohnung leben?
1: Boah.
0: Das stimmt. Punkt 2. Frage Nummer 3. Bei Apple wechselt heute der Chef. Tim Cook geht und John Termes kommt. Was stellt denn Apple nochmal her? Sind das A, iPhones? Sind das B, 2 Phones? Oder sind das C, 3 Phones?
1: Hört sich alles nicht schlecht an, aber ich entscheide mich für das iPhone.
0: Das ist natürlich völlig richtig. Du hast schon gewonnen. Frage Nummer 4 kommt trotzdem. Was beginnt denn zwar erst morgen, meteorologisch gesehen, wird aber ziemlich sicher heute in jeder Radio-Morning-Show schon Thema sein?
1: Herbstanfang.
0: Absolut richtig. Und Frage Nummer 5 wäre, welche Brötchen riechen im Bäckerauto am besten? A, Roggenbrötchen oder B, Weizenbrötchen?
1: Am besten riechen die Roggenbrötchen.
0: Das hast du natürlich völlig richtig gesagt. Du hast gewonnen, Jens.
1: Super, klasse.
0: Und bist bereit für diesen Tag. Das ist doch wunderbar.
1: Läuft.
0: Starte mit guter Laune in diesem Montag und alle anderen, die gerade zugehört haben, selbstverständlich auch.

Eigentlich könnten wir unseren Akku ein bisschen mehr aufladen mit neuer Musik, also den Musik-Akku. Und das machen wir jetzt auch. Mit dem neuen Song von Mark Ember, das ist The Proof.

0: Clean Bandit und Sarah Larsson mit Symphony. Es ist kurz nach 4:30.
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2: Das Wetter bei uns im Norden ist durchwachsen und so bleibt es auch. Immer wieder sind Schauer am Start. Stellenweise auch Gewitter, die da drüber rumpeln. Das alles bei Tiefstwerten von 16 Grad auf Baltrum und Amrum, 14 Grad in Lübeck, Greifswald und Bremen bis 12 Grad in Northeim. Tagsüber geht's genauso weiter. Aprilig heißt mal Schauer, mal Gewitter, mal aber auch Sonne bei bis zu 25 Grad.
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3: Die A1 Bremen Richtung Hamburg ist zwischen Harburg und Stillhorn wegen Bauarbeiten bis 5 Uhr früh gesperrt. Die Umleitung führt über die U83. A7 Kassel Richtung Hannover. Die Einfahrt Göttingen Nord ist wegen einer Nachtbaustelle bis zum 5. September täglich zwischen 18.30 Uhr und 5.30 Uhr gesperrt.
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0: Wer von euch braucht um diese Uhrzeit einen kalten, nassen Waschlappen mitten ins Gesicht? Wir haben hier eine äußerst aufwendige Technologie in diesem Studio installiert, mit dem wir euch das per Telefon ins Gesicht werfen können. Wenn ihr jetzt anruft 07221 2011, gibt's ein. Mein Name ist Benedikt Laven. Herzlich willkommen zur Popnacht.

0: Es braucht manchmal einfach einen kleinen extra Wachkick. Ganz besonders an so einem Montagmorgen um 4.39 Uhr ist das vielleicht gar nicht so eine schlechte Idee. Drum haben wir uns hier eine sehr aufwendige Technologie im Radiostudio der Popnacht installieren lassen. Wir können kalte, nasse Waschlappen durchs Radio werfen und die halten euch dann extra wach. Und ausprobieren möchte das die Sandra aus Lörzweiler. Hallo Sandra, guten Morgen.
1: Hi, guten Morgen, Benedikt, grüß dich.
0: Du bist extra an die Seite gefahren, um mit uns heute zu telefonieren. Sehr gut.
1: Ganz recht, ganz recht.
0: Auf welchem Parkplatz stehst du jetzt gerade?
1: Oh, ich bin auf der B9 bei der A-Chip-Tanke und halte da ganz kurz dann mal an.
0: Also Grüße gehen raus an dieser Stelle. Vielleicht läuft da drin ja auch gerade hier dieser Sender. Dann kriegen sie jetzt gerade mit, was bei denen vor der Tür passiert.
1: Ja, schauen wir mal.
0: Was steht bei dir heute noch an? Was hast du heute noch vor?
1: Du musst auf die Arbeit, ganz viele Zahlungseingänge.

0: Dinge, die wir nicht verbuchen können, wollen geklärt werden. Ja, insofern schaue ich mal, was da auf uns zukommt.
1: Bis früh unterwegs, Gleitzeit, damit du früh zu Hause bist.
0: Ganz recht, ganz recht.
1: Sehr, sehr gut. Okay, du brauchst ein bisschen Wachheit, höre ich an deiner Stimme. Zwar nicht raus, aber
0: auf
1: du hast es
0: Fall.
1: Mir gesagt.
0: Auf okay. jeden Fall.
1: Dann werden wir jetzt, das Gerät ist aktiviert. Wenn du jetzt genau Richtung Radio guckst,
0: dann ich auf jeden Fall.
1: Würden wir dir jetzt diesen kalten, nassen Waschlappen ins Gesicht werfen. Bist du bereit?
0: Ja, ich bin bereit.
1: 3, 2, 1.
0: Ja, genau so muss ich das anfühlen. Super erfrischend, perfekt, bin jetzt 100%ig wach. Der Tag kann kommen. Hast du alles richtig gemacht, Benedikt.
1: Ich feiere dich, geil. Viel Spaß bei der Arbeit.
0: Danke, euch auch.
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werft ihr einfach mit Waschlappen durchs Radio. Schreibt Andi gerade. Ich werf mich auch regelmäßig weg. Schreibt er, ich muss ein Waschlappen sein. Humor ist auf jeden Fall schon mal an heute Morgen.

Trustful von Pink. Hier in der Popnacht, jetzt Musik benannt nach einem Edelstein, kommt in der Tuning-Szene wahrscheinlich gar nicht so gut an. Cat's Eye, denn der Katzenaugen-Edelstein schützt historisch gegen den bösen Blick.

Cat's Eye mit Animal, gerade hier neu gehört in der Popnacht. Das wär's dann quasi auch gewesen für heute, Nespach. Es war ein Montagmorgen de la Chanson. Vielen Dank fürs Mitmachen. Mein Name ist Benedikt Laven. Habt bitte noch einen schönen Tag. Okay, danke.

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1: Um 5 Uhr mit Ronald Lessig. Bundeskanzler Merz warnt vor einer AfD-geführten Landesregierung in Sachsen-Anhalt. Im ARD-Sommerinterview sagte er, ein Sieg dieser Partei würde dem Bundesland erheblich schaden. Ausländische Unternehmen würden sich nicht mehr in Sachsen-Anhalt ansiedeln, sollte die AfD dort an die Macht kommen. Mit welchen Parteien die CDU stattdessen koalieren will, sagte Merz nicht. In Umfragen liegt die AfD bei etwa 40% und damit bis zu 20 Prozentpunkte vor der Union. Aus der Golfregion werden das erste Mal seit einiger Zeit wieder Angriffe gemeldet. Das US-Militär bestätigte, dass es Ziele im Iran angegriffen hat. Aus der Nachrichtenredaktion Laura Jahnke.
2: In iranischen Medien gab es zunächst Berichte über eine Explosion auf der Insel Larak in der Straße von Hormuz. Das US-Militärkommando in der Region teilte dann später mit, man habe dort zwei Raketenwerfer ins Visier genommen. Mit der Attacke sollte verhindert werden, dass der Iran per Rakete neue Seeminen in die Meerenge transportiert. Bei dem US-Angriff soll es mehrere Tote und Verletzte gegeben haben, so geben es die iranischen Revolutionsgarden an. Sie haben umgehend reagiert und US-Stützpunkte in Jordanien unter Schuss genommen. Größere Schäden soll es nicht gegeben haben.
1: Bei VW findet heute die letzte einer ganzen Serie von Betriebsversammlungen statt. Die Konzernführung wird sich im Werk in Hannover den Fragen der Belegschaft stellen. Es geht um das von VW-Chef Blume angekündigte Sparprogramm. Er will die Kosten senken, um den Autobauer langfristig wettbewerbsfähig zu machen. Mitarbeiter und Gewerkschaften warnen vor massenhaftem Jobabbau und Werksschließungen. Der Deutsche Wetterdienst stellt heute seine Sommerbilanz vor. Und schon vor Veröffentlichung der endgültigen Zahlen ist klar, dass der Sommer 2026 ungewöhnlich heiß und trocken war. Aus der ARD-Klimaredaktion Katharina Wilhelm.
3: Der EU-Klimabeobachtungsdienst Copernicus hat bereits analysiert, dass es für Westeuropa der wärmste Juni und Juli seit Beginn der Aufzeichnung war. Die Durchschnittstemperatur lag dabei fast 2,8 Grad über dem sogenannten langjährigen Mittel. Nach aktuellen Schätzungen des Robert-Koch-Instituts sind bis Mitte August bereits rund 15.800 Menschen in Deutschland infolge der Hitze gestorben. Das sind deutlich mehr hitzebedingte Todesfälle als in jedem vorher bislang erfassten Jahr.
1: Zum Abschluss des ersten Spieltages der Fußball-Bundesliga hat Werder Bremen beim SC Freiburg mit 1:4 verloren. Augsburg gewann gegen Schalke mit 3:0.
4: Es ist 3:05. Wir starten mit euch gemeinsam in einen noch dusteren Montag. Aber ich habe schon was von Sonnenstunden gehört. Und Jens hat sie auch schon jetzt schon alle durchgezählt.
5: Ich habe sie alle gezählt. Ja. Und es ist auch nicht so schwer und auch nicht so viel. Also wir haben 2 Stunden Sonne heute in Handewitt. Wir haben 3 in Dasshof, 4 in Mölln und 6 in Büddenstedt und auf Usedom. Warum ist das so? Und gibt es noch irgendwas anderes vom Wetter zu berichten heute? Ja, das kann man sagen. Es gibt viele Schauer und Gewitter und ordentlich Wind. Diese Schauer und Gewitter, die ziehen einmal von West nach Ost über uns rüber. Von links nach rechts, könnte man auch sagen. Also wenn einem das dann vielleicht so besser vor Augen ist. Ja, und diese Schauer und Gewitter, die haben dann gerne auch mal Hagel und Starkregen dabei. Weiß ich jetzt gar nicht so, wer das bestellt hat. Temperaturen im Laufe des Tages 18 bis 25 Grad. Im Augenblick sind wir so mit 12 bis 16 Grad unterwegs.
4: Der NDR2 Verkehrsservice für den ganzen Norden. Die Straßen sind aktuell frei. Wir wünschen euch gute Fahrt.
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5: Hundebesitzer schwören, mein Hund versteht jedes Wort. Und zwar wirklich jedes. Meist kurz bevor man 5-mal komm gerufen hat und der Hund demonstrativ in die andere Richtung läuft. Aber vielleicht verstehen uns Hunde tatsächlich besser, als wir alle denken.
4: Ja, Wissenschaftler aus Italien haben 35 Hunden Videos gezeigt von ihren Besitzern und von fremden Menschen. Das fanden die bestimmt gut, die Hunde. Aha. So, und wenn Herrchen oder Frauchen im Video blinzelten, also nicht mal im echten Leben, dann blinzelten die Hunde häufiger ebenfalls. Bei fremden Menschen ist das nicht passiert. Mhm. So, ich finde, das ist doch der Beweis. Jetzt wollen die da noch rausführen, ob das eine bewusste Kommunikation ist oder von Augenzucken, aber ich sag mal, ich würde sagen, es kann ja nur Liebe sein. Ne?
5: Mein Hund versteht jedes Wort.
4: Der liebt mich, ja.
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1: Weißt du noch, als du den Spülkasten damals auf der Schultoilette manipuliert hast und dann die halbe Schule geflutet hast? Das sind so Geschichten, die beim Klassentreffen zig Jahre später nochmal erzählt werden. Wie war denn das? Thomas Hübner könnte dann zumindest sagen, ja, ich weiß, ich war irgendwie manchmal ein bisschen schwierig, aber ist ja eigentlich noch ganz gut gelaufen. Denn aus dem Schüler von damals, der ein bisschen was angestellt hat, ist einer der erfolgreichsten Musiker Deutschlands geworden.
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3: So, und heute Abend ist es nun endlich soweit in Stralsund. Es wird ganz besonders. Songs and Stories, da stehen die Künstler nicht einfach auf der Bühne und spielen ihre Hits. Sie erzählen auch Geschichten dahinter, wie die Songs entstanden sind, was sie mit ihnen verbinden und was sonst noch alles so passiert ist auf dem Weg dahin.
1: Heute Abend eben Clüso im Theater Vorpommern. Und obwohl Clüso nun wirklich schon das ein oder andere Konzert hinter sich gebracht hat, aufgeregt ist er vorher immer noch, hat er uns verraten.
4: Direkt vor dem Konzert sind alle aufgeregt und das steckt auch an. Dass die ganze Band, alle sind nochmal so, da oben kann alles passieren. Und es ist auch schon alles passiert. Insofern rauszugehen, so zu tun, als würde man das mal eben so wegrocken, das ist Quatsch, weil immer irgendwas passiert. Es gibt immer besondere Momente, es gibt auch mal Ausfälle.
3: So, wie sieht's denn jetzt aus? Habt ihr spontan Bock zum Wochenstart heute Clouseau zu erleben? 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

0: Wer gerne liest, der kennt das. Irgendwann ist das Bücherregal voll und trotzdem stehen die Bücher seit 10 Jahren, weil man sich immer einredet, die lese ich nochmal. Auf jeden Fall. Also die werde ich auf jeden Fall nochmal lesen. Elke und Jens hier, der in der 2 Morgen für euch am Montag.
1: Ich habe auch immer so ein komisches Gefühl, ein Buch einfach wegzuschmeißen. Das schaffe ich nicht. Dann denke ich immer so, dann materialisiert sich der Autor vor meiner Mülltonne oder irgend sowas. Aber es ist natürlich irgendwie auch schwierig. Das Regal wird immer voller und wohin damit? Also, wenn du die abgeben willst, verschenken im Bücherschrank, vielleicht übers Internet verkaufen, das ist ja die Frage. Unsere ARD-Verbraucherredaktion hat den Test gemacht und das Ergebnis, wer Geld machen will mit den alten Büchern, der braucht Geduld erstens und der muss die Bücher als Kleinanzeige reinstellen, sagt Matthias Bartsch.
2: Unsere Testerin hatte die 158 Krimis als Komplettpaket für 100 Euro inseriert. Das sind gerade mal 64 Cent pro Buch und am Anfang tat sich tagelang auch zunächst gar nichts. Aber nach 3 Wochen hat sich tatsächlich ein Selbstabholer gemeldet, die 100 Euro bar auf den Tisch gelegt und die Kisten komplett mitgenommen. Das Fazit unseres großen Buchchecks lautet also, wenn es um neue Bestseller, Manga-Reihen oder aktuelle Studienliteratur geht, dann kann man es mit den Scan-Apps probieren, wenn also die Bücher gefragt sind. Wenn aber kistenweise alte Unterhaltungsliteratur im Keller steht, dann braucht man bei Plattformen wie Kleinanzeigen zwar etwas Geduld, aber die Chancen sind so am besten, am Ende alles auf einen Schlag loszuwerden.
0: Der absolute Pro-Tipp übrigens sind E-Book-Reader, 1000 Bücher, ein Gerät und beim nächsten Umzug hast du dann ein paar weniger Bücher möglicherweise. Aber ich finde ja, ein Buch ist immer noch ein Buch.
1: Wir sind Papier-Ultras.
0: Oder?
1: Ja,
0: wir sind Papier-Ultras, das stimmt.

0: Friday, bisschen früh dran, denn heute endet ja erstmal der August.
1: Ja.
0: Würde ich sagen.
1: Ne? Der Ender zwar morgen ist hier für euch mit Elke und Jens. Am Montag, 31. August, 5.30 Uhr, hier kommen die Ender zwei Schlagzeilen von Jessica Liedke.
2: Ganz genau, guten Morgen. In der Schweiz ist bei einem Techno-Festival eine 22-Jährige erschossen worden. Mehrere Menschen wurden verletzt. Die Hintergründe, die sind noch unklar. Die Polizei untersucht jetzt, ob es möglicherweise ein Terroranschlag war. Vor der Insel Zypern ist eine Fähre mit über 200 Menschen an Bord gekentert. 8 Menschen sind dabei gestorben. Nach 18 wird noch gesucht. Der Kapitän und die Besatzungsmitglieder wurden festgenommen. Und in der Fußball-Bundesliga hat Werder Bremen beim SC Freiburg mit 1:4 verloren. In der zweiten Liga konnte unter den Nordclubs nur Hannover 96 einen Sieg feiern mit 1:0 gegen Darmstadt.
1: Es ist kurz nach 6 an diesem Montagmorgen. Du hast gerade schon gesagt, der August geht zu Ende, aber ich glaube eher in der herbstlichen als in der sommerlichen Variante.
0: Ne? Ja, also heute gibt es auf jeden Fall ordentlich Schauer und Gewitter, die einmal von West nach Ost über uns rüberziehen und tatsächlich auch sowas wie Starkregen und Hagel dabei haben. Mal Finger hoch, wer das bestellt hat. Da müssen wir nochmal drüber reden heute. Und da wird es dann auch richtig windig und stürmisch. Also da hast du auf jeden Fall schon Herbst-Vibes heute. Temperaturen im Laufe des Tages 18 bis 25 Grad. Aber immerhin so 6 Stunden Sonne kriegen wir zusammengefegt. In Büdenstedt und auf Usedom. Also so schlecht ist es nicht. Von den Südniedersachsen bis rüber nach Vorpommern. Die meiste Sonne am Stück heute.
1: Der NDR2-Verkehrsservice für den ganzen Norden. Die Straßen sind aktuell frei, wo auch immer ihr seid. Wir wünschen gute Fahrt.
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0: Endlich, unsere Comedy ist wieder da, aus der Sommerpause zurück, die Kuroase. Man hat das Wellness Retreat in den Sylter Dünen wieder aufgeschlossen und es gibt direkt Hot News. Ex-Fußballer Marcel Pocke Deinhardt ist nicht mehr allein.
4: Ich habe einen Freund.
0: Okay.
4: Also Kumpel. Also ich hatte ja schon immer Kumpel, aber jetzt eben auch außerhalb von Insta und von Promi und...
5: Also real. Ja. Finde ich gut.
1: Ja, jetzt haben wir Fragen. Wer ist das? Wie heißt der? Wie haben sie sich kennengelernt? All das klären wir in der ganz frischen Folge unserer Comedy, die Kuroase, für euch in 6 Minuten.

0: rein geht's in die neue Arbeitswoche mit dem NDR 2 Morgen. Mit Elke und mit Jens. Und falls ihr gerade noch willenlos auf der Bettkante sitzt und über euer Leben nachdenkt, hier die gute Nachricht des Tages.
1: Ab heute gibt's wieder frische Folgen unserer Comedy, der Kuroase. Unsere Promis sind zurück auf Sylt und da hat sich über den Sommer offensichtlich einiges getan. Ex-Fußballer Marcel Pocke-Deinert hat nämlich einen Freund.
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4: Herzlich willkommen zurück in der Kuroase. Und wie sind Sie heute da, Herr Deinert? Sie strahlen.
5: Ich habe einen Freund.
6: Oh.
5: Ja, ich habe einen Freund.
6: Okay.
5: Also Kumpel. Also ich hatte ja schon immer Kumpel, aber jetzt eben auch das außerhalb von Insta und von Promi und...
6: Also real.
5: Ja.
6: Finde ich gut.
5: Wie

0: ist es so?
1: Er heißt Martin.
0: Oh.
1: Und ich habe ihn über diese App kennengelernt.
0: Eine Dating-App?
1: Eben nicht.
0: Und?
1: Das ist eine App, also ohne romantische Anbahnung, sondern nur Freizeitgestaltung.
2: Ich glaube, ich weiß, welche App Sie meinen, Herr Deinhardt.
0: Sie auch, Frau Doktor?
2: Ja, es ist eine praktische und unverbindliche Möglichkeit, Gleichgesinnte für eine bestimmte Freizeitunternehmung zu treffen und kennenzulernen.
1: Einfach um Freunde zu finden.
0: Ja, wie das früher auch hieß. Suche Singlepartner für Turns auf Ostsee.
1: Ja, nee, aber als App.
0: Oder so Walking-Gruppen.
1: Ja, aber als App. Wer hat am Samstag Lust, mit zum Tanzen zu gehen? Wer will noch den Film Zauberhafte Schwester 2 in Westerland im Kino sehen? Sowas.
0: Also Tinder in langweilig. Und mal ehrlich, wer will mir verbieten, nach dem Kinobesuch doch noch mal auf den Kaffee für eine Nachbesprechung?
2: Ja.
0: Tiefer einzutauchen.
2: Frau Voss, es steht die Unternehmung im Vordergrund. Wir definieren unsere Bedürfnisse.
1: Oh. Ja, ich hatte ein Treffen erstellt. Im Moment. Hello, Party People. Ich habe für Sonntag einen 5er-Tisch zum All-You-Can-Eat-Brunchen reserviert und suche gleichgesinnte Fressmaschinen, die das ebenso sportlich nehmen wie ich.
0: Donnerwetter, das ist mit der Tür ins Haus.
1: Und dann kam Martin.
0: Ja.
1: Und wir zwei hatten wundervolle 4 Stunden.
0: Oh.
3: Ja, oh.
2: Das ist doch ganz wundervoll, wenn es dann zwischenmenschlich passt.
0: Kaum kein anderer.
1: Nee, das ist ja egal. Wir genügen uns und wir haben uns eigentlich auch gar nicht groß unterhalten.
0: Ja, der Fokus ist ja auf der Unternehmung, was Frau Doktor sagt.
1: Ja, obwohl, letztes Mal wollte er zu einer Olivenölverkostung.
0: Oh. Langweilig.
1: Ja, genau.
2: Mm.
1: Und dann bin ich da aber trotzdem mit hin, ihm zuliebe.
2: Herr Deinhardt.
1: Ja, jetzt bin ich wieder an so einem Punkt in einer Beziehung, an dem ich mit Scarlett schon mal war.
0: Ich denke, das ist keine Beziehung.
2: Jede Form von Freundschaft ist eine Beziehung.
1: Ja.
2: Und in jeder Beziehung werden unterschiedliche Bedürfnisse verhandelt.
0: Frei sein heißt allein.
2: Einsamkeit ist eines der großen Themen unserer Zeit.
0: Einsamkeit.
1: Ich bin ja gesichtsbekehrt.
0: Ich wäre froh, mal einsam zu sein.
1: Nein, Spaß beiseite. Alles, was ich will, ist nicht alleine branchen.
2: Ist notiert im Themenspeicher. Schön, dass es wieder losgeht.
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0: einen schönen guten Morgen. Der NDR 2 Morgen ist hier für euch mit Elke und Jens. Und während wir in der letzten Woche größtenteils abends immer noch lauschig draußen gesessen haben, war gestern so ein Tag, wo ich dachte, jetzt werde ich aber gleich weggeweht. Die Kastanien, die Eicheln haben mich abgeschossen auf meiner Hunderunde. Es war ein bisschen ungemütlich. Wie starten wir denn in die neue Woche?
1: Ja, wechselhaft. Also es gibt mal mehr, mal weniger Wolken heute. Und dann allerdings gibt es Schauer und Gewitter. Die ziehen einmal von West nach Ost über uns rüber. Und da ist dann einiges dabei. Also da Starkregen und Hagel mit dabei. Also zumindest stellenweise. Über die meiste Sonne freuen sich alle vom südlichen Niedersachsen bis rüber nach Vorpommern. Die Temperaturen im Laufe des Tages 18 bis 25 Grad. Immerhin 6 Stunden Sonne maximal heute. Mehr haben wir nicht. Und ein Feature ist noch freigeschaltet worden in den Schauern und den Gewittern und vor allem an der Nordsee heute auch eine richtig steife Brise.
0: Jo. Nee. Wir wünschen euch einen schönen Start in den Montag. NDR 2 ist hier und kommt auch gut in die neue Woche.

0: Katy Perry für euren Start in den Montag. Der NDR2-Morgen ist hier für euch mit Elke und Jens.
1: Sie haben getanzt unter freiem Himmel, dann wurde plötzlich geschossen. Bei einem Rave in der Schweiz ist eine junge Frau ums Leben gekommen.
0: Es ist jetzt ganz genau 6 Uhr.
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3: Nach den Schüssen bei einem Techno-Festival in der Schweiz fehlt von den Tätern noch immer jede Spur. Eine 22-Jährige wurde getötet, mehrere Menschen wurden verletzt. Die Hintergründe der Tat, die sind noch unklar. Die Polizei ermittelt in mehrere Richtungen. Thomas Wagner, NDR2 Aarau.
4: Zum einen könnte es sich tatsächlich um einen Terroranschlag gehandelt haben. Zum anderen ermittelt man aber auch in Richtung Amoklauf und in Richtung kriminelles Geschehen mit, wie es hieß, unbekannter Motivlage. Der oder die Täter seien nach wie vor auf der Flucht. Die Schüsse, die nach dem Ende des Rave-Festivals in der Kantonshauptstadt Aarau abgegeben wurden, stammen allerdings, so die Analyse der Patronenhülsen, aus 2 unterschiedlichen Waffen. Ob einer oder mehrere Täter geschossen haben, lasse sich nicht rückschließen.
3: Vor der Insel Zypern ist eine Fähre mit über 200 Menschen an Bord gekentert. 8 Menschen sind dabei gestorben, nach 18 wird noch gesucht. Ulf Hilbert, NDR2 aktuell.
5: Nach offiziellen Angaben waren insgesamt 267 Menschen an Bord der Katamaran-Fähre. Sie war gestern Mittag auf dem Weg in die Türkei, als sie kurz nach dem Start etwa 7 Kilometer vor der zyprischen Küste kenterte. Später sank das Schiff dann komplett. Überlebende berichten davon, dass einige Türen und Fluchtwege verschlossen gewesen seien. Außerdem habe der Kapitän die Fähre als einer der ersten verlassen. Er wurde festgenommen, außerdem 7 weitere Besatzungsmitglieder.
3: Bundeskanzler Merz warnt vor einer AfD-Regierung in Sachsen-Anhalt. Dort finden am Sonntag Landtagswahlen statt. Im ARD-Sommerinterview hat Merz gesagt, dass ein Sieg der AfD dem Bundesland schaden würde. Ausländische Unternehmen würden sich nicht mehr in Sachsen-Anhalt ansiedeln, so der Kanzler. In Hamburg fahren seit heute früh Züge über die neue Sternbrücke. Damit ist nach mehr als 6 Wochen die wichtige Verbindung zwischen dem Hauptbahnhof und Altona wieder frei. Viele S-Bahn-, Regionalzüge und der Fernverkehr waren während der Bauzeit umgeleitet worden oder fielen aus. Die neue 3.700 Tonnen schwere Brücke wurde dann Ende Juli eingebaut. Die Straßen darunter sind übrigens noch gesperrt. Werder Bremen ist mit einer Niederlage in die Fußball-Bundesliga-Saison gestartet. Es hat nur für ein 1:4 in Freiburg gereicht. Nele Hüpper, NDR2 Sport.
6: Die größte Schocknachricht für Werder Bremen von diesem Wochenende, die gab es vor dem Anpfiff. Mittelfeldregisseur Jens Day verletzte sich im Abschlusstraining und fällt mit einer schweren Oberschenkelverletzung monatelang aus. Auf dem Platz gab es für Werder Bremen nichts zu holen. Das Team von Daniel Thun ging beim SC Freiburg chancenlos mit 1:4 unter. Seit 2013 warten die Bremer auf einen Sieg zum Ligaauftakt. Zum Abschluss des ersten Spieltages in der Bundesliga verlor Rückkehrer Schalke 04 mit 0:3 in Augsburg vor den Augen des neuen Bundestrainers Jürgen Klopp.
0: 6:03 ist es. Kai aus Seevetal hat ein Foto geschickt über die ARD Sounds App und ich glaube, es ist der Versuch eines Sonnenaufgangs. Aber man sieht nur so einen mini-orangen Streifen im Hintergrund. Und ehrlich gesagt, diese grauen Wolken da, also ich hoffe, Kai, du bist mit dem Auto unterwegs und nicht mit dem Rad, weil das sieht aus, als könnte es gleich nass werden. Und ich glaube, das ist auch heute überall der Fall. Ne?
1: Heute nehmen wir von der Sonne, was wir kriegen können. Bis zu 6 Stunden Sonne sind drin. Das heißt also, es gibt auch deutlich weniger. In Handewitt und Leer zum Beispiel nur 2 Stunden Sonne. Liegt daran, dass Schauer und Gewitter heute einmal über uns rüberziehen, von West nach Ost. Da kann dann auch mal Starkregen dabei sein oder Hagel. Mhm. Vom südlichen Niedersachsen bis rüber nach Vorpommern, da scheint die Sonne aber meist stabil bei 18 bis 25 Grad.
0: Der NDR2-Verkehrsservice für den ganzen Norden. Eine Info haben wir für die A24. Berlin Richtung Hamburg. Zwischen Schwarzenbeek-Grande und Witzhafe gibt es aktuell 3 Kilometer stockenden Verkehr. Das war's aber auch schon. Wir wünschen gute Fahrt.
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1: Sollte euer Nachbar demnächst mal damit anfangen, Unterhosen im Garten zu vergraben, dann nicht gleich die Polizei rufen. Vielleicht hilft er einfach nur der Wissenschaft. 1000 Menschen in Europa haben nämlich für ein Forschungsprojekt insgesamt 2000 Baumwollschlüppis vergraben.
0: Ja, die Forscher wollten rausfinden, wie viel Leben in unseren Böden steckt. Denn Baumwolle wird von den kleinen Lebewesen im Boden zersetzt. Also Unterhose rein, 2 Monate warten, wieder ausbuddeln, gucken, was passiert. Und je weniger davon übrig war, desto aktiver war das Bodenleben. Ach, am meisten gefressen, also von den Bakterien, wurde übrigens in Privatgärten. Da war von manchen Unterhosen am Ende fast nur noch der Gummibund übrig.
1: Ja.
0: Glückwunsch dazu.
1: Wichtig für alle, die mitmachen wollen, die Hose erst ausziehen.
0: Ja.
1: Tja. 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Ist ja nie.

0: 16 Minuten, da sind wir, der Ändert zwar morgen hier für euch mit Elke und Jens am Montag. Und was liegt hinter uns? Ein Wochenende. Und was für ein Wochenende? Das erste Bundesliga-Wochenende. Wir sagen es, wie es ist. Aus norddeutscher Sicht größtenteils eins zum Vergessen. Wolfsburg, Hannover und Osnabrück mal ausgenommen. Und bevor wir jetzt anfangen, 34 Spieltage lang so zu tun, als wäre noch irgendwas offen. Ich muss mir gleich den Mund mit Seife auswaschen, aber wir können natürlich einfach sagen, Glückwunsch zur Meisterschaft, Jens.
1: Ja, also die Bayern haben sehr souverän gespielt, muss
0: das
1: man
0: muss
1: sagen.
0: Das muss man leider sagen,
1: am,
0: ja.
1: Am Freitag, aber ich denke, jetzt ist vielleicht doch noch ein bisschen früh. Die Frage ist natürlich trotzdem, wann werden sie denn dann Meister? Und selbst die Fans von VfB Stuttgart, und das muss man sich mal vorstellen, da scheint der Widerstand schon gebrochen zu sein.
2: Bayern, ja. Sie sind auf dem Level wie letztes Jahr und dementsprechend ist es zu befürchten, dass es wieder deutlich wird.
0: Ja, ja. So, dann kommt ja immer das L-Wort ins Spiel, Langeweile. Mhm. Aber da habt ihr gar keine Probleme mit, ne?
3: Nö. Als Bayern-Fan sieht man das natürlich anders. Bayern braucht natürlich auch wieder ein paar Gegner.
4: Also ich finde das naturgemäß nicht langweilig. Und ich kann nicht für die anderen 17 Clubs sprechen. Und wollen uns auch, wenn wir eine gute Leistung zeigen, darüber freuen dürfen.
1: So, vielleicht sollte die Bundesliga dieses Jahr dann vielleicht nochmal einen zweiten Pokal einführen, ne? Für den Zweitplatzierten. Für den besten Verein gibt es ja schon einen.
0: So. Ja. Gibt's dann haben wir das jetzt abgebacken, nee, aber dann reden wir jetzt auf 34 Tage nicht mehr. Spieltage nicht mehr drüber.

0: Ich finde dieses Cover richtig gut. Lemonheads. Mrs. Robinson. Für euren Start in den Montag. Jetzt seid ihr hoffentlich alle wach. Es ist 17:45. Elke und Jens hier, der Ender zwar morgen. Wir müssen euch was sagen. Also wir sitzen hier bei offenem Fenster und es macht zwischendurch immer so dieses Geräusch.
1: Ja.
0: Also ich meine, das kann man nicht mehr regnen nennen. Das schifft.
1: Ja. Es schifft und das macht den ganzen Tag heute.
0: Ach komm.
1: Denn wir haben Schauer und Gewitter, die über uns rüberziehen, von links nach rechts, von West nach Ost. Also da ist immer einiges dabei. Kannst du noch froh sein, dass kein Gewitter dabei ist?
0: Kommt doch noch, oder
1: denn
0: nicht?
1: Denn im Gewitter sind auch durchaus mal Starkregen und Hagel möglich. Bei Temperaturen aber immerhin bis 25 Grad heute. Also Lübeck und Uecker-Randow-Region, da wird es nochmal kuschelig. Gut, im Oberharz 18 bis 20 Grad. So, das ist die Range, was die Temperatur anbelangt. Ich möchte an dieser Stelle einfach nochmal sagen, noch 3 Wochen Sommer.
0: Ja.
1: Offiziell
0: naja, noch warm ist
1: 3 Wochen Sommer.
0: Eine Sache muss ich dich noch fragen. Du hast jetzt von Sonne gar nicht gesprochen, aber die gibt's doch auch, oder nicht?
1: Sonne gibt's auch. Bis zu 6 Stunden. In Büttenstedt und auf Usedom zum Beispiel 6 Stunden. Und so ganz generell von den Südniedersachsen bis zu den Vorpommeranern gibt's auch mal so Sonne, dass man denkt, ach guck Sonne. Sonst sind's immer nur so kurze sonnige Momente vielleicht im Laufe des Tages.
0: Jetzt seid ihr einmal ohnehin schon wach. Insofern wünsche ich euch einen schönen Start in den Montag.

0: Schock im Fernsehgarten. Schreie während ZDF-Live-Sendung. Böse Attacke gegen Kiwi. Wenn man das liest, dann kriegt man tatsächlich erstmal einen Schrecken, muss man sagen.
1: Der Ändert von Morgen ist hier mit Elke und Jens am Montag, 26 Minuten. Und ich sag mal ehrlich gesagt, Attacke gegen Kiwi, da wird Jens richtig hellhörig. Weil sauer. Andrea Kiewel ist, also ich sag mal, one in a million für mich.
0: Ja,
1: also das muss man sagen. Also, wer hat also...
0: Ja, bin ich Fan. Bist du Fan.
1: Ja. Wer hat also Kiwi attackiert? Welche Aufregung habt ihr da verpasst? Wir holen euch mal direkt ins Boot. Moderatorin Andrea Kiewel, die wir alle aus dem ZDF-Fernsehgarten kennen, wurde von einer Biene gestochen.
2: Komm gerne.
3: Ist da eine Biene drin?
2: Ja.
3: Wo ist sie?
4: Ich will jetzt nicht ganz reingucken, aber...
0: Na?
3: Das war eine Biene.
4: Ja?
3: Oh, nein. Und die hat auch gestochen.
4: Hat sie?
3: Au.
2: Oh nein.
3: Ja. Ach, warte. Ich mach schnell, also wir freuen uns und ich sag schnell, dass jetzt zwei tolle Gäste kommen. Der Song heißt Meine Mama warnte mich vor dir. Hier sind Vanessa Neigert und Giovanni Weisheit.
0: Ah! Ja, ganz tapfer war sie. Kiwi erstmal zu Ende moderieren und dann der Schrei. Ne? Ist ihr in 26 Jahren noch nicht passiert. Und bevor ihr euch Sorgen macht, ja, es geht ihr gut. Sie wurde natürlich direkt medizinisch versorgt.
3: Ich hab's gespürt. Es brennt so. Was kriege ich jetzt? Eine halbe Zwiebel, altes Hausmittel? Und der Chirurg kommt und schneidet es großflächig raus. Ich glaube, dreimal Holz, ich bin gegen diese Stiche nicht allergisch. Ich bin ja gegen alles Mögliche allergisch, aber nicht gegen das.
1: Ja.
3: Okay.
1: Mhm. Gott sei Dank. Ich habe mal eine kritische Frage an der Stelle.
0: Bitte gerne.
1: Was ist eigentlich mit der Biene? Also über die hat jetzt
0: niemand gesprochen. Das finde ich ist auch kritisch, muss man sagen. Wenn ich da gewesen wäre, ich hätte ausgesaugt, den Stich. Oder?
1: Oh Gott.
0: Entschuldige, also ich geht hier nur um medizinische Versorgung.

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0: Wir wollten nur ganz sicher gehen, dass ihr auch wirklich nicht verschlaft. 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
1: Ja, oder Kaffee in die Augen gießen.
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1: So ein Rave ist normalerweise eine friedliche Angelegenheit. In der Schweiz ist jetzt bei so einem Festival eine schlimme Gewalttat passiert.
0: Montag ist heute 31. August, 6:30.
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3: Bei einem Techno-Festival in der Schweiz sind am Wochenende plötzlich Schüsse gefallen. Dabei ist eine junge Italienerin ums Leben gekommen. 5 Menschen wurden verletzt, darunter auch eine Deutsche. Von dem oder den Tätern fehlt weiter jede Spur. Michael Kück, NDR 2 aktuell. Was weiß man denn über die Hintergründe?
4: Tatsächlich noch nicht viel. Zumindest wollen sich die Ermittler bislang nicht festlegen. War es Terror, war es eine Amoktat oder hat das Ganze einen kriminellen Hintergrund? Ebenso weiß man noch nicht, ob es ein oder mehrere Täter waren, die dort geschossen haben. Die Fahnder haben unterschiedliche Patronenhülsen gefunden. Die passen zu einer einfachen Waffe, aber auch zu einem Sturmgewehr. Zeugen sagen, es sind sehr viele Schüsse gefallen. Das Festival war in Aarau, westlich von Zürich und nicht weit von der deutschen Grenze entfernt. Tausende Besucher waren da und als am Ende die Schüsse fielen, wohl noch mehrere hundert.
3: Vor der Insel Zypern ist eine Fähre mit 200 Menschen an Bord gekentert. 8 Menschen sind dabei ums Leben gekommen, nach 18 wird noch gesucht. Inzwischen haben Überlebende gesagt, dass einige Türen und Fluchtwege auf der Fähre verschlossen waren. Johannes Zuber, NDR 2 aktuell.
5: Nach offiziellen Angaben waren etwa 267 Menschen an Bord der Katamaranfähre. Sie war gestern Mittag auf dem Weg von der nordzyprischen Hafenstadt Kyrenia nach Taşucu in der Türkei. Kurz nach dem Start, etwa 7 Kilometer vor der Küste, ist sie dann gekentert. Später sank das Schiff nach Regierungsangaben komplett. Wie es zu dem Unglück kommen konnte, ist noch nicht bekannt. Der Kapitän und 7 weitere Besatzungsmitglieder wurden festgenommen.
3: Volkswagen muss massiv sparen. Um die Pläne der Belegschaft zu erklären, hat der VW-Vorstand schon mehrere Werke besucht. Das vorerst letzte Krisentreffen findet heute in Hannover statt. Gino Eckbers, NDR 2 Hannover. Was erwarten die Beschäftigten denn vom Vorstand?
6: Naja, die Beschäftigten hoffen auf Klartext, auf eine echte Perspektive. Denn bis jetzt ist überhaupt nicht klar, was über 2030 hinaus im Werk in Hannover produziert werden soll. Der hannoversche Betriebsratschef Christides fordert dafür unter anderem, dass der VW-Transporter künftig wieder in Hannover gebaut werden soll. Konzernchef Blume hatte zuletzt immer wieder deutlich gemacht, dass die Lage in den Werken Emden, Zwickau und eben Hannover schwierig sei. Der Chef selbst wird heute wahrscheinlich nicht da sein. Stattdessen wird sich Finanzvorstand Antlitz der Belegschaft stellen.
3: In der ersten Fußball-Bundesliga hat Werder Bremen gegen Freiburg 1:4 verloren. Augsburg hat gegen Schalke 3:0 gewonnen. In der zweiten Bundesliga hat gestern FC St. Pauli verloren, 1:2 gegen Kaiserslautern. 0:2 hat Holstein Kiel gegen Magdeburg verloren, aber ein Nordverein konnte gestern in der zweiten Fußball-Bundesliga gewinnen, nämlich Hannover 96 mit 1:0 gegen Darmstadt.
1: Jawohl, 2 Minuten nach 6:30 ist es ein bisschen viel mit Sonne und Regen heute. Ab und an kann die Sonne mal gewinnen, aber überwiegend wird es doch nass bei uns.
0: Ja,
1: ne?
0: Das muss man leider so sagen. Also 6 Stunden Sonne haben wir, aber auch nur in Büttenstedt und auf Usedom. In Mölln sind es 4, in Hamburg 3, genauso wie in Dassow. 2 Stunden Sonne in Handewitt und Leer. Der Rest sind viele Wolken und diese Wolken, die haben heute leider auch was mitgebracht. Schauer und Gewitter von West nach Ost. Und in diesen Gewittern und in den Schauern, da ist auch durchaus mal Starkregen oder Hagel mit dabei. Wenn man es mag. Ne? 18 bis 25 Grad dazu.
1: Der NDR2-Verkehrsservice für den ganzen Norden. Stau oder stockend ab 3 Kilometer Länge. A1 Osnabrück Richtung Bremen. Zwischen Bremen-Brinkum und Arsten 3 Kilometer Stau. A7 Hannover Richtung Kassel. Zwischen Hedemünden und Lutherberg 3 Kilometer stockend wegen eines defekten LKW. A24 Berlin Richtung Hamburg. Zwischen Schwarzenbeek-Rande und Witzhafe 3 Kilometer stockend. Und zum Schluss die A30 Osnabrück Richtung Rheine. Zwischen Hörstel und Rheine 3 Kilometer stockend wegen eines defekten LKW.
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0: Weltmeister! Herzlichen Glückwunsch an die Hockeymänner. Sind gestern Weltmeister geworden. 1:0 im Finale gegen Spanien und damit zum 4. Mal den WM-Titel geholt.
1: Ja, ich komme ja aus einer Hockeyfamilie. Also ich spiele nicht, aber alle anderen. Und danach dürfte es noch eine ziemlich lange Nacht geworden sein. Zumindest, wenn Siegtorschütze Michael Struthoff seinen Plan durchgezogen hat.
7: Geschlafen wird auf jeden Fall nicht. Ich glaube, in der Kabine ist schon was vorbereitet. Hm. Es geht jetzt aber erstmal noch mal kurz zu den Eltern und Freunden. Ich werde auf jeden Fall keine Sekunde schlafen.
0: Sehr gut. Und wenn Hockeyspieler neben Hockey 1 wirklich richtig gut können, dann
1: feiern.
8: Feiern
1: natürlich. Aber teilweise auch auf eine wirklich weirde Art und Weise. Ich wurde mal sozusagen genötigt, aus dem Pokal Rotwein mit Cola gemischt zu trinken. Mm. Also überlegt euch das immer, ob ihr wirklich dann Weltmeister

0: Schöner, entspannter Song von Teddy Swims, Bad Dreams. Und ihr könnt euch ja immer reinmelden hier in den NDR 2 Morgen über die ARD Sounds App. Hat Chris Alex gemacht. Wie gut ist eure Musikauswahl heute?
1: Ach guck.
0: So startet der Montag richtig gut. Vielen Dank für die lieben Worte. Wir versuchen das morgen und übermorgen und so weiter auch wieder so zu schaffen. Aber das ist ja schon mal ganz schön. Der NDR 2 Morgen ist hier für euch mit Elke und Jens, 6.40 Uhr.
1: Und wir können diesen Wochenstart sogar noch... Also noch toppen, pass mal auf.
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1: Heute ist es soweit und die Frage ist, wie spontan seid ihr eigentlich? Wir haben Last-Minute-Tickets für Songs and Stories mit Clueso heute Abend im Theater Vorpommern in Stralsund. Die könnt ihr nicht gewinnen, die könnt ihr nicht kaufen. Die könnt ihr nicht gewinnen, nee, die könnt ihr auch nicht mehr kaufen.
0: Schade.
1: Gibt's einfach nicht mehr.
0: Doch.
1: Nein, wenn ihr euch über ndr2.de gemeldet habt, dann habt ihr die Chance, heute Abend dabei zu sein.
0: So, und wenn ihr das Telefon jetzt dabei habt und es klingelt, dann geht jetzt bitte ran.
4: Hallo?
1: Hallo? Wer ist denn da?
4: Hier ist der Fabian Hecke.
1: Aha.
0: Ja, moin. Hier sind Elke und Jens von NDR 2. Moin, Fabian.
4: Moin, hallo.
0: Na?

0: Sag mal, wo bist du denn unterwegs? Das hört an irgendwie in so einem NASA-Gerät oder so, ehrlich gesagt. So weit weg hört sich das an.
1: Nee, ich bin im Auto, ich fahre zur Arbeit.
2: Wieso das denn? Also Montagmorgen, das ist aber ungewöhnlich, oder?
1: Ja, ich muss ja sein, leider.
2: Ja, einer muss. Was machst du denn?
1: Ich arbeite als Disponent.
0: So, das Gute ist, wenn du jetzt so früh unterwegs bist, dann hast du hoffentlich auch früh Feierabend, ne?
1: Das ist völlig richtig.
0: Ja, dann habe ich zwei Fragen. Also wie weit ist es von Rostock nach Stralsund?
1: 80 Kilometer würde ich schätzen.
2: Mit deinem Auto brauchst du 20 Minuten.
1: Ja, aber da sind ein paar Blitze auf dem Weg.
2: Ach so, die.
0: Genau. Und dann ist es ja so, du hast ja auch eine Freundin. Wann hat die denn heute Feierabend eigentlich?
1: 15 Uhr, glaube ich.
2: Na, guck mal. Also ich finde, das klingt alles sehr gut. Und deswegen möchten wir euch beide gerne einladen zu Clouseau Songs and Stories. Zack, hast du einen Termin heute Abend.
1: Vielen Dank.
2: Bitte gerne.
0: Du hast wirklich in allerletzter Sekunde dir die Last-Minute-Tickets für heute Abend gesichert und hast schon erzählt, deine Freundin ist Riesenfan, ne?
1: Ich weiß das aber noch nicht.
2: Ja, möglicherweise weiß sie es jetzt.
0: Jetzt weiß sie es gleich, glaube ich. Ja. Wir wünschen euch ganz viel Spaß, Fabian. Du hast gewonnen.
1: Vielen Dank.

0: 6:46 Uhr. In 14 Minuten ist es 7 Uhr. Hier ist der NDR2-Morgen für euch mit Elke und mit Jens. Und wir haben uns ja gegenseitig versprochen, dass wir immer ehrlich sind miteinander. Und das machen wir heute auch, was das Wetter anbelangt. Und bitte.
1: Ach so, ja gut. Ich wieder, ne?
0: Du warst heute dran.
1: Okay, also es gibt Schauer und Gewitter heute. Und wenn ihr jetzt sagt, toll, wo denn? Die ziehen von West nach Ost einmal über uns rüber. Schön. Und da kriegt im Grunde jeder was von ab. So, und jetzt sind das aber keine handelsüblichen Schauer und Gewitter. Nein, da kann auch mal Starkregen dabei sein. Oder Graupel. Was ganz was Feines. So, wenn ihr jetzt allerdings in Südniedersachsen unterwegs seid und den ganzen Tag auf Graupel wartet und denkt, es sollte doch jetzt mal losgraupeln, da kommt wahrscheinlich gar nichts an. Also bis rüber nach Vorpommern, das muss man einfach sagen. Und auch mit dieser Enttäuschung muss man umgehen können. Da gibt's die meiste Sonne heute, also zumindest die meiste Sonne am Stück, bis zu 6 Stunden. Temperaturen heute 18 bis 25 Grad. Ist das ein Wetter für eine Jacke? Ich weiß es nicht. Hast du eine gehabt heute Morgen? Ja, ne?
0: Ja, aber nur so eine Jeansjacke. Also wenn ich in den Regen komme, bin ich im Eimer.
1: Bist du im Eimer?
0: Ja.
1: Naja.
0: Bin also ich wohl im Eimer
1: besser,
0: heute.
1: Kommt besser nicht in Regen heute.
0: Ja, ich glaube, das wird nicht klappen, aber nun denn.
1: Und

0: zu 50, 10 Minuten vor 7. Elke und Jens hier, der ändert zwar morgen. Ich fühlte mich zweifach an diesem Wochenende vom Herbst gewissermaßen attackiert.
1: Welcher Herbst?
0: Belauert. Einmal knallt so eine Eichel direkt an mein Schlafzimmerfenster.
1: Das ist nicht nett.
0: Mitten in der Nacht, da habe ich echt gedacht, wer klopft denn da? Möchte jemand Einlass? Ja, es war eine Eichel.
1: Aha.
0: Und dann, weißt du, auf der Hunderunde, es liegen ja tatsächlich schon überall die ersten Kastanien rum. Und dann habe ich tatsächlich schon einen Vater mit seiner Tochter gesehen, die Kastanien gesammelt haben. Mhm. Ich hätte sie am liebsten angeschrieben und gesagt, lass das jetzt liegen, es ist noch Sommer.
1: Hör auf damit. Lass das liegen, das gehört sich. Unglaublich.
0: Aber ich habe versucht, da stoisch ruhig dran vorbeizugehen.
1: Naja, es ist kein Einzelfall. Es ist ja tatsächlich so, die Natur schlägt jetzt zurück, weißt du? Jetzt wirst du wieder beworfen von allen Ecken und Kanten. Es gibt hier so eine Ecke, wo ich dann im Fahrrad vorbeikomme, da sind die schon alle angematscht, weißt du? Das ist, finde ich, dann so
0: ja, von
1: tragisch.
0: Dir, weil du da immer
1: ja, naja, also vorher waren ja auch schon ein, zwei, drei Leute da unterwegs vielleicht. Ja, ist so, ne? Also, aber wir haben noch, ich sage es gerne noch einmal dazu, wir haben noch 3 Wochen Sommer, liebe Freunde.
0: Ja, sag das den Eicheln und den Kastanien. Geh da mal hin und sag denen das.
1: Ich werde das heute Nachmittag tun. Es sind noch 3 Wochen Sommer. Es ist noch alles möglich. Grillen, chillen, Sommerfeste, alles.
0: Wir haben da das Motto des Tages an dem Herbst. Shut up and dance. Viel Spaß.

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0: Guten Morgen, der NDR 2 Morgen hier mit Elke und Jens.
1: Ja, schlimme Nachrichten sind das aus der Schweiz. Da haben tausende Menschen einen Rave gefeiert und als der gerade zu Ende war, da fielen plötzlich Schüsse.
0: Heute ist Montag, der 31. August, es ist genau 7 Uhr.
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3: In der Schweiz ist bei einem Techno-Festival eine 22-Jährige erschossen worden. Mehrere Menschen wurden verletzt, auch eine Deutsche. Die Hintergründe der Tat, die sind weiter unklar. Die Polizei ermittelt in mehrere Richtungen. Thomas Wagner, NDR 2 Aarau.
4: Zum einen könnte es sich tatsächlich um einen Terroranschlag gehandelt haben. Zum anderen ermittle man aber auch in Richtung Amoklauf und in Richtung kriminelles Geschehen mit, wie es hieß, unbekannter Motivlage. Der oder die Täter seien nach wie vor auf der Flucht. Die Schüsse, die nach dem Ende des Rave-Festivals in der Kantonshauptstadt Aarau abgegeben wurden, stammen allerdings, so die Analyse der Patronenhülsen, aus zwei unterschiedlichen Waffen. Ob einer oder mehrere Täter geschossen haben, lasse sich nicht rückschließen.
3: Vor der Insel Zypern ist eine Fähre mit über 200 Menschen an Bord gekentert. Und zwar, weil Wasser in die Fähre eingedrungen ist. 8 Menschen sind gestorben. Nach 18 wird noch gesucht. Ulf Hilbert, NDR 2 aktuell.
5: Nach offiziellen Angaben waren insgesamt 267 Menschen an Bord der Katamaran-Fähre. Sie war gestern Mittag auf dem Weg in die Türkei, als sie kurz nach dem Start etwa 7 Kilometer vor der zyprischen Küste kenterte. Später sank das Schiff dann komplett. Überlebende berichten davon, dass einige Türen und Fluchtwege verschlossen gewesen seien. Außerdem habe der Kapitän die Fähre als einer der ersten verlassen. Er wurde festgenommen, außerdem 7 weitere Besatzungsmitglieder.
3: Bundeskanzler Merz warnt vor einer AfD-Regierung in Sachsen-Anhalt. Dort finden am Sonntag ja Landtagswahlen statt. In Umfragen liegt die AfD damit 42% deutlich vor der CDU. Im ARD-Sommerinterview hat Merz jetzt gesagt, dass ein Sieg der AfD dem Bundesland schaden würde, weil zum Beispiel keine ausländischen Unternehmen mehr nach Sachsen-Anhalt kämen. In Hamburg fahren wieder Züge zwischen dem Hauptbahnhof und Altona. Die Strecke war ja wochenlang gesperrt, weil eine neue Brücke eingesetzt werden musste. Nach dem spektakulären Einbau vor einem Monat ist die neue Sternbrücke jetzt frei. Ab heute rollen also wieder jeden Tag um die 900 Züge darüber. Die Straßen darunter sind übrigens noch gesperrt. Werder Bremen ist mit einer Niederlage in die neue Fußball-Bundesliga-Saison gestartet. Es hat nur für ein 1:4 in Freiburg gereicht. Marcel Stober, NDR 2 Sport.
6: Werders Trainer Daniel Tschun hat nach der Pleite von Freiburg Verstärkung für seine Mannschaft gefordert. Das Mittelfeld seines Teams sei nicht so gut besetzt, dass es den Dänen Jens Day ersetzen könne, der nach einer Trainingsverletzung dieses Jahr wohl nicht mehr spielen können wird. Transfers können noch bis morgen um 20 Uhr getätigt werden. Das Spiel in Freiburg geriet zu einem Debakel für Werder. Die 1:4 Niederlage war auch in der Höhe verdient. Aufsteiger Schalke 04 verlor in Augsburg mit 0:3. Mitte der zweiten Hälfte musste der Schalker Schallenberg nach einer Notbremse vom Platz.
3: Und richtig jubeln konnten gestern übrigens die deutschen Hockeyherren bei der Weltmeisterschaft in Belgien. Haben sie wieder Gold gewonnen gegen Spanien mit 1:0.
0: 7:03 ist es. Wir starten mit euch gemeinsam in den Montag, egal wie das Wetter wird. Heute wird es eher durchwachsen, sage ich mal. Aber ein bisschen Sonne ist ja auch dabei.
1: Dieses Wetter kann einem wirklich egal sein. Wir haben heute Temperaturen zwischen 18 und 25 Grad. Bis zu 6 Stunden Sonne. Aber das eigentliche Feature heute sind Gewitter und Schauer, die von West nach Ost über uns rüberziehen. Und auch stark Regen und Hagel dabei haben.
0: Der NDR 2 Verkehrsservice für den ganzen Norden Stauder stockend jetzt ab 3 Kilometer Länge. A1 Osnabrück Richtung Bremen zwischen Bremen-Brinkum und Asten 4 Kilometer Stau. A7 Hannover Richtung Hamburg zwischen Hamburg-Heimfeld und Waltershof 3 Kilometer stockend. A24 Berlin Richtung Hamburg zwischen Schwarzenbeck-Grande und Witzhafe 3 Kilometer stockend. Und die A30 Osnabrück Richtung Rheine ist zwischen Rheine-Kanalhafen und Rheine wegen eines defekten LKW gesperrt. Dadurch staut es sich, die Umleitung führt über die U48.
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7: Er heißt Martin.
8: Oh.
7: Und ich habe ihn über diese App kennengelernt.
8: Eine Dating-App?
7: Eben nicht. 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Das ist eine App, also ohne romantische Anbahnung, sondern nur Freizeitgestaltung.
0: Ah. Ist das wirklich so? Und wer ist dieser Martin? Wir freuen uns wie verrückt auf die ganz frische Folge unserer Comedy auf die Kur-Oase, wie immer um 7:17 Uhr.

0: Bereit für ein kleines Gedankenexperiment? Wunderbar. Dann aufgepasst, es geht los. Stellt euch Folgendes vor. Ihr trefft den Menschen, den ihr schon immer mal persönlich kennenlernen wolltet. Also irgendwie, keine Ahnung, ein Promi, was weiß ich, irgendwen. Und ihr steht so nebeneinander, allerdings auf dem Herrenklo. Dann ist es natürlich, ich möchte sagen, es ist ein bisschen schwierig, oder?
1: Also, richtiger Mensch, falsche Gelegenheit.
0: So könnte man das sagen, ja.
1: So, genauso hat Vincent Weiss einen seiner großen musikalischen Helden irgendwann mal kennengelernt. Chester Bennington von Linkin Park, das hat er unserem Kollegen von SWR 3 erzählt.
2: Da war ich so richtig zittrig und aufgeregt. Ich glaube, ich habe das nie, dass ich irgendwie so starstruck bin. Und bei Chester dann so nebenan im Pissoir und so war das schon so... Oh, jetzt ansprechen auch wir, aber wir hatten zum Glück Drogen nebeneinander, das heißt, ich konnte immer kurz klopfen, Hallo sagen.
0: Ja, das genau. Und das ist jetzt die große Frage, ne? Also den richtigen Menschen am falschen Ort treffen.
1: Naja, ich sag mal so, es gibt ja, das brauchst ja gar keinen Superstar treffen wollen, das gibt's ja im echten Leben auch, dass du vielleicht einfach in der falschen Situation auf jemanden triffst. Also Beispiel, du kommst vom Sport, denkst, nasse Haare vom Duschen, ach Föhn, brauche ich nicht, hast einen roten Kopf, weil du dich so angestrengt hast. Ja. Dann auf einmal steht der wahnsinnig attraktive Nachbar neben dir, den du schon immer mal persönlich kennenlernen wollt. Ja. Und er guckt dich so von oben bis unten an und denkt, wer ist sie denn?
0: Ja.
1: Aus welcher Pfütze haben sie denn rausgezogen? Ja, da würde ich immer sagen, richtige Person zur falschen Zeit getroffen.
0: Mhm. Ja, und diese Geschichten, die hätten wir gerne von euch über die ARD Sounds App. Wir freuen uns auch sehr über Sprachnachrichten. Also wo ist euch das schon mal passiert? Wo habt ihr möglicherweise eine Person getroffen und es war definitiv der falsche Ort? Und vor allem würde uns mal interessieren, wie seid ihr aus der Nummer wieder rausgekommen? Also einfach schweigend umdrehen
1: ich
0: und weggehen.
1: Nicht. Ich habe eine Doppelgängerin.
0: Ich bin nicht Ihre Nachbarin.
1: Nein.
0: Ja, wir sind

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1: Ja. Der in der zwei Morgens hier für euch mit Elke und Jens Iceman hat sich gemeldet über die Entschuldigung, ARD Sounds App und sagt, ich bin ja so gespannt auf die Kuroase. Nur, warum müssen immer die Martins ran? Ihr werdet das gleich hören, da kommt ein Martin drin vor. Ich bin Martin.
2: Ach so.
1: So, und jetzt mit Pock, ich bin gespannt. Er schreibt, liebe Grüße an Martin. Okay, dann lösen wir das jetzt mal.
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5: Herzlich willkommen zurück in der Kuroase. Und wie sind Sie heute da, Herr Deinhardt? Sie strahlen.
6: Ich habe einen Freund.
7: Oh.
6: Ja, ich habe einen Freund.
7: Okay.
6: Also Kumpel. Also ich hatte ja schon immer Kumpel, aber jetzt eben auch das außerhalb von Insta und von Promi und...
7: Also real.
6: Ja.
7: Finde ich gut. Wie ist es so?
6: Er heißt Martin.
7: Oh.
6: Und ich habe ihn über diese App kennengelernt.
7: Eine Dating-App?
6: Eben nicht.
7: Und?
6: Das ist eine App, also ohne romantische Anbahnung, sondern nur Freizeitgestaltung.
5: Ich glaube, ich weiß, welche App Sie meinen, Herr Deinhardt.
7: Sie auch, Frau Doktor?
5: Ja, es ist eine praktische und unverbindliche Möglichkeit, Gleichgesinnte für eine bestimmte Freizeitunternehmung zu treffen und kennenzulernen.
6: Einfach um Freunde zu finden.
7: Ja, wie das früher auch hieß. Suche Segelpartner für Turns auf Ostsee.
6: Ja, nee, aber als App.
7: Oder so Walking-Gruppen.
6: Ja, aber als App. Wer hat am Samstag Lust, mit zum Tanzen zu gehen? Wer will noch den Film Zauberhafte Schwester 2 in Westerland im Kino sehen? Sowas.
7: Also Tinder in langweilig. Und mal ehrlich, wer will mir verbieten, nach dem Kinobesuch doch nochmal auf einen Kaffee für eine Nachbesprechung?
5: Ja.
7: Tiefer einzutauchen.
5: Frau Voss, es steht die Unternehmung im Vordergrund. Wir definieren unsere Bedürfnisse.
6: Oh. Ja, ich hatte ein Treffen erstellt. Im Moment. Hello Party People. Ich habe für Sonntag einen 5er-Tisch zum All-You-Can-Eat-Brunchen reserviert und suche gleichgesinnte Fressmaschinen, die das ebenso sportlich nehmen wie ich.
7: Donnerwetter, das ist mit der Tür ins Haus.
6: Und dann kam Martin.
7: Ja.
6: Und wir zwei hatten wundervolle 4 Stunden.
7: Oh.
2: Ja, oh.
5: Das ist doch ganz wundervoll, wenn es dann zwischenmenschlich passt.
7: Kam kein anderer.
6: Nee, das ist ja egal. Wir genügen uns und wir haben uns eigentlich auch gar nicht groß unterhalten.
7: Ja, der Fokus ist ja auf der Unternehmung, was Frau Doktor sagt.
6: Ja, obwohl... Letztes Mal wollte er zu einer Olivenölverkostung.
7: Oh. Langweilig.
6: Ja, genau.
5: Mm.
6: Und dann bin ich da aber trotzdem mit hin, ihm zuliebe.
5: Herr Deinhardt.
6: Ja, jetzt bin ich wieder an so einem Punkt in einer Beziehung, an dem ich mit Scarlett schon mal war.
7: Ich denke, das ist keine Beziehung.
5: Jede Form von Freundschaft ist eine Beziehung.
6: Ja.
5: Und in jeder Beziehung werden unterschiedliche Bedürfnisse verhandelt.
7: Frei sein heißt allein.
5: Einsamkeit ist eines der großen Themen unserer Zeit.
7: Einsamkeit.
6: Ich bin ja gesichtsbekehrt.
7: Ich wäre froh, mal einsam zu sein.
6: Nein, Spaß beiseite. Alles, was ich will, ist nicht alleine branchen.
5: Ist notiert im Themenspeicher. Schön, dass es wieder losgeht.
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1: Gleich in eurer Playlist.
0: Eminem.
1: Außerdem in der nächsten halben Stunde
0: Ed Sheeran.

0: Einen schönen guten Morgen, der in der zwei Morgen hier für euch mit Elke und Jens.
1: Tausende Menschen haben am Wochenende in der Schweiz friedlich einen Rave gefeiert. Dann ist etwas Furchtbares passiert.
0: Montag, 31. August, 7:30.
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3: Bei einem Techno-Festival in der Schweiz sind am Wochenende plötzlich Schüsse gefallen. Dabei ist eine junge Italienerin ums Leben gekommen. 5 Menschen wurden verletzt, darunter auch eine Deutsche. Von dem oder den Tätern fehlt weiter jede Spur. Michael Kück, NDR 2, aktuell, was weiß man denn über die Hintergründe?
4: Tatsächlich noch nicht viel. Zumindest wollen sich die Ermittler bislang nicht festlegen. War es Terror, war es eine Amoktat oder hat das Ganze einen kriminellen Hintergrund? Ebenso weiß man noch nicht, ob es ein oder mehrere Täter waren, die dort geschossen haben. Die Fahnder haben unterschiedliche Patronenhülsen gefunden, die passen zu einer einfachen Waffe, aber auch zu einem Sturmgewehr. Zeugen sagen, es sind sehr viele Schüsse gefallen. Das Festival war in Aarau, westlich von Zürich und nicht weit von der deutschen Grenze entfernt. Tausende Besucher waren da und als am Ende die Schüsse fielen, wohl noch mehrere hundert.
3: Bei dem Fährunglück vor Zypern sind 8 Menschen gestorben. Nach 18 wird noch gesucht. Inzwischen haben Überlebende gesagt, dass einige Türen und Fluchtwege auf der Fähre verschlossen waren. Johannes Zuber, NDR 2 aktuell.
5: Nach offiziellen Angaben waren etwa 267 Menschen an Bord der Katamaranfähre. Sie war gestern Mittag auf dem Weg von der nordzyprischen Hafenstadt Kyrenia nach Taşucu in der Türkei. Kurz nach dem Start, etwa 7 Kilometer vor der Küste, ist sie dann gekentert. Später sank das Schiff nach Regierungsangaben komplett. Wie es zu dem Unglück kommen konnte, ist noch nicht bekannt. Der Kapitän und 7 weitere Besatzungsmitglieder wurden festgenommen.
3: Volkswagen muss massiv sparen. Um die Pläne der Belegschaft zu erklären, hat der VW-Vorstand schon mehrere Werke besucht. Das vorerst letzte Krisentreffen findet heute in Hannover statt. Gino Eckbers, NDR 2 Hannover, was erwarten die Beschäftigten denn vom Vorstand?
6: Naja, die Beschäftigten hoffen auf Klartext, auf eine echte Perspektive. Denn bis jetzt ist überhaupt nicht klar, was über 2030 hinaus im Werk in Hannover produziert werden soll. Der hannoversche Betriebsratschef Christides fordert dafür unter anderem, dass der VW Transporter künftig wieder in Hannover gebaut werden soll. Konzernchef Blume hatte zuletzt immer wieder deutlich gemacht, dass die Lage in den Werken Emden, Zwickau und eben Hannover schwierig sei. Der Chef selbst wird heute wahrscheinlich nicht da sein. Stattdessen wird sich Finanzvorstand Antlitz der Belegschaft stellen.
3: In der ersten Fußball-Bundesliga hat Werder Bremen gegen Freiburg 1:4 verloren. Augsburg hat gegen Schalke 3:0 gewonnen. Und in der zweiten Bundesliga hat gestern St. Pauli verloren. 1:2 gegen Kaiserslautern. 0:2 hat Holstein Kiel gegen Magdeburg verloren. Aber ein Nordverein konnte gestern in der zweiten Fußball-Bundesliga dann doch gewinnen, nämlich Hannover 96 mit 1:0 gegen Darmstadt.
1: 7:33 Uhr. Liebe Grüße aus dem magischen NDR 2 Morgen. Wir haben gerade einen Regen. Regenbogen gesehen vor unserem kleinen NDR2-Studiofenster. Und das passiert eben, wenn Sonne und Regen sich immer lieb abwechseln. Passiert euch vielleicht ja auch im Laufe des Tages.
0: Jetzt schüttet es dann aber auch wieder wie aus Eimern. Und das ist kein Einzelfall heute, denn Schauer und Gewitter ziehen einmal über uns rüber von West nach Ost. Bei den Südniedersachsen bis rüber nach Vorpommern, da sieht es ein bisschen besser aus. Da gibt es ein bisschen mehr Sonne am Stück. Bis zu 6 Stunden ist sie heute zu sehen. Manchmal eben sind es nur kurze sonnige Momente. Genießt sie bei 18 bis 25 Grad.
1: Der NDR2-Verkehrsservice für den ganzen Norden. Stau oder stockend ab 3 Kilometer Länge. A1 Osnabrück Richtung Bremen. Zwischen Bremen-Brinkum und Asten 4 Kilometer Stau. Dauert hier 20 Minuten länger. A7 Hannover Richtung Flensburg. Zwischen Hamburg-Heimfeld und dem Elbtunnel 4 Kilometer stockend. A27 Bremen Richtung Bremerhaven. Zwischen Bremerhaven-Süd und Geestemünde 3 Kilometer Stau. Die A30 Osnabrück Richtung Rheine ist zwischen Rheine-Kanalhafen und Rheine wegen eines defekten LKW gesperrt. Dadurch staut es sich. Die Umleitung führt über die U48 und zum Schluss die A270 Blumenthal Richtung Ilpol zwischen Bremen-Fegesackhafen und der B74 Bremen-Nord gibt es 3 Kilometer stockenden Verkehr.
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0: In 98,3% aller Fälle ist es einfach nett, jemanden zu treffen, den man kennt. Die restlichen Begegnungen, sagen wir mal, einen Arbeitskollegen beim Proktologen zum Beispiel. Was machst du denn hier? Na, rate doch mal. Ja. Oder die Lehrerin eures Kindes morgens um 4 Uhr in Hotelbar.
1: Ja.
0: auch so ein Ding, wo du denkst, naja.
1: Wir müssen ja beide schweigen, ne? Weil was macht man da?
0: Da ist es richtig.
1: Ausgerechnet du, ausgerechnet hier. Manchmal trifft man sogar Prominente in merkwürdigen Situationen. Zum Beispiel Stefan aus Petersfehn hat sich gemeldet über die ARD Sounds App. Wir waren mal ein Wochenende im Elfi Hotel in Hamburg. Richtig edel, Stefan. Mhm. Sind dann von Samstagnachmittag oder am Samstagnachmittag in die Sauna. Dann kam irgendwann Dr. Renz von Fettes Brot rein. Er hatte kurz überlegt, es ist 1996 zu singen, hat sich dann aber doch für Stilles Freuen entschieden. Ich meine, die Freundin ist auch weg und bräunt sie in der Südsee. Was willst du da sagen? Ne?

0: Denn der 2-Morgen ist hier für euch mit Elke und mit Jens. Es ist Montag, es ist 7.43 Uhr und ja, zugegeben, Montag ist jetzt nicht so der Weggehabend, aber wir hätten ein ganz gutes Argument.
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3: Wir jubeln euch aus dem August-Highlight für den letzten Tag im August und für den ersten Tag der Woche. Heute habt ihr die Chance, nämlich ganz nah dran zu sein. Das ist so eine Proberaumatmosphäre, weißt du, das mögen die Stars besonders gern und wir wissen, dass ihr das auch ganz schön findet. Und Fabian aus Rostock hat heute früh auf dem Weg zur Arbeit Last-Minute-Tickets für Clouseau heute Abend abgeräumt und plant schon mal die Route für später.
4: 80 Kilometer würde ich schätzen.
0: Mit deinem Auto brauchst du 20 Minuten.
4: Ja, aber da sind ein paar Blitzer auf dem Weg.
0: Ja. Ach so, die. Also ich finde, das klingt alles sehr gut. Und deswegen möchten wir euch beide gerne einladen zu Clouseau Songs and Stories. Zack, hast du einen Termin heute Abend.
4: Vielen Dank.
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0: Ihr seht jemanden, den ihr kennt, dann sagt man normalerweise Hallo, gehört sich ja so. Und dann gibt es Orte, wo du denkst, wo ist hier der Notausgang? Keine Ahnung. Also du siehst jemanden nach Jahren wieder aus deiner Klasse, den du ganz toll fandest und möchtest eigentlich einen super Eindruck hinterlassen. Leider kommst du gerade tropfnass mit Gummistiefeln von der Hunderunde in der ältesten Hose, die du in deinem Schrank finden konntest. Das sind so schlechte Momente für den richtigen Menschen. Elke und Jens hier, denn das war morgen am Montag, 10 vor 8 ist es.
1: Naja, oder bist du mit einer neuen Flamme im Restaurant und deine Ex sitzt am Nebentisch. Also kommt dann, wenn du da gerade sitzt, kann man sagen, auch eher unpassender Moment, ne? Oder?
0: Kommt doch an für wen.
1: Kommt dann drauf an. Ja, und wie gesagt, Eileen zum Beispiel, die kennt diese Geschichten auch, und zwar von einem Konzert von Farin Urlaub auf Rügen. Da hat sie ihn getroffen, ihn selbst, aber nicht erkannt.
2: Meine Mutter sollte das Auto parken, hat sie aber in der Nähe nicht geschafft und wir mussten auf sie warten am Konzerteinlass. Da kam Herr Urlaub mit seiner Band auf uns zu, er hatte allerdings ein Basecap auf. Und ich habe einfach nur genervt auf meine Mutter gewartet. Und er fragt uns, ja, sehen wir uns denn nachher drinne? Und ich sage dann einfach, weil ich ihn auch gar nicht angeguckt habe, ich sage, ja, verarschen kann ich nicht alleine. Meine Freundin neben mir ist kreideblass geworden und meinte dann, nachdem er grinsend abgezogen ist, dir ist schon gerade bewusst, dass du Farin Urlaub gedisst hast. Ich sag, nee, überhaupt nicht.
0: Gut, jetzt weiß er es, ne, dass du es nicht so gemeint hast. Ja, also ausgerechnet du, ausgerechnet hier, wenn ihr auch so eine Geschichte habt, dann meldet euch gerne über die ARD Sounds App. Landet ihr direkt hier bei uns im NDR 2 Morgen mit Elke und Jens. 10 vor 8 ist es.

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0: Depeche Mode. Just can't get enough für einen guten Start in den Montag. Der NDR2-Morgen ist hier für euch mit Elke und Jens.
1: Du feierst und ahnst nichts Böses und dann passiert eine furchtbare Gewalttat. Am Wochenende sind in der Schweiz bei einem Rave plötzlich Schüsse gefallen.
0: Heute ist der 31. August, es ist jetzt genau 8 Uhr.
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3: Nach den Schüssen bei einem Techno-Festival in der Schweiz ist weiter unklar, wer dahinter steckt. Kurz nach Ende des Raves war eine 22-jährige Italienerin getötet worden. Mehrere Menschen wurden verletzt, auch eine Deutsche. Die Polizei ermittelt in mehrere Richtungen. Thomas Wagner, NDR2 Aarau.
4: Zum einen könnte es sich tatsächlich um einen Terroranschlag gehandelt haben. Zum anderen ermittle man aber auch in Richtung Amoklauf und in Richtung kriminelles Geschehen mit, wie es hieß, unbekannter Motivlage. Der oder die Täter seien nach wie vor auf der Flucht. Die Schüsse, die nach dem Ende des Rave-Festivals in der Kantonshauptstadt Aarau abgegeben wurden, stammen allerdings, so die Analyse der Patronenhülsen, aus zwei unterschiedlichen Waffen. Ob einer oder mehrere Täter geschossen haben, lasse sich nicht rückschließen.
3: Vor der Insel Zypern ist eine Fähre mit über 200 Menschen an Bord gekentert. Und zwar, weil Wasser in die Fähre eingedrungen ist. 8 Menschen sind gestorben. Nach 18 wird noch gesucht. Ulf Hilbert, NDR2 aktuell.
5: Nach offiziellen Angaben waren insgesamt 267 Menschen an Bord der Katamaran-Fähre. Sie war gestern Mittag auf dem Weg in die Türkei, als sie kurz nach dem Start etwa 7 Kilometer vor der zyprischen Küste kenterte. Später sank das Schiff dann komplett. Überlebende berichten davon, dass einige Türen und Fluchtwege verschlossen gewesen seien. Außerdem habe der Kapitän die Fähre als einer der ersten verlassen. Er wurde festgenommen, außerdem 7 weitere Besatzungsmitglieder.
3: Wochenlang hat es keine Angriffe mehr gegeben. Jetzt haben die USA den Iran wieder attackiert. Das US-Militär hat iranische Raketenwerfer beschossen. Es sagt, dass der Iran mit denen Seeminen auf die wichtige Meerenge, die Straße von Hormuz, abfeuern wollte. Der Iran hat daraufhin 2 Militärstützpunkte der USA in Jordanien mit Raketen und Drohnen angegriffen. Werder Bremen ist mit einer Niederlage in die neue Fußball-Bundesliga-Saison gestartet. Es hat nur für ein 1:4 in Freiburg gereicht. Marcel Stober, NDR2 Sport.
6: Werders Trainer Daniel Thun hat nach der Pleite von Freiburg Verstärkung für seine Mannschaft gefordert. Das Mittelfeld seines Teams sei nicht so gut besetzt, dass es den Dänen Jens Day ersetzen könne, der nach einer Trainingsverletzung dieses Jahr wohl nicht mehr spielen können wird. Transfers können noch bis morgen um 20 Uhr getätigt werden. Das Spiel in Freiburg geriet zu einem Debakel für Werder. Die 1:4 Niederlage war auch in der Höhe verdient. Aufsteiger Schalke 04 verlor in Augsburg mit 0:3. Mitte der zweiten Hälfte musste der Schalker Schallenberg nach einer Notbremse vom Platz.
3: Jubeln konnten gestern übrigens die deutschen Hockeyherren. Sie sind wieder Weltmeister. Bei der WM in Belgien haben sie gegen Spanien das Finale mit 1:0 gewonnen.
0: Glückwunsch dazu. 8:03 ist es. Jetzt scheint die Sonne wieder frech in unser kleines NDR2-Studiofenster, als wäre nichts.
1: Ich kann dieses Auf und Ab aber auch nicht mehr so ab.
0: Gewesen. Sie das spielt stimmt. Mit unseren Gefühlen, möchte ich mal sagen. Denn es gibt auch Regen und zwar jede Menge. Auto.
1: Aber wie? Von West nach Ost ziehen Schauer und Gewitter über uns rüber. Da kann Starkregen dabei sein oder auch mal Graupel, wenn ihr euch das sehr wünscht. Das Ganze bei 2 bis 6 Sonnenstunden und Temperaturen zwischen 18 und 25 Grad.
0: Der NDR2 Verkehrsservice für den ganzen Norden stau oder stockend ab 3 Kilometer Länge. A1 Osnabrück Richtung Bremen zwischen Dreieck Stur und Bremen-Arsten 5 Kilometer Stau. Vor der Baustelle, es dauert hier 20 Minuten länger. A7 Hannover Richtung Flensburg zwischen Hamburg-Heimfeld und dem Elbtunnel 4 Kilometer stockend. A27 Bremen Richtung Bremerhaven zwischen Bremerhaven Süd und Geestemünde 3 Kilometer Stau. Die A30 Osnabrück Richtung Rheine ist zwischen Rheine-Kanalhafen und Rheine wegen eines defekten LKW gesperrt. Es staut sich, die Umleitung führt über die U48. A39 Lüneburg Richtung Hamburg zwischen Winsen-West und Maschener Kreuz 3 Kilometer stockend. Und A270 Blumenthal Richtung Ilpol zwischen Bremen-Fegesackhafen und der B74 Bremen-Nord gibt es 3 Kilometer stockenden Verkehr.
1: Allen unterwegs eine gute und eine sichere Fahrt rein in die neue Woche. Der NDR2 Morgen ist hier für euch mit

0: für diesen schönen Song. Unverkennbar. Herbert Grönemeyer und Mensch, ist zwar schon ein bisschen her, aber finde ich, kann man auch noch mal sagen, an diesem Montag, 8 und 11 Minuten. Wir enden zwar morgen mit Elke und Jens bis hierhin. Jetzt wird es ein bisschen so ein Splatter-Ding.
1: Ja.
0: Denn lest mal hier mit uns diese Schlagzeilen. Schock im Fernsehgarten, Schreie während ZDF-Live-Sendung, böse Attacke gegen Kiwi. Da kriegt man Angst.
1: Da kriegt man Angst und ich werde hellhörig. Wer hat meiner Kiwi was getan? Also da werde ich wirklich richtig sauer. Aber wenn ihr euch natürlich vollkommen zurecht fragt, was war da denn nun wieder los? Habe ich was verpasst? Wir holen euch kurz ins Boot. Moderatorin Andrea Kiewel wurde von einer Biene-Wespe, also auf jeden Fall, sie wurde gestochen.
2: Komm gerne.
3: Ist da eine Biene drin?
4: Ja.
3: Oh. Wo ist sie?
5: Ich will jetzt nicht ganz reingucken, aber
3: oh. Warte. Das war eine Biene.
5: Ja.
3: Oh. Nein. Und die hat auch gestochen.
5: Hat sie?
3: Au, nein. Ja. Ja.
6: Ach, warte. Ich mach schnell, also wir freuen uns und ich sag schnell, dass jetzt zwei tolle Gäste kommen. Der Song heißt Meine Mama warnte mich vor dir. Hier sind Vanessa Neigert und Giovanni Weisheit.
0: Ja. Aber so ist Kiwi. Weißt du, da kann Löwe die attackieren, die moderiert einfach weiter, da wird zu Ende moderiert und dann kommt der Schrei. Ist ihr in 26 Jahren so auch noch nie passiert, bevor ihr euch Sorgen macht? Kiwi, Andrea Kiewel, geht's gut und sie wurde natürlich auch direkt medizinisch versorgt.
3: Ich hab's gespürt, es brennt so. Was kriege ich jetzt? Eine halbe Zwiebel, altes Hausmittel? Und der Chirurg kommt und schneidet es großflächig raus. Aber ich glaube, dreimal Holz, ich bin gegen diese Stiche nicht allergisch. Ich bin ja gegen alles Mögliche allergisch, aber nicht gegen das. Okay.
1: Eins wollen wir mal festhalten, nie war die Aufregung beim Bienenstich am Sonntag so groß.

0: Fest. Was für ein wunderschöner Song. Wenn die Welt zu Ende gehen würde, dann würde ich bei dir sein wollen und mit einem Lächeln sterben. Lady Gaga und Bruno Mars, Die with a Smile für euch im NDR2 Morgen mit Elke und Jens, 8.17 Uhr. Schönste Liebeserklärung aller Zeiten.
1: Das muss man sagen. Ja. Ich habe übrigens gerade überlegt, wir hatten ja letztes Wochenende bzw. letzte Woche NDR2 Sommerfest. Ja. Es soll noch Karaoke gesungen worden sein.
0: Da waren wir gar nicht mehr da.
1: Da waren wir schon im Bett, aber den Song hätten wir da wohl locker hingelegt, oder nicht?
0: Manchmal ist früh aufstehen auch eine Gnade.
1: Für alle anderen.

0: sind's, Elke und Jens, der Enders von morgen, 9:09. Waltraud hat dir geschrieben, Jens.
1: Was sagt sie denn?
0: Über die ARD-Sounds. Er hat dir ein Foto mitgeschickt. Aha. Mit einem wirklich berühmten Zitat von dir.
1: Ja?
0: Es sind noch 3 Wochen
1: es
0: im Sommer.
1: Noch 3 Wochen Sommer.
0: Hat sie schön, aber ehrlich gesagt hat sie das auf so einen Ehrenstrauß, also so einen Ähren gemacht. Sieht ein bisschen nach Herbst aus. Aber sie hat geschrieben, das ist für dich als Dankeschön für den Satz, der ihr Freude auf die nächsten Wochen gemacht hat. Sie fand das Wetter am Wochenende zum Abgewöhnen und hofft jetzt, dass das ein bisschen besser wird. Jetzt
1: ja.
0: Kannst du das einlösen jetzt, bei
1: toll.
0: Deiner Wettervorhersage.
1: Also, ich wiederhole das gerne nochmal. Es sind noch 3 Wochen Sommer.
0: Ja.
1: Ich möchte hinzufügen, egal was das Wetter macht.
0: Ach so, das ist ja natürlich jetzt irgendwie doof.
1: 18 bis 25 Grad bekommen wir heute bei bis zu 6 Stunden Sonne. Das klingt erstmal ganz okay, aber wir haben da noch das Kleingedruckte für euch. Und das sind Schauer und Gewitter, die einmal über uns rüberziehen heute. Von West nach Ost mit Starkregen und Graupel.
0: Weißt du, was jetzt, glaube ich, passiert?
1: Na?
0: Jetzt verfüttert Waltraud ihren schönen Herbststrauß an ihr Pferd mit dem Zettel 3 Wochen Sommer.
1: Das kann natürlich
0: also
1: sein.
0: Also mal im Ernst, du.
1: Das ist möglich natürlich.

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0: Einen schönen guten Morgen. Der NDR 2 Morgens hier für euch mit Elke und Jens.
1: Nach den tödlichen Schüssen bei einem Rave in der Schweiz sucht die Polizei weiter nach den Tätern.
0: Heute ist Montag, der 31. August, 8:30.
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3: Bei einem Techno-Festival in der Schweiz sind am Wochenende plötzlich Schüsse gefallen. Dabei ist eine 22-jährige Italienerin ums Leben gekommen. 5 Menschen wurden verletzt, darunter auch eine Deutsche. Von dem oder den Tätern fehlt weiter jede Spur. Michael Kück, NDR 2 aktuell. Was wissen wir denn mittlerweile über die Hintergründe?
4: Tatsächlich noch nicht viel. Zumindest wollen sich die Ermittler bislang nicht festlegen. War es Terror, war es eine Amoktat oder hat das Ganze einen kriminellen Hintergrund? Ebenso weiß man noch nicht, ob es ein oder mehrere Täter waren, die dort geschossen haben. Die Fahnder haben unterschiedliche Patronenhülsen gefunden. Die passen zu einer einfachen Waffe, aber auch zu einem Sturmgewehr. Zeugen sagen, es sind sehr viele Schüsse gefallen. Das Festival war in Aarau, westlich von Zürich und nicht weit von der deutschen Grenze entfernt. Tausende Besucher waren da und als am Ende die Schüsse fielen, wohl noch mehrere hundert.
3: Bei dem Fährunglück vor Zypern sind mindestens 8 Menschen gestorben. Mehr als ein Dutzend Personen sind noch verschollen. Inzwischen haben Überlebende gesagt, dass einige Türen und Fluchtwege auf der Fähre verschlossen waren. Johannes Zuber, NDR 2, aktuell.
5: Nach offiziellen Angaben waren etwa 267 Menschen an Bord der Katamaranfähre. Sie war gestern Mittag auf dem Weg von der nordzyprischen Hafenstadt Kyrenia nach Tajuju in der Türkei. Kurz nach dem Start, etwa 7 Kilometer vor der Küste, ist sie dann gekentert. Später sank das Schiff nach Regierungsangaben komplett. Wie es zu dem Unglück kommen konnte, ist noch nicht bekannt. Der Kapitän und 7 weitere Besatzungsmitglieder wurden festgenommen.
3: Bundeskanzler Merz warnt vor einer AfD-Regierung in Sachsen-Anhalt. Dort wählen die Menschen ja diesen Sonntag einen neuen Landtag. Im ARD-Sommerinterview hat Merz gesagt, dass ein Sieg der AfD dem Bundesland schaden würde, weil zum Beispiel keine ausländischen Unternehmen mehr nach Sachsen-Anhalt kämen. In aktuellen Umfragen liegt die AfD in dem Bundesland mit 42% deutlich vor der CDU. Gute Nachrichten vor allem für Pendler. Mehr als 6 Wochen lang sind ja in Hamburg keine Züge zwischen dem Hauptbahnhof und Altona gefahren, weil eine neue Brücke eingebaut werden musste. Seit heute früh rollen die Züge aber wieder. Anna Rüther, NDR 2 Hamburg.
6: Die so sehr spektakulär eingebaute 3700 Tonnen schwere Sternbrücke wurde ganz leise, fast still und heimlich in Betrieb genommen. Heute früh, noch weit vor Sonnenaufgang um 4.15 Uhr, rollte der erste Zug aus Kiel über die Brücke. Bis die Baustelle rund um die Max-Brauer-Allee ganz verschwunden ist, wird noch gut ein Jahr vergehen. Und der Straßenverkehr, der wird am 7. September in der Stresemannstraße und Mitte Oktober in der Max-Brauer-Allee wieder aufgenommen.
3: Und noch kurz zur ersten Fußball-Bundesliga. Werder Bremen hat gegen Freiburg 1:4 verloren. Augsburg hat gegen Schalke 3:0 gewonnen.
7: Es ist 8:53 und bei dem Wetter heute habe ich so ein bisschen den Eindruck, da sitzt irgendwo ein Dreijähriger und hat zum ersten Mal den Lichtschalter entdeckt in seinem ganzen kleinen Leben. Und er macht den mal an, aus, ja. an, aus. Ah, ist das schön, genau. An, aus. Und jetzt gerade ist wieder aus, aber
0: ja, gerade eben an. Vor 3 Minuten wollte ich noch sagen, guck mal hier vor unserem kleinen NDR2-Studiofenster die Sonne, aber jetzt wieder schwarze Wolken. Ja. Und ich glaube, das ist auch das Wettermotto des Tages heute. Es gibt Schauer, die von West nach Ost über uns rüberziehen und Gewitter und Starkregen und gerne auch mal Hagel. 18 bis 25 Grad bei bis zu 6 Stunden Sonne. Sonne am häufigsten bei den Südniedersachsen bis rüber nach Vorpommern. Also da ist sie am längsten am Stück zu sehen.
7: Der NDR2-Verkehrsservice. Für den ganzen Norden Stau, da stockend ab 3 Kilometer Länge. A1 Osnabrück Richtung Bremen zwischen Dreieck Stur und Bremen-Arsten 5 Kilometer Stau vor der Baustelle. Es dauert hier eine knappe halbe Stunde länger. A7 Hannover Richtung Hamburg zwischen Hamburg-Hausbruch und dem Elbtunnel 5 Kilometer stockend. Die A14 Wittenberge Richtung Wismar ist zwischen Karstädt und Kreuz Schwerin wegen Reinigungsarbeiten noch bis 15 Uhr heute Nachmittag gesperrt. Und A27 Bremen Richtung Bremerhaven zwischen Bremerhaven Süd und Geestemünde 3 Kilometer Stau.
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0: Naja, möglicherweise habt ihr einen Nachbarn, da würde es euch gar nicht stören, wenn ihr den plötzlich dabei beobachtet, wie er seine Unterhose im Garten vergräbt, weil ihr einfach denkt, na er wieder. Ne? Aber im Normalfall würde man da vielleicht doch ein bisschen stutzig werden. Aber ihr müsst nicht die Polizei rufen, vielleicht hilft er einfach der Wissenschaft.
7: Die haben 1000 Menschen in Europa gefragt für ein Forschungsprojekt, ob sie nicht mal ihre Baumwollunterhosen vergraben. Wenn ehrlich gesagt, jetzt wollte er bei mir anrufen, hätte gesagt, was bist du denn für ein Perverser? Was stimmt denn mit dir nicht? Die Forscher wollten herausfinden, wie viel Leben in unseren Böden steckt. Ach, das würde ich auch sagen. Denn Baumwolle wird von den kleinen Lebewesen im Boden eben zersetzt. Kann man sich ja vorstellen. Also Unterhose rein, 2 Monate warten, wieder ausbuddeln. Und je weniger davon übrig war, desto aktiver war das Bodenleben. Am besten gefressen wurde übrigens in Privatgärten. Da war am Ende nur noch der Gummibund übrig. Ja. Hängt natürlich auch mal ein bisschen von der Größe der Hose ab.
0: Das ist so richtig. Ne? Wichtig wäre, Hose vorher ausziehen, wenn ihr da mitmachen wollt.
7: Ja.

0: Jam, alright. Na, es gibt ja Menschen, die planen ihren Urlaub mindestens ein Jahr im Voraus. Und dann gibt es Menschen, die sagen, am Montagmorgen, also Clouseau, heute Abend in Stralsund. Klar, da bin ich doch dabei. Welche Sorte seid ihr denn? Das finden wir jetzt mal raus.
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2: 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Denn jetzt klingelt dann vielleicht euer Handy.
3: Prima, hallo?
0: Hallo, hier sind Elke und Jens von NDR 2.
3: Oh, echt jetzt?
2: Hallo Claudia.
0: Ich glaube, ja.
3: Nee, das glaube ich jetzt nicht. Ich krieg grad Gänsehaut.
2: Na,

0: Guten Morgen, Claudia. Wo erwischen wir dich gerade?
1: Nee, ich bin gerade auf Arbeit. Ach nee, ich freue mich total jetzt wirklich.
2: Tja, wo, bei welcher Tätigkeit haben wir dich denn unterbrochen heute?
1: Ja, also ich bin selbstständige Friseurin und habe gerade einen Kunden fertig. Oh. Und ja. Jetzt geht's gleich weiter.
0: Aber der sitzt da jetzt nicht mit nassen Haaren, Lockenwickler, der ist gerade fertig geworden, ja.
1: Nee, der ist schon raus.
2: Ist gut.
0: Ja, schön. Wann schließt denn dein Laden ab heute Abend?
1: Ich habe meine Freundin noch um 16 Uhr und dann wollten wir da heute eigentlich hin, weil die hat schon eine Karte mit ihrer Tochter.
2: So, guck mal. Dann braucht ihr jetzt quasi auch noch eine, damit ihr mit dabei seid, zu kaufen. Gibt das nämlich nicht.
1: Ja, und das auch. Ich freue mich so jetzt. Also, ich kann gar nicht. Ich bin gerade richtig geflasht.
2: Ja, wir schenken euch zwei Tickets, Claudia. Dann könnt ihr heute Abend noch mit dabei sein. Songs and Stories mit Clouseau. Das wird ganz großartig.
1: Freue ich mich. Mann, der Montag, der fängt ja richtig gut an. Ich danke auch. Ich freue mich. Das wird ja ein schöner Abend.
0: Auf jeden Fall. Und deine Tochter, die mit darf, ist sie noch in der Schule jetzt?
1: Ja, die kommt aber erst später.
0: Da wird die schön jubeln, wenn die nach Hause kommt.
1: Oh ja. Oh, ich freue mich. Lieben Dank.

0: 48. Denke ich immer sofort dran. Survivor, Eye of the Tiger. Tut mir auch leid. So ein geiler Song, auch unabhängig von diesem Film. Aber das ist immer der Name, der mir dann einfällt. Mhm. Elke und Jens hier am Montagmorgen. So nach dem ersten Bundesliga-Wochenende ist das fast ein bisschen untergegangen und hat fast zu einem Eklat bei uns zu Hause geführt. Denn ich komme ja aus einer Hockey-Familie, bin ja allerdings eine, die nicht Hockey spielt. Und Deutschland hat am Wochenende gleich zwei WM-Titel geholt. Oliver Zeitler ist Weltmeister im Einer bei der Ruder-WM geworden und die deutschen Hockeymänner haben ihren Titel verteidigt. Das wurde natürlich bei uns gestern Nachmittag mitverfolgt.
1: Sehr gut. 1-0 im Finale gegen Spanien, zum vierten Mal Hockey-Weltmeister insgesamt. Und danach dürfte es noch eine ziemlich lange Nacht geworden sein. Zumindest, wenn es nach Siegtorschützen Michael Struthoff, wenn der seinen Plan durchgezogen hat.
2: Geschlafen wird auf jeden Fall nicht. Ich glaube, in der Kabine ist schon was vorbereitet. Es geht jetzt aber erstmal noch mal kurz zu den Eltern und Freunden. Und dann, ja, ich werde auf jeden Fall keine Sekunde schlafen.
0: Nee, also beim Hockeyspielen lernt man noch, bevor man den Schläger hält, wie man feiert.
1: Habe ich mir sagen lassen. Das ist genau mein Sport, wenn ich das mal so richtig überlege.

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0: Einen schönen guten Morgen. Der NDR2-Morgen ist hier für euch mit Elke und Jens.
1: Ja, so nass wie es draußen ist, fühlt sich der heiße Sommer schon ganz schön weit weg an. Aber der war ziemlich ungewöhnlich, sagen Experten.
0: Es ist Montag, jetzt ganz genau 9 Uhr.
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3: Der Deutsche Wetterdienst stellt heute seine Sommerbilanz 2026 vor. In welche Richtung das geht, ist schon klar. Die Monate Juni, Juli und August waren heiß und trocken. Sören Harms, NDR2 aktuell.
4: Westeuropa hat den wärmsten Juni und den wärmsten Juli seit Beginn der Aufzeichnungen erlebt. Das hat der europäische Erdbeobachtungsdienst Copernicus bereits analysiert. Und je heißer und je regenärmer, desto größer auch die Gefahr von Feuern. Die vielen Waldbrände in Europa seien auch auf hohe Temperaturen und trockene Böden zurückzuführen. Die genauen Daten für Deutschland wollen die Meteorologen im Laufe des Tages veröffentlichen. Das Robert-Koch-Institut schätzt, dass bis Mitte August 15.800 Menschen hierzulande infolge der Hitze gestorben sind.
3: Am Ende eines Techno-Festivals sind am Wochenende in der Schweiz zahlreiche Schüsse gefallen. Eine Frau wurde getötet. Von dem oder den Tätern fehlt noch immer jede Spur. Auch die Hintergründe bleiben unklar. Veronika Streuer, NDR2 aktuell.
5: Die Ermittler wollen sich nicht festlegen, ob es ein Terrorakt oder ein Amoklauf war. Auch eine Abrechnung im kriminellen Milieu halten die Fahnder für denkbar. Klar ist bislang, dass die Schüsse gestern am frühen Morgen aus mindestens zwei unterschiedlichen Waffen abgegeben wurden. Darauf deuten die am Tatort gefundenen Patronenhülsen hin. Eine 22 Jahre alte Italienerin wurde getötet, vier Männer aus der Schweiz und eine Deutsche wurden verletzt. Das Techno-Festival mit tausenden Besuchern fand in Aarau statt, westlich von Zürich und nicht weit von der deutschen Grenze entfernt.
3: In der Straße von Hormuz brennt zurzeit ein großer Tanker. Er soll von zwei Minen getroffen worden sein. Nach Angaben aus dem Iran soll das Schiff versucht haben, die Wasserstraße verbotenerweise zu durchfahren. Ob es Verletzte gab und wie es der Besatzung geht, das ist unklar. Zuvor hatten die USA wieder den Iran attackiert und Raketenwerfer beschossen. Der Iran hat mit Gegenangriffen auf US-Militärstützpunkte in Jordanien reagiert. Volkswagen muss massiv sparen. Um die Pläne der Belegschaft zu erklären, hat der VW-Vorstand schon mehrere Werke besucht. Das vorerst letzte Krisentreffen beginnt in einer halben Stunde in Hannover. Gino Eckbers, NDR2 Hannover, was erwarten die Beschäftigten vom Vorstand?
6: Naja, die Beschäftigten hoffen auf Klartext, auf eine echte Perspektive. Denn bis jetzt ist überhaupt nicht klar, was über 2030 hinaus im Werk in Hannover produziert werden soll. Der hannoversche Betriebsratschef Christides fordert dafür unter anderem, dass der VW-Transporter künftig wieder in Hannover gebaut werden soll. Konzernchef Blume hatte zuletzt immer wieder deutlich gemacht, dass die Lage in den Werken Emden, Zwickau und eben Hannover schwierig sei. Der Chef selbst wird heute wahrscheinlich nicht da sein. Stattdessen wird sich Finanzvorstand Antlitz der Belegschaft stellen.
0: 9:03, es ist, jetzt scheint die Sonne wieder und ich habe das Motto dieses Tages, glaube ich, endgültig begriffen. Sonne genießen, wenn sie gerade da ist.
1: So sieht's aber auch aus und das geht am allerbesten von den Südniedersachsen aus bis nach Vorpommern rüber. Da gibt's die meiste Sonne am Stück. Sonst wird der Sonnenschein unterbrochen von dicken Wolken und dem ein oder anderen Schauer oder dem ein oder anderen Gewitter. Hier nochmal die Eckdaten. 18 bis 25 Grad bei bis zu 6 Stunden Sonne.
0: Der NDR2 Verkehrsservice für den ganzen Norden. Stau, da stockend ab 3 Kilometer Länge. A1 Osnabrück Richtung Bremen. Zwischen Dreieck Stur und Bremen-Arsten 5 Kilometer Stau vor der Baustelle. Es dauert hier eine knappe halbe Stunde länger. A7 Hannover Richtung Hamburg. Zwischen Hamburg-Hausbruch und dem Elbtunnel 4 Kilometer stockend. Die A14 Wittenberge Richtung Wismar ist zwischen Karstädt und Kreuz Schwerin wegen Reinigungsarbeiten noch bis 15 Uhr gesperrt. Und A27 Bremen Richtung Bremerhaven. Zwischen Bremerhaven Süd und Geestemünde, 3 Kilometer Stau.
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1: Endlich sind sie wieder da, die Promis unserer Comedy. Die Kuroase ist zurück aus der Sommerpause. Und es ist einiges passiert, denn Ex-Fußballer Marcel Pocke-Deinhardt hat jemand kennengelernt.
7: Jackie, dies ist eine Intervention.
8: Ja.
7: What? Dein ewiges Rumgepfeife geht uns allen furchtbar auf den Nerven.
0: Ja, wen hat er eigentlich kennengelernt? Wer ist der neue Freund? Wie heißt der? Wo haben sie sich kennengelernt? Das alles klären wir in der neuen Folge unserer Comedy. Freuen wir uns sehr. Die Kuroase für euch in 9 Minuten.

0: Irgendwann ist auch die schönste Sommerpause mal zu Ende. Der NDR2 Morgenstief für euch mit Elke und Jens am Montag, 8:45.
1: Endlich ist unsere Comedy zurück, die Kur-Oase. Also wir finden es jetzt wirklich toll, dass sie wieder da sind. Promis zurück auf Sylt. Da hat sich einiges getan über den Sommer. Ich möchte fast sagen, Persönlichkeiten haben sich regelrecht verändert.

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1: Herzlich willkommen zurück in der Kuroase. Und wie sind Sie heute da, Herr Deinhardt? Sie strahlen.
2: Ich habe einen Freund.
3: Oh.
2: Ja, ich habe einen Freund.
3: Okay.
2: Also Kumpel. Also ich hatte ja schon immer Kumpel, aber
1: ja?
2: Jetzt eben auch das außerhalb von Insta und von Promi und...
3: Also real.
2: Ja.
3: Finde ich gut. Wie ist es so?
2: Er heißt Martin.
3: Oh.
2: Und ich habe ihn über diese App kennengelernt.
3: Eine Dating-App?
2: Eben nicht.
3: Und?
2: Das ist eine App,
1: schön.
2: Also ohne romantische Anbahnung, sondern nur Freizeitgestaltung.
1: Ich glaube, ich weiß, welche App Sie meinen, Herr Deinhardt.
3: Sie auch, Frau Doktor?
1: Ja, es ist eine praktische und unverbindliche Möglichkeit, Gleichgesinnte für eine bestimmte Freizeitunternehmung zu treffen und kennenzulernen.
2: Einfach um Freunde zu finden.
3: Ja, wie das früher auch hieß. Suche Segelpartner für Turns auf Ostsee.
2: Ja, nee, aber als App.
3: Oder so Walking-Gruppen.
2: Ja, aber als App. Wer hat am Samstag Lust, mit zum Tanzen zu gehen? Wer will noch den Film Zauberhafte Schwester 2 in Westerland im Kino sehen? Sowas.
3: Also Tinder in langweilig. Und mal ehrlich,
2: ja,
3: wer will mir verbieten, nach dem Kinobesuch doch nochmal auf den Kaffee für eine Nachbesprechung?
1: Ja.
3: Tiefer einzutauchen.
1: Frau Voss, es steht die Unternehmung im Vordergrund. Wir definieren unsere Bedürfnisse.
3: Oh.
2: Ja, ich hatte ein Treffen erstellt. Im Moment. Hello Party People. Ich habe für Sonntag einen 5er-Tisch zum All-You-Can-Eat-Brunchen reserviert und suche gleichgesinnte Fressmaschinen, die das ebenso sportlich nehmen wie ich.
3: Donnerwetter, das ist mit der Tür ins Haus.
2: Und dann kam Martin.
3: Ja.
1: Mhm.
2: Und wir zwei hatten wundervolle 4 Stunden.
3: Oh.
4: Ja, oh.
1: Das ist doch ganz wundervoll, wenn es dann zwischenmenschlich passt.
3: Kaum kein anderer.
2: Nee, das ist ja egal. Wir genügen uns und wir haben uns eigentlich auch gar nicht groß unterhalten.
3: Ja, der Fokus ist ja auf der Unternehmung, was Frau Doktor sagt.
2: Ja, obwohl, letztes Mal wollte er zu einer Olivenölverkostung.
3: Oh. Langweilig.
2: Ja, genau.
1: Mhm.
2: Und dann bin ich da aber trotzdem mit hin, ihm zuliebe.
1: Herr Deinhardt.
2: Ja, jetzt bin ich wieder an so einem Punkt in einer Beziehung, an dem ich mit Scarlett schon mal war.
3: Ich denke, das ist keine Beziehung.
1: Jede Form von Freundschaft ist eine Beziehung.
2: Ja.
1: Und in jeder Beziehung werden unterschiedliche Bedürfnisse verhandelt.
3: Frei sein heißt allein.
1: Einsamkeit ist eines der großen Themen unserer Zeit.
3: Einsamkeit.
2: Ich bin ja gesichtsbekehrt.
3: Ja, wirklich. Ich wäre froh, mal einsam zu sein.
2: Nein, Spaß beiseite. Alles, was ich will, ist nicht alleine branchen.
1: Ist notiert im Themenspeicher. Schön, dass es wieder losgeht.
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0: Ganz genau. 9:30 Uhr, halb 10, der NDR2-Verkehrsservice für den ganzen Norden. Stau, da stockend jetzt ab 3 Kilometer Länge. A1 Osnabrück Richtung Bremen, zwischen Dreieck Stur und Bremen-Arsten, 5 Kilometer Stau vor der Baustelle. Es dauert hier eine knappe halbe Stunde länger. Die A7 Kassel Richtung Hannover ist zwischen Göttingen Nord und Nörten-Hardenberg wegen eines brennenden Fahrzeugs gesperrt. A7 Hannover Richtung Hamburg, zwischen Hamburg-Hausbruch und dem Elbtunnel 4 Kilometer stockend. Die A14 Wittenberge Richtung Wismar ist zwischen Karstädt und Kreuz Schwerin wegen Reinigungsarbeiten bis 15 Uhr etwa gesperrt. A27 Bremen Richtung Bremerhaven, zwischen Bremerhaven Süd und Geestemünde 3 Kilometer Stau. Und A31 Gronau Richtung Oberhausen. Die Ausfahrt Gronau-Ochtrup ist wegen eines brennenden LKW gesperrt.
1: Allen unterwegs eine gute und eine sichere Fahrt rein in den Montag, denn der NDR2 Morgen ist hier für euch mit Elke und Jens. Jesus.

0: Freizeit. Weißt du, das ist so ein Song, da tanzt du mit ausgebreiteten Armen, weil es dir einfach so gut geht. Den hörst du dann, das war morgen mit Elke und Jens, 9.41 Uhr. Zu feiern gab es ja am Wochenende nicht für alle was beim Start in diese Bundesliga-Saison. Thomas aus der NDR 2 Sportredaktion kam heute Morgen rein, guckte nur so kurz auf Jens, der nun, wie wir alle wissen, leider Bayern-Fan ist und sagte, mein Sohn ist ja auch Bayern-Fan, das ist ja vielleicht das einzige Gute. Ja. Also es hat noch gefehlt, dass er jetzt schon mal sagt, herzlichen Glückwunsch zur Meisterschaft, weil ich sag mal, es sind da noch ein paar Spiele übrig, aber es war ja schon irgendwie frustrierend für alle anderen da am Freitag.
1: Ich weiß genau, was hinter dieser Taktik steckt, jetzt schon zur Meisterschaft zu gratulieren.
0: Habe ich ja nicht gemacht.
1: Nee, weil das ja Unglück bringt und dann wollt ihr uns straucheln sehen.
0: Ach, das ist eigentlich eine gute Idee.
1: Ja, natürlich, aber ich würde schon so lernen. Genau. Ja, also war relativ souverän gegen den VfB Stuttgart sagen, ja, am Freitagabend, aber es sind natürlich noch 33 Spiele und jeder ist natürlich herzlich eingeladen, da auch zu gewinnen gegen die Bayern, aber nach dem Auftakt, da sind selbst, sagen wir mal, BVB-Fans einigermaßen bedient.
2: Bayern, ja. Sie sind auf dem Level wie letztes Jahr und dementsprechend ist es zu befürchten, dass es wieder deutlich wird, ja.
0: Ja. Nun ist das Leben eine einzige Überraschung und vielleicht nimmt der ein oder andere Verein ja die Einladung auch an. Ist ja unmöglich irgendwie. Dann sagen natürlich viele, langweilig und so. Das finden die Bayern-Fans komischerweise gar nicht.
3: Als Bayern-Fan sieht man das natürlich anders. Bayern braucht natürlich auch wieder ein paar Gegner.
4: Also ich finde das naturgemäß nicht langweilig und ich kann nicht für die anderen 17 Clubs sprechen und wollen uns auch, wenn wir eine gute Leistung zeigen, darüber freuen dürfen.
1: Übrigens, Thomas hat auch noch gesagt, gute Leistung muss auch anerkannt werden.
0: Ja.
1: Wollte ich nur mal eben.
0: Aber hat er dann ja auch schon gemacht dann eigentlich.

0: war für euch denn der zwei Morgen mit Elke und mit Jens am Montag.
1: Gleich kommt Holger, bringt euch gut durch den Vormittag. Hier war NDR2 und wir machen ein tolles Kunststück. Wir gehen im August nach Hause und kommen morgen um 5 im September wieder zurück. Stellt euch das mal vor.
0: Es ist so crazy. Ja. Bis morgen.

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0: Hallo.
1: Schönen Montag, schöne Woche. Ihr hört NDR 2. Und wenn man so nach draußen schaut, dann denkt man sich auch, ja, also das ist eher so ein Touch of April, sag ich mal. Nicht unbedingt August, aber in den Nachrichten, da sprechen wir jetzt nochmal über Sommer, der war nämlich ungewöhnlich.
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2: Waldbrände, Dürren, Hitzewellen. Der Sommer 2026 war extrem. Was das in Zahlen bedeutet, will der Deutsche Wetterdienst heute noch bekannt geben. Aber schon vorab ist klar, dass Juni, Juli und August ungewöhnlich heiß und trocken waren. Katharina Wilhelm aus der ARD-Klimaredaktion.
3: Der EU-Klimabeobachtungsdienst Copernicus hat bereits analysiert, dass es für Westeuropa der wärmste Juni und Juli seit Beginn der Aufzeichnung war. Die Durchschnittstemperatur lag dabei fast 2,8 Grad über dem sogenannten langjährigen Mittel. Nach aktuellen Schätzungen des Robert-Koch-Instituts sind bis Mitte August bereits rund 15.800 Menschen in Deutschland infolge der Hitze gestorben. Das sind deutlich mehr hitzebedingte Todesfälle als in jedem vorher bislang erfassten Jahr.
2: Am Ende eines Techno-Festivals sind am Wochenende in der Schweiz zahlreiche Schüsse gefallen. Eine Frau wurde getötet. Vom Täter oder von den Tätern fehlt noch immer jede Spur. Auch die Hintergründe bleiben unklar. Veronika Streuer, NDR 2 aktuell.
4: Die Ermittler wollen sich nicht festlegen, ob es ein Terrorakt oder ein Amoklauf war. Auch eine Abrechnung im kriminellen Milieu halten die Fahnder für denkbar. Klar ist bislang, dass die Schüsse gestern am frühen Morgen aus mindestens zwei unterschiedlichen Waffen abgegeben wurden. Darauf deuten die am Tatort gefundenen Patronenhülsen hin. Eine 22 Jahre alte Italienerin wurde getötet, vier Männer aus der Schweiz und eine Deutsche wurden verletzt. Das Techno-Festival mit tausenden Besuchern fand in Aarau statt, westlich von Zürich und nicht weit von der deutschen Grenze entfernt.
2: Nach der Flutkatastrophe im Himalaya ist die Zahl der Toten auf über 920 gestiegen. Tausende werden noch vermisst, darunter auch mehrere Deutsche. Rettungskräfte suchen in den betroffenen Regionen in Nepal und Teilen Tibets und Chinas weiter nach Überlebenden. Wegen schlechten Wetters kommen die aber gerade nicht gut voran. Die massiven Sparpläne bei Volkswagen machen den Beschäftigten Sorgen. Deshalb hat der Volkswagen-Vorstand in den letzten Tagen mehrere Werke besucht, um Fragen zu beantworten. Die letzte dieser Betriebsversammlungen findet gerade in Hannover statt. Constanze Simidey, NDR 2 aktuell.
5: VW-Chef Blume war in der vergangenen Woche an mehreren Standorten. Er wurde von den Mitarbeitern teilweise mit Pfiffen empfangen. Die Werke Emden und Zwickau sind von der Schließung bedroht. Auch in Hannover wissen die VW-Mitarbeiter nicht, wie es nach 2030 weitergehen soll. Konkrete Aussagen der Volkswagen-Führung werden aber auch heute wohl nicht kommen. Blume hatte sich bei seinen Besuchen nur allgemein zu Einsparungen und Verschlankungen geäußert, die dringend notwendig seien. Ende der Woche beraten dann Aufsichtsrat und Präsidium von Volkswagen über Sanierungskonzepte.
2: 1,7 Millionen Besucher in 5 Wochen. In Hamburg ist am Abend der Sommerdom auf dem Heiligen Geistfeld zu Ende gegangen. Die Wirtschaftsbehörde sagt, das sind 400.000 Gäste mehr auf dem Volksfest als sonst. Allerdings lief der Dom diesmal auch eine Woche länger. Der Winterdom, der startet im November.
1: Tja, und zur Bilanz gehört auch einmal hängen geblieben im Kettenkarussell. Da war es nicht so?
2: Ja.
1: Das möchte man nicht erleben. Nee. Nee, da kann ich auch gar nicht. Ne? Also, nee. Und wenn dazu dann noch Regen kommt oder Hagel, ne, so wie heute, das zieht ja immer mal durch. Das kann passieren. Es gibt durchaus auch sonnige Abschnitte. Aber es gibt halt auch Wolken. Und die ziehen so von West nach Ost über uns hinweg. Und dann gibt es halt den einen oder anderen Schauer. Aber es kann auch mal heftiger werden. So mit Hagel, Starkregen und sowas. Ne? Gucken wir mal, warten wir ab. Es gibt auch ein Gebiet, da ist mehr Sonne angesagt. Und das ist wie so oft vom südlichen Niedersachsen hoch Richtung Vorpommern. Da ist ein bisschen netter. Temperaturen habe ich auch noch für euch. Immerhin bis 25 Grad, allerdings ganz im Osten. So in Ueckermünde ist das der Fall und auch nur im Osten. Ansonsten ist es nicht so warm. Buchholz in der Nordheide 21, Osnabrück 20, 19 Weg auf Höhe, aber kalt ist es jetzt auch nicht. Ne? Das geht schon. So, jetzt gucken wir auf den NDR 2 Verkehrsservice für den ganzen Norden. Stau oder stockender Verkehr. Ab 3 Kilometer Länge. A1 Osnabrück Richtung Bremen zwischen Bremen, Brinkum und Asten. 4 Kilometer Stau vor der Baustelle und 20 Minuten, die es länger dauert. A2 Berlin Richtung Hannover zwischen Peine und Hämelerwald. 5 Kilometer stockender Verkehr vor der Baustelle. Die A7 Kassel-Hannover ist zwischen Göttingen-Nord und Nörten-Hartenberg wegen eines brennenden Fahrzeugs in beiden Richtungen gesperrt, dadurch in Richtung Kassel 3 Kilometer Stau. A7 Hannover Richtung Hamburg zwischen Hamburg-Hausbruch und dem Elbtunnel 4 Kilometer stockend. Die A14 Wittenberge Richtung Bismarck zwischen Karstädt und Kreuz-Schwerin wegen Reinigungsarbeiten gesperrt bis heute Nachmittag ungefähr 15 Uhr. A28 Bremen Richtung Oldenburg zwischen Oldenburg-Kreinbrück und Oldenburg-Harentor 3 Kilometer Stau. 20 Minuten länger dauert's. Und die A31 Gronau Richtung Oberhausen, die Ausfahrt Gronau-Ochtrup ist wegen eines LKW gesperrt, der da brennt.
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1: Ich wünsche euch einen schönen Wochenstart, was auch immer schön für euch ist. Vielleicht denkt ihr ja schön, das bin ich selbst. Oder vielleicht ist auch schön für euch ein Start mit ein bisschen Sonnenschein oder mit einem guten Frühstück oder wenn alles so reibungslos läuft oder so. Schön ist für jeden was anderes. Und als ich heute beim Durchstöbern der Welttermine, sag ich mal, gesehen habe, dass in Nha Trang in Vietnam der Schönheitswettbewerb Miss World läuft, da habe ich gedacht, irgendwie aus der Zeit gefallen, oder? Ich meine, so Schönheitswettbewerb, das fand man früher vielleicht mal interessant, ne? Aber heute, also ich kann damit nicht so wahnsinnig viel anfangen, aber vielleicht ist das auch ein Einzelschicksal, ne? Keine Ahnung.

0: Benson Boone, The Time of My Life.
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Hallo, ihr hört NDR 2. Es ist 9:15 und hier gibt's die Stories mitten aus dem Leben. Und wenn ihr mal wieder das Gefühl habt, mein Tag läuft nicht so gut, es gibt Leute, für die läuft es schlechter. Auch bei uns im Norden, in Verden zum Beispiel. Jetzt am Wochenende, am Samstag. Die Story, wie sie wohl so ungefähr passiert ist. Wegen einer Wochenendveranstaltung sind die Türen einer Schule in Verden geöffnet. Und da denken sich zwei Jugendliche, das ist unsere Chance, da klauen wir was. Sie gehen in die Schulkantine und finden da drei große Pakete mit Capri-Sonne. Die nehmen wir mit, ja, und das tun sie dann auch. Ja. Und wohin damit? Die nehme ich mit zu mir, die Fruchtsaftgetränke, sagt der eigene Jugendliche und meint, da sind sie safe, da ist niemand. Na gut, so tut das dann und nimmt die Capri-Sonne mit nach Hause, ja, als plötzlich seine Mutter reinkommt und sagt, was hast du denn da? Wo hast du das alles her? Er sagt, das geht dich gar nichts an. Wohl, sagt die Mutter, ich bin deine Mutter. Ja, ich erspare euch die Eskalation. Jedenfalls schließlich sperrt der Junge dann seine Mutter im Badezimmer ein. Ja, was ihr wohl gar nicht mal so gut gefällt. Da wird sie noch lauter, als sie vorher schon waren. Und Nachbarn bekommen das mit und holen die Polizei. Und die Mutter wird wieder befreit. Das Ergebnis, ein Strafverfahren wegen Diebstahls und Freiheitsberaubung. Was aus so einer dummen Idee entstehen kann, nicht? Ja. Mit Pech am Ende sogar Jugendarrest. Und da, im Jugendarrest, da scheint nicht mal die Capri-Sonne.

0: About You Now.
1: Super cooler Song, finde ich. Sugar Babes. About You Now ist ja nichts Neues, ne? Aus dem Jahr, ich glaube 2007 war das, bin mir gar nicht ganz sicher. Auf jeden Fall richtig cooler Song von den Sugar Babes und wir haben mehr davon. Gleich die beste Musik von Nirvana. Smells Like Teen Spirit, wenn ihr es ein bisschen härter mögt.
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0: Ein Song wie eine kleine Kopfwäsche, finde ich. Es ist 10.30 Uhr, ihr hört NDR 2 und die beste Musik gibt's hier. Gleich haben wir natürlich noch Nachschlag, aber jetzt haben wir erstmal Verkehr. Und da gucken wir auf Stau oder stockender Verkehr ab 3 Kilometer Länge. A1 Osnabrück Richtung Bremen zwischen Bremen, Brinkum und Asten. 4 Kilometer Stau vor der Baustelle und rund 20 Minuten, die es länger dauert dort. A2 Berlin Richtung Hannover zwischen Peine und Hermeler Wald. 5 Kilometer stockender Verkehr vor der Baustelle. Die A7 Kassel Richtung Hannover ist zwischen Göttingen Nord und Nörten-Hardenberg wegen Bergungsarbeiten gesperrt. A7 Hannover Richtung Hamburg zwischen Hamburg-Hausbruch und dem Elbtunnel 4 Kilometer stockend. A14 Wittenberge Richtung Wismar zwischen Karstädt und Kreuz Schwerin ist wegen Reinigungsarbeiten noch bis ungefähr 15 Uhr gesperrt. 2 Meldungen noch. A28 Bremen Richtung Oldenburg zwischen Oldenburg-Rheinbrück und Oldenburg-Harrentor. 3 Kilometer Stau, 20 Minuten dauert es länger. Und A31 Gronau Richtung Oberhausen. Die Ausfahrt Gronau-Ochtrup ist wegen eines brennenden LKW gesperrt. Und weiter?
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0: Habt ihr eigentlich schon mal was von der sogenannten Quengelzone gehört? Was glaubt ihr, ist die Quengelzone? Ja. Es ist die Zone zwischen den Kassen im Supermarkt. Ja, da, wo du mit dem Kleinkind im Einkaufswagen stehen musst, weil es dort ein bisschen länger dauert und dein Kind greift nach links oder rechts und sieht leckere Sachen dort, die es haben will und sagt, Mama, haben! Ja, und fängt daher an zu quengeln. Ja, daher Quengelzone. Die Supermärkte, die wissen schon, was sie da so anbieten in dieser Quengelzone. Die Idee ist wohl auch bei Erwachsenen mit Schokoriegeln oder anderen Dingen im Impulskäufe auszulösen, so heißt es. Aber wir schauen uns das gleich mal ein bisschen genauer an und greifen jetzt erstmal direkt zu bei der besten Musik.

0: Moin, ihr hört NDR 2, es ist 10.40 Uhr an der Supermarktkasse am sogenannten Kassenband. Nochmal schnell einen Schokoriegel einpacken oder so ein Überraschungsei. Ne? Alles, was Kinderaugen nochmal groß zum Leuchten bringt, steht ausgerechnet dort an der Kasse. Kein Zufall, oder? Der NDR 2 Vormittag schaut sich das jetzt mal genauer an. Ihr kennt das ja, wir gehen ja alle einkaufen. Und da stehst du dann an der Kasse und musst warten. Ja. Und mit Kindern wird diese Zone dann schnell zur Quengelzone. So nennt man diesen Bereich da, wo diese ganzen Produkte kurz vor der Kasse stehen, auf Augenhöhe der Kinder natürlich, oft Schokolade und Süßkram und so weiter, aber auch für Erwachsene, Zigaretten, Kaugummis und Alkohol, naja. Und die Kollegen von unserem Verbrauchermagazin von Markt im NDR Fernsehen, die haben sie gedacht, das schauen wir uns mal genauer an und gehen mal los. Viktor war auch mit dabei. Was ist euch da ganz genau aufgefallen und was habt ihr da gemacht?
1: Wir sind stichprobenartig in die bekannten Supermärkte und Discounter gegangen und haben mal geschaut, was es da so gibt und wie sich das auch bei den verschiedenen Anbietern unterscheidet. Und was uns dabei auch aufgefallen ist, diese Quengelzone ist nicht nur gemein, weil sie verführerisch ist, sondern oft auch richtig teuer. Diese kleinen Packungen, zum Beispiel Chips oder Süßigkeiten, kosten pro Gramm oft viel mehr als die normale Packung im Laden.
0: Okay, das wäre schon mal interessant. Aber welche sind denn die Unterschiede jetzt mal zwischen den Läden?
1: Auffällig war, dass bei den Discountern Penny und Aldi Alkohol und Tabak waren prominent ausgestellt und damit auch verfügbar waren. Bei Lidl hingegen waren diese ungesunden Produkte für Erwachsene am wenigsten präsent, also auch weniger verführerisch. Und das loben Verbraucherschützer, denn so werden die Kunden weniger zu diesen spontanen Quengelkäufen animiert.
0: Okay, interessant. Gibt also auch positive Aspekte. Und wenn ihr es alles noch ein bisschen genauer wissen wollt, ja, und andere spannende Themen sehen wollt, dann heute Abend einschalten. Markt im NDR Fernsehen ab 20.15 Uhr. Und jetzt wird's ganz entspannt hier bei NDR 2. Cooler Song von Scott Quinn, All or Nothing, die beste Musik für euch. Schönen Vormittag.

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0: Heute ist Sommer, ne? Erst morgen ist Herbst, sag ich mal, ne? Aber morgen ist Herbstanfang, der meteorologische, so heißt es hier nun ganz genau. Und darum kümmern wir uns jetzt auch in den Nachrichten mit einem Blick zurück auf den Sommer sozusagen.
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2: Waldbrände, Dürren, Hitzewellen. Der Sommer 2026, der war extrem. Was das in Zahlen bedeutet, will der Deutsche Wetterdienst heute noch bekannt geben. Aber schon vorab ist klar, dass die Sommermonate ungewöhnlich heiß und trocken waren. Sören Harms, NDR 2 aktuell.
3: Westeuropa hat den wärmsten Juni und den wärmsten Juli seit Beginn der Aufzeichnungen erlebt. Das hat der europäische Erdbeobachtungsdienst Copernicus bereits analysiert. Und je heißer und je regenärmer, desto größer auch die Gefahr von Feuern. Die vielen Waldbrände in Europa seien auch auf hohe Temperaturen und trockene Böden zurückzuführen. Die genauen Daten für Deutschland wollen die Meteorologen im Laufe des Tages veröffentlichen. Das Robert-Koch-Institut schätzt, dass bis Mitte August 15.800 Menschen hierzulande infolge der Hitze gestorben sind.
2: Das Techno-Festival in Aarau in der Schweiz war Sonntag früh gerade so zu Ende, da fielen plötzlich zahlreiche Schüsse. Eine Frau wurde getötet. Von den Tätern fehlt nach wie vor jede Spur. Auch warum geschossen wurde, ist noch nicht klar. Veronika Streuer, NDR 2 aktuell.
4: Die Ermittler wollen sich nicht festlegen, ob es ein Terrorakt oder ein Amoklauf war. Auch eine Abrechnung im kriminellen Milieu halten die Fahnder für denkbar. Klar ist bislang, dass die Schüsse gestern am frühen Morgen aus mindestens zwei unterschiedlichen Waffen abgegeben wurden. Darauf deuten die am Tatort gefundenen Patronenhülsen hin. Eine 22 Jahre alte Italienerin wurde getötet, vier Männer aus der Schweiz und eine Deutsche wurden verletzt. Das Techno-Festival mit tausenden Besuchern fand in Aarau statt, westlich von Zürich und nicht weit von der deutschen Grenze entfernt.
2: Die massiven Sparpläne bei Volkswagen machen den Beschäftigten da Sorgen. Deshalb hat der Volkswagen-Vorstand in den letzten Tagen mehrere Werke besucht, um Fragen zu beantworten. Die letzte dieser Betriebsversammlungen findet gerade in Hannover statt. Konstanze Semidey, NDR 2, aktuell.
5: VW-Chef Blume war in der vergangenen Woche an mehreren Standorten. Er wurde von den Mitarbeitern teilweise mit Pfiffen empfangen. Die Werke Emden und Zwickau sind von der Schließung bedroht. Auch in Hannover wissen die VW-Mitarbeiter nicht, wie es nach 2030 weitergehen soll. Konkrete Aussagen der Volkswagen-Führung werden aber auch heute wohl nicht kommen. Blume hatte sich bei seinen Besuchen nur allgemein zu Einsparungen und Verschlankungen geäußert, die dringend notwendig seien. Ende der Woche beraten dann Aufsichtsrat und Präsidium von Volkswagen über Sanierungskonzepte.
2: In Hessisch-Oldendorf in Niedersachsen gab es gestern offenbar eine heftige Auseinandersetzung. Dabei sind mindestens 7 Menschen verletzt worden, einige schwer. Die Polizei berichtet von Stich- und Schussverletzungen. Einige sollen auch von Autos angefahren worden sein. Die Ermittler gehen davon aus, dass sich Täter und Opfer kennen. 2 Verdächtige wurden festgenommen.
0: Soweit die NDR 2 Nachrichten. Und jetzt kommen wir zum Wetterchen. Und das ist heute doch ein wenig gemischt. Ja, es gibt durchaus sonnige Abschnitte, wo man denkt, ja, das ist noch ein bisschen Sommer. Ich meine, es ist ja auch mit Temperaturen bis 25 Grad ganz im Osten. Damit kannst du ja schon mal umgehen, nicht? Und ich glaube, die Minimaltemperatur im Norden liegt so bei 19 Grad heute. Also das ist schon ganz okay. Aber es gibt halt auch diese Wolken, die durchziehen. Und zwar einmal von West nach Ost. Und das sind durchaus Wolken, wo es mal Regen geben kann und vor allem sogar vielleicht ein bisschen Hagel oder Starkregen dabei sein kann. Aber dann lockert es auch wieder auf. Aber damit müssen wir heute so ein bisschen leben. Wo es ein bisschen mehr Sonne gibt, ist vom südlichen Niedersachsen bis hoch nach Vorpommern. Und jetzt gibt es auch nochmal einen Blick auf den Verkehr. Stau oder stockend ab 3 Kilometer Länge. A24 haben wir nicht dabei. Die A2, aber Berlin Richtung Hannover zwischen Peine und Hemelwald 7 Kilometer stockender Verkehr von der Baustelle und 20 Minuten, die es länger dauert. Die A2 Hannover Richtung Dortmund ist zwischen Hannover Herrenhausen und Garbsen wegen eines Feuerwehreinsatzes gesperrt. Dadurch 4 Kilometer Stau, Umleitung über die U34. Die A2 Hannover Richtung Dortmund und ist zwischen Ostwestfalen-Lippe und Bielefeld-Ost nach dem Unfall gesperrt und durch 4 Kilometer Stau. Dann die A7 Kassel Richtung Hannover zwischen Göttingen-Nord und Nörten-Hardenberg. Da gibt es Bergungsarbeiten, da ist gesperrt jetzt gerade und dadurch haben wir 3 Kilometer Stau. Die A14 Wittenberge Richtung Wismar ist zwischen Karstädt und Kreuz-Schwerin wegen Reinigungsarbeiten bis 15 Uhr gesperrt. Und die A31 Gronau Richtung Oberhausen, die Ausfahrt Gronau-Ochtrup ist wegen eines LKW gesperrt, der brennt.
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0: Ja, wir haben ja gerade eben über die Quengelzone an der Kasse im Supermarkt geredet. Ne? Da sind ja so die Süßigkeiten und so platziert, dass wenn du mit dem Kinderwagen, sag ich schon, oder vielleicht auch mit dem Einkaufswagen ein Kind drin, da vorbeikommst und warten musst natürlich am Band, dass die Kinder dann sagen, oh, das will ich haben und das will ich haben und so weiter und so fort. Und da hat Monika eine interessante Entdeckung gemacht. Die hat sich nämlich gerade gemeldet über die ARD Sounds App. Moin Holger, ich habe mal einen Karton an der Kasse gesehen, der noch nicht für die Kundschaft bereitgestellt war, mit der Aufschrift Spontanartikel bitte an der Kasse platzieren. Ja, siehst du, Monika, genau so ist es. Wir werden doch hier und da mal verführt, ne?

mit NDR 2 durch den Montag und zwar mit der besten Musik natürlich. Dazu gehören die 80er wie Men at Work, Down Under, aber auch aktuellere Songs wie die Imagine Dragons und Thunder. Es ist 11 Uhr.

2. Nicht nur mit den Imagine Dragons, auch mit Taylor Swift. Die beste Musik gibt's hier bei uns. Und apropos Taylor Swift, es gibt ja immer so viele negative Nachrichten, ne? Wenn man Nachrichten hört und so, viel negatives Zeug. Und da muss es natürlich auch mal ausgleichenderweise die positiven geben. Und dafür habt ihr den NDR 2 Vormittag. Und diese positive Nachricht zeigt mal wieder, dass Taylor Swift einfach ein guter Mensch ist. Die Geschichte beginnt leider mit einem Unfall, denn Ashley Thornton aus den USA, die wollte bei einem Verkehrsunfall helfen, obwohl es wie wild geregnet hat, aber so ist sie nun mal, sagt ihr Mann Joe. Jedenfalls ist Ashley aus dem Auto raus, hat diesen Unfall gesehen im Regen und ist dann zu dem verunfallten Auto hin am Straßenrand, sag ich mal verunfallten Auto, das ist auch schlechtes Deutsch, aber egal, so heißt das ja immer offiziell. Also ist sie dahin zum Straßenrand und wollte da helfen. Und dann ist ein anderes Auto, was hinterher kam, aber in Schleudern gekommen und hat die Ashley getroffen sozusagen. Und damit ist sie dann selber im Krankenhaus gelandet und da hat sich Taylor Swift, die von dieser Geschichte gehört hat, gedacht, Mensch, da helfe ich und hat $50,000 gespendet. Na, jetzt kann man sagen, na, das ist für sie ja nicht viel, aber sie hilft ja hier und da und dass sie auch dieser Mutter von drei Kindern hilft, ist ja toll. $50,000, damit einfach die Alltagskosten so ein bisschen abgedeckt sind. Na? Und dazu hat sie auch noch geschrieben, ich wünsche Ihnen die bestmögliche Genesung und schicke Ihrer Familie ganz viel Liebe. Ah, das ist Taylor Swift.

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0: Hier wird NDR 2, es ist 11.30 Uhr und ich gucke jetzt mal für euch auf den Verkehr. Ne? Was haben wir denn da? Stau oder stockender Verkehr ab 3 Kilometer, damit es jetzt nicht zu lang dauert. Was haben wir? A2, Berlin Richtung Hannover zwischen Peine und Hemelerwald 7 Kilometer stockend vor der Baustelle und 20 Minuten, die es dort länger dauert. Dann die A2 Hannover Richtung Dortmund ist zwischen Hannover-Herrenhausen und Garbsen wegen eines Feuerwehreinsatzes gesperrt. Dadurch 4 Kilometer Stau, Umleitung U34. A2 Hannover Richtung Dortmund zwischen Ostwestfalen-Lippe und Bielefeld-Ost nach dem Unfall gesperrt, dadurch 4 Kilometer Stau. Die Umleitung führt über die U24A. Die A14 Wittenberge Richtung Wismar ist zwischen Karstädt und Kreuz-Schwerin wegen Reinigungsarbeiten noch ein bisschen länger gesperrt, bis ca. 15 Uhr. Und A31 Gronau Richtung Oberhausen, die Ausfahrt Gronau-Ochtrup, ist gesperrt. Da brennt nämlich ein LKW.
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0: Ja, ganz genau. Also, was wollte ich sagen? Das 45-Sekunden-Quiz. Es geht ja um Fragen, um Allgemeinwissen. Und vorher gibt es ein bisschen Spezialwissen jetzt zum Mitraten, weil es Spaß macht und die Mittagspause naht. Eine passende Frage dazu. Was glaubt ihr, wo liegt der Weltrekord im Pizzaschnellessen? Ja, also eine komplette Pizza, Durchmesser 30 Zentimeter. Die schnellste Zeit, eine Pizza zu essen. Das ist der Weltrekord. Und wo liegt er? Was glaubt ihr? Wie lange hat da jemand gebraucht? Ich sag's euch. Der Rekord für eine Pizza liegt bei unglaublichen 23,5 Sekunden. Also um genau zu sein, 23,62 Sekunden. Und das ist ja so schon schwer, wenn man sie zusammenrollen würde und sie sich irgendwie reinstopft. Aber sie wurde tatsächlich mit Messer und Gabel gegessen. Ja, eine Pizza. Naja, ihr könnt das ja gleich mal ausprobieren. Ja, geht mal zum Italiener und der wird sich zwar ein bisschen wundern, dass ihr so einen Appetit habt und so schnell reinhaut, aber vielleicht könnt ihr die Zeit ja unterbieten, sag ich mal. Ne? Und gleich gibt's dann die echten Fragen im 45-Sekunden-Quiz.

0: Jetzt Philipp Poisel. Schön.
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0: Entspannt durch den Montag. Das ist der MDR 2 Vormittag. So kennen Sie das. 11 Uhr und 45. Zeit für ein Spielchen. So Leute, jetzt wird ein bisschen mitgeraten oder noch besser mitgewusst. Beim 45-Sekunden-Quiz kommt es darauf an, die Fragen richtig zu beantworten. Es geht einfach um Allgemeinwissen im weitesten Sinne, gerade wenn es um Promis geht oder so. Das eine bekommt man mit, das andere nicht. So ist das halt. Und heute fangen wir mal an. Neue Woche, neues Glück. Und wir spielen mit dem Jens, der ist Landwirt aus Seesen. Der betreibt Ackerbau sozusagen, da ist Weizen dabei, Gerste, Dinkel, Mais, Raps, Zuckerrüben und so weiter. Und was gibt es jetzt derzeit eigentlich so zu tun bei dir?
1: Letzte Woche wurde Raps gesät, ich habe Zwischenfrucht gesät am Sonnabend, will heute weitermachen. Nö, und so hat man immer was zu tun.
0: Ja, bei mir im Dorf sind die Träger auch unterwegs. So. Da muss man mal an die Seite fahren, wenn die kommen.
1: Ja, jo. Das geht bis Mitte November und dann wird es ruhiger.
0: Ja. Für den Ackerbauern. Ne? Aber ist so. Ja alles für uns quasi, ja.
1: Genau.
0: Jens, ich habe was für dich und mir ein paar Fragen überlegt. Es geht gleich los mit ein bisschen erste Fußball-Bundesliga.
1: Ja, super.
2: 45 Sekunden ab jetzt.
0: Wie heißt der erste Tabellenführer der neuen Saison?
1: Bayern München.
0: Mit welchem Film bringt man die Sprüche Carpe Diem und Captain, mein Captain in Zusammenhang?
1: Weiter.
0: Was für ein Tier ist ein Lipizzaner?
1: Ein Pferd.
0: Wer ist aktuell Bundesfinanzminister oder Ministerin?
1: Lars ging mal.
0: Wer sitzt in der Muppet Show Band am Schlagzeug?
1: Oh, Grobi.
0: Hollywood-Star Richard Gere hat Geburtstag, ist 77 geworden und dementsprechend in welchem Jahr geboren?
1: Oh, weiter.
0: Für welche Stadt ist die Bezeichnung die goldene Stadt am häufigsten verwendet worden?
1: Weiter.
0: Ein Roman, in dem es nach Lilliput geht, heißt Gullivers?
1: Reisen.
0: Ja. Na super.
1: Das war durchwachsen.
0: Ja, also ja, aber mein Gott, so ist das mit dem Spiel. Einige Fragen fallen einem ganz leicht, weiß man sofort. Bei anderen denkt man, oh Gott, also fällt einem nicht gleich ein, aber man es hört dann vielleicht doch, ne? Gullivers Reisen ist auf jeden Fall richtig, super. Die goldene Stadt heißt Prag.
1: Ja, tatsächlich.
0: Jo. Dann haben wir Richard Gere, der ist 1949 geboren, schon 77 geworden. Dann gibt es die Muppet Show Band und am Schlagzeug sitzt immer so ein wildes Ding, deswegen heißt auch Animal, beziehungsweise das Tier. Dann haben wir Lars Klingbeil. So, was haben wir denn noch? Lipizzaner Pferd, absolut richtig. Carpe Diem und Captain, mein Captain. Da steigen sie auf die Tische in der Schule. Das ist Club der Toten Dichter.
1: Ja, nee, mit Film bin ich nicht so.
0: Musst du auch gar nicht. Aber mit Fußball, Bayern natürlich wieder vorne, ne?
1: Ja, natürlich.
0: Ja, jetzt. Du hast dich doch ganz gut geschlagen. Das sind 4 Punkte geworden.
1: Ja, 2 weniger als erhofft.
0: 2 mehr als mittelmäßig.
1: Ja, ja.
0: Ne? Also 4 Punkte, damit kann man leben jetzt. Und jetzt wünsche ich dir noch eine richtig schöne Woche erstmal.
1: Ja, das wünsche ich euch auch. Vielen Dank. Tschüss.

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0: White Stripes, Seven Nation Army. Beste Musik hier bei NDR 2. So, und jetzt haben wir es 12 Uhr und Katrin ist für uns alle da.
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2: Heute hat der VW-Vorstand mit Beschäftigten im Werk Hannover über den geplanten Sparkurs gesprochen und Niedersachsens Ministerpräsident Dies kommt zum Werk in Emden. Kanzler Merz ist heute als Wahlkampfhelfer für die CDU in Mecklenburg-Vorpommern im Einsatz. Und nach den tödlichen Schüssen in der Schweiz sucht die Polizei weiter nach Tätern und Motiv. Da gab und gibt es einiges zu klären und aufzuarbeiten bei VW. Seit der vergangenen Woche tingelt Konzernchef Blume unter anderem durch die Werke und versucht zu erklären, was er meint, wenn er sagt, VW muss sparen und zwar deutlich. Bis dahin hatten die Beschäftigten dazu vor allem Infos aus den Medien und deswegen auch viele Fragen, vor allem wenn es um die Standorte und ihre Jobs geht. Zum Abschluss gab es heute Vormittag Besuch im VW-Werk in Hannover vom Vorstand. Die Hängepartie, die geht aber noch weiter. Thomas Stahlberg, NDR 2 Oldenburg. Wie sehr drückt das auf die Stimmung bei den Beschäftigten?
3: Ja, die ist richtig mies. Die Betriebsversammlung in Hannover ist gerade zu Ende gegangen. Da äußert sich gerade der Betriebsrat. Schon in der vergangenen Woche war VW-Chef Blume in Emden, musste die Pfiffe von mehr als 4.000 Beschäftigten über sich ergehen lassen, weil er verkündet hat, ja, ihr habt schon gut gespart, aber ihr müsst noch mehr sparen im europäischen Vergleich. Nun wollen die Ostfriesen nicht mit Rumänen konkurrieren, da seien die Kosten ja gar nicht vergleichbar. So viel könne man nie einsparen, das sei unfair. Der Emder Betriebsrat hatte 2024 einen Vertrag mit VW abgeschlossen. Inhalt: spart Emden bis Ende 26 rund 20% ein, erhält das Werk den Zuschlag, einen Nachfolger des ID Tiguan ab 2031 bauen zu dürfen. Nun heißt es, das alles wird sich erst in 6 bis 12 Monaten entscheiden. Da wirft die IG Metall VW-Chef Blume vor, Vertragsbruch anzukündigen.
2: Jetzt ist Niedersachsens Ministerpräsident Lies heute Nachmittag im Werk in Emden. Worum geht's da?
3: Der sitzt ja im VW-Aufsichtsrat und so wollen die Emder ein klares Bekenntnis zum Standort. Lies hatte ja schon mehrfach gesagt, keine Werksschließungen und zuletzt am Wochenende angekündigt, am Freitag im Aufsichtsrat auf eine einvernehmliche Lösung im Sinne der Beschäftigten und der Regionen zu drängen. Das wollen sie heute nochmal deutlich hören, die Ostfriesen. Laut Emdens Oberbürgermeister Tim Krüthoff hängen 50.000 Ostfriesen am VW-Werk. Von einem Plan B, also mögliche Aufträge aus der Rüstungsindustrie, will er nichts hören, bislang jedenfalls. Es gibt auch Stimmen, die sagen schon scherzhaft, meinetwegen können wir in Emden auch Kugelschreiber zusammenschrauben. Hauptsache die 7.700 Arbeitsplätze bleiben erhalten.
2: Dankeschön, Thomas Stahlberg, NDR 2 Oldenburg. In knapp einer Woche wählen die Menschen in Sachsen-Anhalt einen neuen Landtag, 3 Wochen später dann in Mecklenburg-Vorpommern. In beiden Fällen liegt die AfD nach den Umfragen klar vorne. Heute steigt der Kanzler in den Wahlkampf ein, unter anderem in Mecklenburg-Vorpommern. Da steht seine Partei, die CDU, so um bei 10%. Aber Merz selbst steht in den Umfragen auch nicht gut da. Mit gut 16% ist er so unbeliebt wie kein Kanzler vor ihm. Das nimmt er zur Kenntnis, lässt sich davon aber nicht beirren, hat er gerade im ARD-Sommerinterview gesagt.
4: Ich sehe, dass die Wirtschaft langsam tritt fast, dass wir wieder langsam Wachstum haben. Es braucht mehr Zeit, auch als ich gedacht und gehofft habe. Aber ich habe von meinen Zielen nichts aufgegeben, von meinen Grundüberzeugungen nichts aufgegeben. Wir sind ein Land mit vielen Chancen und die müssen wir nutzen.
2: Der Kanzler gibt sich also optimistisch. Jette Studier, NDR 2 Schwerin, CDU-Spitzenkandidat Peters in Mecklenburg-Vorpommern, der sucht die Nähe zu den Menschen, wirbt um Wähler, sogar via Tinder. Wie sehr freut er sich denn, dass der Kanzler ihm da heute zur Seite springt?
5: Ich würde sagen, es kommt ihm schon nicht ganz ungelegen, dass da heute so Wahlkampfbilder produziert werden, dass der Kanzler nach Günungsborn kommt und er soll ja auch Fischbrötchen mit ihm essen an der Promenade da an der Ostsee. Das Fischbrötchen hat sich die CDU ja zum Wahlkampfmotiv genommen und schreibt den Slogan, in der Mitte ist das Beste und eben der Fisch. Das ist eine Kampagne, die total polarisiert hier im Land und natürlich für Aufmerksamkeit sorgt. Und die braucht Daniel Peters als Spitzenkandidat, denn er ist relativ unbekannt. Er wird so ein bisschen zerrieben in dem Zweikampf zwischen der starken Amtsinhaberin Manuela Schwesig und dem AfD-Ministerpräsidentenkandidaten Leif-Erik Holm. Also da dürfte ihm gerade jede Aufmerksamkeit recht sein.
2: Der Kanzler kriegt ein Fischbrötchen, aber wie weit darf er denn dann da auch aktiv als Wahlkampfhelfer zum Einsatz kommen? Und wie lieb ist der CDU das?
5: Naja, die CDU hier im Land lässt den Kanzler immerhin überhaupt zu Wort kommen und lässt ihn hier auftreten. Das ist ein lange geplanter Wahlkampftermin. Es war immer klar, also in den letzten Monaten, Friedrich Merz wird auch nach Mecklenburg-Vorpommern kommen. Aber es ist eben auch keine Großveranstaltung, wie wir sie jetzt vielleicht in Zeiten von Angela Merkel hier im Land noch gesehen haben und die eben auch noch entsprechend gezogen haben. Also kurz wird Merz da sein am Wahlkampfstand, aber wird auch keine Rede halten. Also zusammenfassend kann man vielleicht sagen, es ist jetzt kein großer Auftritt, aber er wird auch nicht versteckt. Und das ist jetzt hier im Land bei der SPD zum Beispiel viel deutlicher, die ja gar keinen offiziellen Wahlkampfauftritt von Bundesprominenz geplant hat.
6: Und wie stark konnte Spitzenkandidat Peters denn bislang sich von der Bundes-CDU auch vielleicht abgrenzen und mit seiner Devisemarke annähern, anpacken und Fischbrötchen essen auch punkten?
5: Er ist bisher nicht als Kandidat aufgefallen, der sich hier lautstark und prominent von Berlin abgrenzt und Berlin kritisiert. Wenn er das tut, zum Beispiel in der Debatte um die Spritpreise, dann sind das eher moderate Töne und dann wird die Schuld natürlich auch eher beim Koalitionspartner in Berlin, bei der SPD gesucht. Also da schlägt Daniel Peters gar nicht so laute Töne an.
6: Dankeschön, Jette Studier, NDR 2 Schwerin. Das war ein Schock, als gestern die ersten Meldungen kamen. Bei einem Techno-Festival in der Schweiz haben Unbekannte auf die feiernden Menschen geschossen. Eine 22-jährige Frau aus Italien kam ums Leben. 5 Menschen sind verletzt, darunter auch eine Deutsche. Patricia Wern, NDR 2 Genf. Weiß man denn inzwischen schon mehr darüber, was da genau passiert ist und warum?
7: Ehrlicherweise muss man sagen, auch mehr als einen Tag nach dem Vorfall gibt es noch sehr viele offene Fragen. Es wurde ja gestern ein Zeugenaufruf gestartet von der Polizei, eben um herauszufinden, was dort wirklich passiert ist in der Nacht, als eine 22-jährige Frau erschossen wurde und 5 weitere verletzt wurden. Man erhofft sich dadurch eben Videos zu bekommen oder Fotos von Teilnehmern des Raves. Mittlerweile ist es so, dass die Polizei ganz sicher sagen kann, dass an 2 verschiedenen Orten geschossen wurde. Sie haben nämlich Patronenhülsen von 2 verschiedenen Kalibern gefunden. Das eine ist Pistolenmunition und das andere sind Hülsen einer Langwaffe, so etwa ein Sturmgewehr. Nach wie vor weiß man aber wirklich nicht, was passiert ist und man erhofft sich nach wie vor, dass eben Teilnehmer des Raves sich melden werden.
6: Wie geht's denn den Verletzten?
7: Ich habe heute bei der Kantonspolizei angerufen, um herauszufinden, wie es den 5 Verletzten geht. Ich habe auch explizit nach der deutschen Frau gefragt, die ja mit im Krankenhaus ist. Leider durfte mir die Sprecherin nicht sagen, ob diese Frau jetzt aus dem Krankenhaus entlassen wurde, ob es ihr mittlerweile besser geht. Ich hatte auch nachgefragt, aus welchem Bundesland oder aus welcher Stadt diese Frau stammt. Leider darf sich die Polizei dazu nicht äußern. Eins ist aber auf jeden Fall sicher, keiner der 5 Verletzten schwebt in Lebensgefahr.
6: Die Suche nach den Tätern läuft. Gibt's denn da schon eine Spur?
7: Ja, auch da muss man sagen, die Polizei weiß leider wenig oder gibt wenig bekannt. Es ist wohl so, dass nach wie vor die Ermittlungen und die Fahndung auf Hochtouren laufen. Aber man weiß nach wie vor nicht, ob es ein Täter war oder ob es mehrere Täter waren. Es wird in der ganzen Schweiz gesucht und natürlich auch über die Grenzen hinaus.
6: Dankeschön, Patricia Wern in Genf.
0: Und das war Katrin Schloss mit dem NDR 2 Update. Und hier gibt's Temperaturen. Im Norden 22 Grad in Hamburg-Bergedorf, 23 in Hannover. Dann gucken wir mal ein bisschen Richtung Norden. Da haben wir auch momentan so, ja, in Kiel so um die 21 Grad. Und ganz im Osten, wenn wir mal so Richtung Pasewalk gucken, dann kommen wir sogar heute auf 25 Grad. So sieht es aus im Norden. Dazu gibt es gemischtes Wetter. Also es gibt mal Sonnenschein, mal aber auch Wolken und Schauer können dabei sein. Starkregen allerdings auch. Also vielleicht hier und da noch die Kellerfenster schließen, sage ich mal. Aber dahinter wird es auch wieder sonnig. Also es ist so ein bisschen Abwechslung heute drin. Und am meisten Sonnenschein gibt es auf jeden Fall vom südwestlichen Niedersachsen, sage ich mal, hoch bis in den Osten, also bis nach Mecklenburg-Vorpommern. Da ist Sonne angesagt oder mehr Sonne, besser gesagt. Und jetzt gibt es den NDR 2 Verkehrsservice für den ganzen Norden mit Stau oder stockendem Verkehr ab 3 Kilometer Länge. A1 Lübeck Richtung Hamburg zwischen Hamburg-Billstedt und Norderelbbrücke 4 Kilometer stockend. Die A2 Hannover Richtung Dortmund ist zwischen Hannover-Herrenhausen und Garbsen wegen eines Feuerwehreinsatzes gesperrt, dadurch 4 Kilometer Stau. Umleitung führt über die U34.
8: A2 Hannover Richtung Dortmund noch einmal. Zwischen Ostwestfalen-Lippe und Bielefeld-Ost ist auch nach dem Unfall gesperrt. Da haben wir auch 4 Kilometer Stau und die Umleitung führt über die U24A. A2 Dortmund Richtung Hannover zwischen Garbsen und Hannover-Herrenhausen nach dem Unfall gesperrt. 5 Kilometer Stau. A14 Wittenberge Richtung Wismar ist zwischen Karstädt und Kreuz-Schwerin noch bis ungefähr 15 Uhr gesperrt. Da gibt es Reinigungsarbeiten. Die A31 Gronau Richtung Oberhausen, die Ausfahrt Gronau-Ochtrup ist wegen eines brennenden LKW gesperrt. Und A352, das ist A2 Hannover Nord Richtung Dortmund, zwischen Hannover Flughafen und Hannover Herrenhausen, 4 Kilometer Stau nach einem Unfall. Und jetzt wird Zeit für viel gute Musik.
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8: Herbstanfang ist erst morgen. Heute ist noch Sommer. Und das könnt ihr hören bei NDR 2 mit Loy und Golden Summer gleich hier bei uns. Außerdem Klassiker aus den 80ern mit Shout, Tears for Fears. Und wir legen los mit Leonie. Die beste Musik, die gibt's hier für euch.

alles für die Hälfte. Ihr hört den NDR 2 Vormittag. Hallo. Und beim HSV, da heißt es alles für die Hälfte. Also scheinbar auf jeden Fall. So ganz sicher ist es ja noch nicht, aber scheinbar die Deals so gut wie eingetütet. Es gibt neuen Abwehrspieler mit Sakadi Elwadi, Marokkaner, guter Spieler. Marktwert 17 Millionen, kommt aber wohl für 10. Und Fabio Vieira, der Portugiese, kommt auch wieder zurück. Eigentlich war er gar nicht weg. Und hat einen Marktwert von 18 Millionen. Auch für den werden nur 10 Millionen gezahlt. Der HSV hat es irgendwie raus. Also Sportdirektor Klaus Koster soll die Deals ja eingetütet haben. Und da kann ich nur sagen, Klaus Koster, den nehme ich das nächste Mal mit, wenn ich eine Küche kaufe oder ein paar Hosen oder so. Ich meine, da bezahlst du immer nur die Hälfte.

0: 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Jetzt um kurz nach 12:30 der NDR2 Verkehrsservice für den ganzen Norden. Stau oder stockender Verkehr ab 3 Kilometer Länge. Die A1 ist mit dabei. Lübeck Richtung Hamburg zwischen Hamburg-Billstedt und Nordelbbrücke. 4 Kilometer stocken. Dann die A2 gleich zweimal. Einmal Hannover Richtung Dortmund zwischen Hannover, Herrenhausen und Garbsen. Da ist nämlich gesperrt wegen Bergungsarbeiten. 4 Kilometer Stau. Eine Umleitung über die U34 ist möglich. Und die A2 Hannover Richtung Dortmund noch einmal zwischen Ostwestfalen-Lippe und Bielefeld-Ost ist auch nochmal gesperrt nach dem Unfall. 4 Kilometer Stau, Umleitung führt über die U24A. A14 hinterher, Wittenberge Richtung Wismar haben wir schon den ganzen Tag, weil da noch Reinigungsarbeiten sind zwischen Karstädt und Kreuz Schwerin bis 15 Uhr ungefähr noch. Und dann die A352, A2 Hannover Nord Richtung Dortmund zwischen Hannover Flughafen und Hannover Herrenhausen. 4 Kilometer Stau nach einem Unfall.
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0: Da sitzen wir um 7.30 Uhr zusammen und unterhalten uns über das, was wir so machen können in der Sendung. Das machen wir jeden Morgen. So eine kleine Runde haben wir da, 4 Leute. Und dann. Ne? Und heute kamen wir zu sprechen auf Kissen, Kopfkissen. Ja, denn der eine oder andere hat Nacken. Ja, und das hat man gar nicht mal so selten. Die Leute schlafen ja relativ schlecht. Was heißt die Leute? Wir alle irgendwie. Und haben uns gefragt, woran liegt das? Und ein Thema ist immer das Kopfkissen. Ne? Also wenn man ein gutes Kopfkissen gefunden hat, nimmt man es meist sogar mit in den Urlaub. Aber die meisten haben immer noch kein so richtig gutes und haben dann Rückenprobleme und Nackenprobleme. Naja, auf jeden Fall dachten wir, darüber müssen wir sprechen. Und das machen wir gleich. Welches sind die optimalen Kopfkissen? Worauf müssen wir achten, wenn wir uns eins kaufen? Damit wir alle besser schlafen.

0: Hallöchen, ihr hört den NDR 2 Vormittag, damit ihr besser schlafen könnt. Was nicht heißt, dass ihr jetzt einschlafen sollt. Hier gibt es lebenswichtige oder sagen wir besser schlafwichtige Infos. Alles rund ums Kopfkissen. Manche schlafen ja gern niedriger, andere höher, dann auf der Seite, Rücken, Bauch und so weiter. Gibt ja sehr, sehr viele Schlafpositionen. Und wie wir wissen, können falsche Kissen zu Kopf- und Nackenschmerzen führen und zu einer unruhigen Nacht. Und am Tag hat man auch noch was davon. Ein gutes Nachtkissen gibt es im Internet so ab 20 Euro. Und mein Kollege von ARD Verbraucher, Levin Salamon, der hat sich mal für uns umgehört, ein bisschen nachgeforscht. Und erst einmal, wie finde ich denn das Kopfkissen, das am besten zu mir passt?
1: Ganz entscheidend ist dafür die Schlafposition, zumindest erstmal, wenn wir von der Ergonomie ausgehen. Also wenn wir beispielsweise auf dem Rücken schlafen, liegt unser Kopf hier etwas erhöht, weil unsere Wirbelsäule kein gerader Strich ist, sondern eher wie ein S gekrümmt ist. Deshalb muss der Kopf gestützt werden, sonst kann es eben zu Verspannungen kommen. Wenn wir vor allem auf der Seite schlafen, dann müssen wir ein paar andere Sachen beachten. Zum Beispiel, dass der Kopf und der Nacken auf einer geraden Linie liegen. Das erklärt der Bettenexperte Holger Müller beim Probeliegen. Er ist auch gelernter Physiotherapeut.
2: Auch wenn es gemütlich erscheint, möchte ich kurz betonen, dass nur der Kopf auf dem Kissen liegen sollte, die Schulter nie, dann wäre das unergonomisch.
1: Für Rücken- und Seitenschläfer bieten sich daher verstärkte Nackenstützkissen an. Die gibt es auch aus Gel oder sogar in Höhen verstellbar.
0: Okay, und jetzt nochmal zur Größe der Kopfkissen. Ist das so, je größer, desto besser? Kann man das sagen oder wie ist das?
1: Die Größe eines Kissens sagt nichts über seine Stützfunktion aus, erklärt Bettenexperte Holger Müller.
3: Also hier haben wir ein klassisches Standard-Down-Kissen in der Größe 80-80. Vielleicht wird Sie es überraschen, aber das ist nicht immer die beste Wahl, weil das Volumen an sich für die gute Positionierung des Kopfes viel zu viel ist.
1: Die gängigsten Materialien sind Daunen, Mikrofaser oder Latex. Während Daunen und Mikrofaser kuschelig weich sind, fehlt ihnen die richtige Stützkraft für den Nacken. Dazu gibt es noch Kissen aus viskoelastischem Schaum, die sich gut an den Kopf anpassen und stützen, aber nicht wirklich kuschelig sind. Insgesamt sind Kissen aus Latex alles in allem empfehlenswert. Wichtig ist aber, dass die Entscheidung individuell ist und man auf jeden Fall einmal selbst Probe liegen sollte.
0: Alles klar, halten wir fest, es kommt schon mal gar nicht auf die Größe an, sondern

an auf die Funktion bei den Kopfkissen. Und man muss einfach vorher mal testen. Nicht einfach irgendwas irgendwo bestellen im Internet oder so und dann hast du das Ding zu Hause und dann bringt das nichts. Am besten mal im Geschäft richtig testen.

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0: mit NDR 2 durch den Montag. Hallo zusammen. 13 Uhr. Heute hat der VW-Vorstand mit Beschäftigten im Werk Hannover über den geplanten Sparkurs gesprochen. Es kann allerdings noch dauern, bis da alles geklärt ist.
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2: Die Sparpläne bei Volkswagen machen den Beschäftigten Sorgen. Deshalb hat der Volkswagen-Vorstand in den vergangenen Tagen mehrere Werke besucht, um Fragen zu beantworten. Heute in Hannover. Konstanze Semidey, NDR 2 aktuell.
3: VW-Chef Blume war in der vergangenen Woche an mehreren Standorten. Er wurde von den Mitarbeitern teilweise mit Pfiffen empfangen. Die Werke Emden und Zwickau sind von der Schließung bedroht. Auch in Hannover wissen die VW-Mitarbeiter nicht, wie es nach 2030 weitergehen soll. Konkrete Aussagen der Volkswagen-Führung werden aber auch heute wohl nicht kommen. Blume hatte sich bei seinen Besuchen nur allgemein zu Einsparungen und Verschlankungen geäußert, die dringend notwendig seien. Ende der Woche beraten dann Aufsichtsrat und Präsidium von Volkswagen über Sanierungskonzepte.
2: Niedersachsens Ministerpräsident Lies ist heute Nachmittag im VW-Werk in Emden, um da mit den Beschäftigten zu sprechen. Schnell mal was nachfragen oder auch mehr. Künstliche Intelligenz wie ChatGPT gehört für viele inzwischen zum Alltag. Die EU-Kommission hat die KI-Anwendung von OpenAI jetzt als sehr große Online-Suchmaschine eingestuft und deswegen gelten dafür künftig verschärfte Regeln. Katrin Schmidt, NDR 2 Brüssel, was bedeutet das?
4: Ja, die EU-Kommission geht damit sozusagen einen wirklich entscheidenden Schritt, denn sie nimmt jetzt erstmals einen KI-Chatbot sozusagen unter den strengen Schirm des DSA, also der Europäischen Digital Gesetze. Bisher betreffen die ja vor allem die großen Social-Media-Plattformen wie Facebook, Instagram, TikTok und viele mehr. Also von jetzt an gilt, auch ChatGPT muss die Risiken des Systems ausführlicher bewerten und vor allem eingrenzen in Europa. Also wenn es zum Beispiel um die Verbreitung illegaler, gefährlicher Inhalte geht, wenn es um negative Auswirkungen auf körperliche und mentale Gesundheit der Nutzerinnen und Nutzer geht, vor allem auch Minderjähriger. Oder noch ein Beispiel, wenn die Plattform genutzt werden kann, um Wahlprozesse oder die öffentliche Sicherheit zu stören.
2: Waldbrände, Dürre, Hitzewellen. Der Sommer in diesem Jahr war extrem. Was das in Zahlen bedeutet, hat der Deutsche Wetterdienst heute bekannt gegeben. Es war schon vorab klar, dass Juni, Juli und August ungewöhnlich heiß und trocken waren. Katharina Wilhelm aus der ARD-Klimaredaktion.
5: Der EU-Klimabeobachtungsdienst Copernicus hat bereits analysiert, dass es für Westeuropa der wärmste Juni und Juli seit Beginn der Aufzeichnung war. Die Durchschnittstemperatur lag dabei fast 2,8 Grad über dem sogenannten langjährigen Mittel. Nach aktuellen Schätzungen des Robert-Koch-Instituts sind bis Mitte August bereits rund 15.800 Menschen in Deutschland infolge der Hitze gestorben. Das sind deutlich mehr hitzebedingte Todesfälle als in jedem vorher bislang erfassten Jahr.
2: Das war ein Schock, als die Meldungen kamen. Bei einem Techno-Festival in der Schweiz haben Unbekannte auf die feiernden Menschen geschossen. Eine Frau aus Italien kam ums Leben, 5 Menschen sind verletzt, darunter auch eine Deutsche. Die Polizei sucht weiter nach den Tätern. Bislang ist nur klar, dass sie von 2 Standorten aus mit verschiedenen Waffen geschossen haben.
0: Soweit die NDR 2 Nachrichten mit Katrin. Jetzt haben wir es 13:03. Die 22 ist eine besondere Zahl. Sie gilt als Meisterzahl. Ja, sie steht für große Visionen, innere Weisheit, Harmonie und die Fähigkeit, Träume in die Realität umzusetzen. Es ist also ein guter Tag für den Norden, denn diese 22 finden wir heute überall. 22 in Hamburg an der Alster, 22 in Wismar, in Lüneburg, in Göttingen 22 Grad und auch in Rendsburg 22 Grad. Dazu gibt es mal Sonnenschein, aber auch mal Wolken im Wechsel und zwischendrin gibt es ein Regengebiet, was über uns hinweg zieht, und zwar von West nach Ost. Da kann es auch mal Starkregen sogar geben und eventuell auch Hagel. Das kann alles mit dabei sein. Am sonnigsten heute vom südlichen Niedersachsen bis hoch nach Mecklenburg-Vorpommern. Und damit sind wir auch schon beim Verkehr. Der NDR 2 Verkehrsservice für den ganzen Norden mit Stau oder stockendem Verkehr ab 3 Kilometer Länge. A2 Hannover Richtung Dortmund zwischen Hannover-Lahe und Hannover-Herrenhausen 10 Kilometer Stau. Die A2 Hannover Richtung Dortmund ist zwischen Ostwestfalen-Lippe und Bielefeld-Ost nach dem Unfall gesperrt, dadurch 4 Kilometer Stau. Umleitung über die U24A. A7 Flensburg Richtung Hamburg zwischen Dreieck Hamburg-Nordwest und Elbtunnel 5 Kilometer stockender Verkehr. Die A14 Wittenberger Richtung Wismar ist zwischen Karstädt und Kreuz Schwerin wegen Reinigungsarbeiten bis ungefähr 15 Uhr gesperrt. Und A352 A2 Hannover Nord Richtung Dortmund zwischen Flughafenstraße B522 22 und Hannover-Herrenhausen. 4 Kilometer Stau nach dem Unfall und da kommt gerade noch rein, aktualisiert die A1 Hamburg Richtung Osnabrück zwischen Uphusen-Bremerndorf und Aßen. 6 Kilometer stockender Verkehr und 20 Minuten, die es länger dauert. Ich wünsche euch allen zusammen einen schönen Montag mit der besten Musik.

Es kommt ein wenig zu spät für uns alle, glaube ich, aber es ist der Traum für alle Schülerinnen und Schüler. Keine Hausaufgaben und wenn es sowas gibt bei uns im Norden, kann das ja nicht verkehrt sein. In der Grundschule in Nordhorf in Schleswig-Holstein, da gibt es seit anderthalb Jahren keine klassischen Hausaufgaben mehr, keine Hausarbeiten. Bildungsexperten sagen, Hausaufgaben verstärken die Leistungsunterschiede in der Klasse, weil die Eltern der guten Schüler ihren Kindern meist helfen können. Die werden dann besser. Und andere Eltern können eben nicht helfen und ihren Kinder bleiben dann ein bisschen auf der Strecke und werden noch weiter abgehängt. Also, besser, wir bleiben alle gleich dumm. Kleiner Scherz an dieser Stelle, könnt ihr gleich wieder streichen. Das war jetzt nur eine blöde Bemerkung, denn der Versuch, er läuft ja gut. Kleines Fazit, es gab bisher keine negativen Auswirkungen. Der Alltag ist sogar entspannter und Kinder müssen keine Angst haben, nicht oder schlecht erledigte Hausaufgaben vorzeigen zu müssen. Also ich finde, mehr Entspannung bei Kindern kann nicht schaden und mehr Zeit zum Spielen eigentlich auch nicht.

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Ihr hört NDR 2 mit dem Verkehrsservice für den ganzen Norden und dann gleich mit mehr von der besten Musik. Übrigens auch mit dabei Stella Lefty und Boston, finde ich ein super cooler Song. Aber gibt's gleich. So, jetzt gucken wir erstmal. Stau oder Stockner Verkehr ab 3 Kilometer. A1 Hamburg Richtung Osnabrück. Zwischen Uphusen, Bremen, Mahndorf und Arsten 6 Kilometer stockender Verkehr. 20 Minuten dauert's dort länger. Und die A1 Osnabrück Richtung Bremen. Zwischen Bremen, Brinkum und Arsten 3 Kilometer stockender Verkehr. Dann die A2 habe ich auch zweimal. Einmal Hannover Richtung Dortmund. Zwischen Hannover, Lahe und Hannover Herrenhausen 10 Kilometer Stau. Und dann noch einmal Hannover Richtung Dortmund. Zwischen Ostwestfalen-Lippe und Bielefeld-Ost. Da gab es einen Unfall, der ist gesperrt. Dadurch 4 Kilometer Stau und die Umleitung führt über die U24A. Eine Meldung A7, Flensburg Richtung Hamburg. Zwischen Dreieck Hamburg-Nordwest und Elbtunnel 5 Kilometer stockend. Einmal A14, Wittenberger Richtung Wismar. Da gibt es ja Reinigungsarbeiten und da ist zwischen Karstedt und Kreuz Schwerin bis ungefähr 15 Uhr gesperrt. Die A19 Berlin Richtung Rostock ist zwischen Lage und Kabelsdorf vom Unfall gesperrt. Ein Rettungshubschrauber ist im Einsatz und A352, A2 Hannover Nord Richtung Dortmund zwischen Flughafenstraße B522 und Hannover Herrenhausen. 3 Kilometer Stau nach dem Unfall. Ich wünsche euch gute Fahrt, gutes Ankommen, allen zusammen guten Montag.

Angenehmer Song, irgendwie, ne? Oder? Nee, total herzlich. Stella, Lefty und Boston bei NDR 2. Die beste Musik gibt's hier bei uns jetzt von den Sportfreunden Stiller und euch zusammen einen richtig schönen Nachmittag.

Boah, Freunde, Stille im NDR 2 Vormittag, der jetzt zum Nachmittag wird. Denn ich habe gesehen, jetzt Hadeland ist auch schon da und der kommt gleich für euch. Und ich bin morgen wieder da. Ab 10 Uhr hier bei NDR 2 natürlich dann auch wieder mit der besten Musik. Also

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0: euch einen entspannten Start in den Montagnachmittag. Ihr seid bei NDR 2 und heute hat der VW-Vorstand mit Beschäftigten im Werk Hannover über den geplanten Sparkurs gesprochen. Es kann aber noch dauern, bis da alles geklärt ist.
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2: Die Sparpläne bei Volkswagen machen den Beschäftigten Sorgen. Deshalb hat der Volkswagen-Vorstand in den vergangenen Tagen mehrere Werke besucht, um Fragen zu beantworten. Heute dann auch in Hannover. Da hatten sich tausende Beschäftigte versammelt und protestiert. Oliver Jürgens, NDR 2 Hannover.
3: Betriebsrat und IG Metall fordern, dass der VW-Transporter ab 2031 wieder in Hannover gebaut und das Werk so wieder ausgelastet wird. Innerhalb weniger Tage haben die Vorstandsmitglieder von Volkswagen 9 Werke besucht und den Beschäftigten ihre Pläne vorgestellt. Zur Zukunft der Werke gab es nur so viel. Innerhalb der kommenden 6 bis 12 Monate will Vorstandschef Blume Klarheit schaffen. Ende der Woche tagt der Volkswagen-Aufsichtsrat. Dort wollen auch die Arbeitnehmerseite und der Anteilseigner, das Land Niedersachsen, eigene Zukunftskonzepte vorstellen.
2: Schnell mal was nachfragen oder eine Präsentation erstellen. Künstliche Intelligenz wie ChatGPT gehört für viele inzwischen zum Alltag. Die EU-Kommission hat die KI-Anwendung auch von OpenAI jetzt als sehr große Online-Suchmaschine eingestuft und deswegen gelten dafür künftig auch verschärfte Regeln. Daniel Runge, NDR 2 aktuell.
4: Damit gelten für ChatGPT die gleichen Regeln wie etwa für die großen Social-Media-Plattformen Facebook, Instagram und TikTok. Etwa beim Kinder- und Jugendschutz oder bei der Bekämpfung illegaler oder gefährlicher Inhalte. Hier müssen ChatGPT und das dahinterstehende US-Unternehmen OpenAI strenge Sicherheitsmaßnahmen ergreifen. Zeigen sie keine Wirkung, drohen hohe Geldstrafen. Auch für die Online-Plattform Reddit und Roblox gelten bald die strengeren EU-Vorschriften. Sie alle haben aber 4 Monate Zeit, sich auf die neuen Regeln einzustellen.
2: Waldbrände, Dürre, Hitzewellen. Der Sommer war extrem. Was das in Zahlen bedeutet, hat der Deutsche Wetterdienst heute bekannt gegeben. Christoph Tietz, NDR 2 aktuell.
5: Aufs Konto des Hitzesommers 2026 gehen der heißeste Tag und die heißeste Nacht, die jemals in Deutschland gemessen wurden. Am 27. Juni stieg die Temperatur in Möckern-Drewitz in Sachsen-Anhalt auf 41,8 Grad. In der Nacht darauf erlebten oder vielmehr durchlitten die Menschen in Kubschütz in Sachsen eine Nacht, in der die Temperatur nicht unter 29,4 Grad sank. Für den heißesten Sommer seit Beginn der Aufzeichnungen reichte es nicht ganz. Trotz der Hitzewellen im Juni und im August kam dieses Jahr verglichen mit 2003 auf den 2. Rang. Es fehlten aber nur 0,1 Grad. Der bundesweite Sommerdurchschnitt lag 2 Grad über dem Mittel der Jahre 91 bis 2020.
2: Nach den Schüssen auf einer Technoparty in der Schweiz hat die Polizei einen Verdächtigen festgenommen. Demnach handelt es sich um einen 43-jährigen Schweizer. Mehr Informationen zu ihm oder einem möglichen Motiv, die gibt's noch nicht. In Aarau, etwa 40 Kilometer westlich von Zürich, waren in der Nacht zu Sonntag Schüsse auf die Besucher eines Raves abgefeuert worden. Eine 22-jährige Frau starb, 5 weitere Menschen wurden verletzt, darunter auch eine Deutsche.
0: Das NDR2-Wetter jetzt für euch heute Nachmittag. Viele Wolken, bisschen Sonne, das alles ein bisschen durchmixt. Dabei von West nach Ost zeitweise Schauer und auch Gewitter, zum Teil auch kräftig. Starkregen mit dabei, auch Hagel kann dabei sein. Zwischendurch aber auch immer mal wieder trocken. Die meiste Sonne bekommt ihr zwischen Südniedersachsen und Vorpommern ab. Gucken wir auf die aktuellen Temperaturen. 19 Grad haben wir in Lingen, 21 Grad in Travemünde und Achim, 23 Grad in Nordheim und bis zu 25 Grad in Pasewalk. Es ist ein bisschen windig, insbesondere an der Nordsee, starke bis stürmische Böen. Der NR2-Verkehrsservice. Für den ganzen Norden Stau und auch stockender Verkehr ab 3 Kilometer Länge. A1 Hamburg Richtung Osnabrück zwischen Bremer Kreuz und Asten 7 Kilometer Stop and Go. Verzögerung hier eine knappe halbe Stunde. A1 Osnabrück Richtung Bremen zwischen Bremen-Brinkum und Asten 3 Kilometer stockender Verkehr. A2 Hannover Richtung Dortmund zwischen Hannover-Langenhagen und Garbsen 5 Kilometer Stop and Go. Die A2 Hannover Richtung Dortmund ist zwischen Ostwestfalen-Lippe und Bielefeld-Ost nach einem Unfall gesperrt. 4 Kilometer Stau haben wir hier. Umleitung führt euch über die U 24a. A7 Flensburg Richtung Hamburg zwischen Kreuz Rendsburg und Bordesholm 6 Kilometer stockend. A7 Flensburg Richtung Hamburg zwischen Hamburg-Stellingen und dem Elbtunnel 4 Kilometer Stop and Go für LKW. A7 Hannover Richtung Kassel zwischen Hildesheim-Dristenstedt und Derneburg-Salzgitter 5 Kilometer Stop and Go im Baustellenbereich. A7 Hannover Richtung Hamburg zwischen Mellendorf und Berghof 5 Kilometer stockender Verkehr. Und die A14 haben wir noch Wittenberge Richtung Wismar. Die ist zwischen Karstädt und Kreuz-Schwerin wegen Reinigungsarbeiten noch 1 Stunde bis circa 15 Uhr gesperrt. Das war's, reicht auch. Gute Fahrt für euch. 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
0: Ja, heute bin ich noch allein. Jessica hat frei. Die startet nach ihrem Festivalwochenende erstmal entspannt in die neue Woche. Alles richtig gemacht, würde ich sagen. Und ich finde, diese Einstellung nehmen wir mal alle mit in den Montagnachmittag. Wir müssen ja keinem was beweisen, ne?
6: Du gewinnst keine Rekorde, ne?
7: Nee, muss man ja auch nicht.
6: Um Gottes Willen, aber es geht ja gerade um dieses Entspannte.
7: Entschleunigen, genau.
2: Ah ja.

Slaughterhouse sind wieder da. Fix This Track hier im NDR2 Nachmittag. Am Montag, schön, dass ihr mit dabei seid. Und wir haben hier heute vor der Sendung zusammengesessen mit ein paar Kolleginnen und Kollegen und haben so ein kleines Gedankenexperiment mal durchgespielt. Das machen wir jetzt einfach mal auch. Stellt euch einfach mal vor, der erste Arbeitstag nach dem Urlaub bei euch bei der Arbeit wäre wie der erste Tag in der 5. Klasse nach den langen Sommerferien. Was würde man da so alles machen? Also alle Abteilungen werden einmal durchgemischt. Ne? Es gibt einen neuen Sitzplan im Großraumbüro und natürlich sitzt man wieder neben Kevin aus dem Controlling, ist klar. Der Chef oder die Chefin ist auch neu. Vielleicht sind auch ein paar Kolleginnen oder Kollegen nicht mehr da und es kommen ein paar neue dazu. Morgens macht man dann erstmal so einen Sitzkreis und jeder erzählt ganz kurz, was er oder sie denn so im Urlaub gemacht hat. Und bitte nur 3 Sätze. Mariana aus der Buchhaltung, das gilt ganz besonders für dich. Es gibt eine lange Liste mit neuen Arbeitsmaterialien, die man bitte so schnell wie möglich besorgt. Und natürlich müssen alle Sachen beschriftet werden. Bitte überall Name und Abteilung drauf, auch auf die Brotdose. Ja. In der Kantine gibt es einen Tisch für die Coolen. Marketing sitzt da. Marketing hat beschlossen, dass Marketing da sitzt. Ja. Und dann ganz wichtig, in der ersten Woche geht es erstmal mit allen Kolleginnen und Kollegen und mit den Chefs eine Woche lang in eine Jugendherberge nach Föhr. Zimmer werden natürlich ausgelost. Viel Glück. Der schnarchende Kollege aus der IT freut sich schon.

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1: 14.30 Uhr. Schönen Montag, der NR2 Verkehrsservice für den ganzen Norden stauend auf Stockend ab 3 Kilometer Länge. Ganz schön was los heute Nachmittag. A1 Hamburg Richtung Osnabrück zwischen Bremerkreuz und Aßen 7 Kilometer Stop and Go. Ihr braucht hier eine halbe Stunde länger. A1 Osnabrück Richtung Bremen zwischen dem Dreieckstur und Bremen-Aßen 6 Kilometer Stockend vor der Baustelle. A2 Hannover Richtung Dortmund zwischen Hannover-Langenhagen und Garbsen 5 Kilometer stockender Verkehr. A7 Flensburg Richtung Hamburg zwischen Kreuz-Rendsburg und Bordesholm 6 Kilometer stockender Verkehr. A7 Flensburg Richtung Hamburg zwischen dem Dreieck Hamburg Nordwest und dem Elbtunnel 5 Kilometer Stop and Go. A7 Hannover Richtung Kassel zwischen Hildesheim-Dristenstedt und Derneburg-Salzgitter 5 Kilometer stockend in der Baustelle. A7 Hannover Richtung Hamburg zwischen Mellendorf und Berghof 5 Kilometer stockender Verkehr. Und dann haben wir noch die A14 Wittenberge Richtung Wismar, die ist zwischen Karstädt und dem Kreuz Schwerin wegen Reinigungsarbeiten noch eine halbe Stunde ungefähr bis 15 Uhr gesperrt. Das bitte mit einplanen. Das war's. Gute und sichere Fahrt mit NDR2. Die beste Musik für euch. Gleich Heinz-Rudolf Kunze. Dein ist mein ganzes Herz. Vorher noch Pink und Runaway. Schönen Nachmittag.

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0: Fechter haben ab dieser Saison sehr, sehr strenge zu spät kommen Regeln eingeführt. Aktuell trainiert die Mannschaft ja für den Bundesligastart am 10. September, also das sind Profis. Und die Kolleginnen und Kollegen von Hallo Niedersachsen waren dabei. Sportdirektor Gerrit Kersten Thiele, der erklärt seinem Team, was sie erwartet, sollten sie mal ein bisschen zu spät aufschlagen. Also wenn die Spieler zu spät kommen, ja, das erklärt er natürlich auf Englisch, weil die Mannschaft international ist.
1: If you're late, wenn ihr das erste Mal zu spät seid, kostet euch das eine Pizza-Party. Zweimal 100 Euro und die Pizza-Party. Dreimal lasst es einfach nicht so weit kommen.
0: Okay, also zu spät kommen heißt, wenn 10 Uhr Training ist, gibt es ab 10 Uhr 1 eine Pizza-Party, wenn jemand zu spät kommt. Noch krasser wird's, wenn jemand unentschuldigt oder gar nicht kommt, dann wird's nämlich ein Steak-Dinner für alle. Also das geht dann richtig ins Geld. Aber eben auch sehr lecker. Da wünscht man sich ja fast, dass das irgendeiner vermasselt. Aber das sind so die zu spät kommen Regeln bei den Rasterfechter beim Basketball. Wie ist das denn so auf eurer Vereinsebene? Also ihr spielt ja sicherlich nicht Bundesliga, aber habt ihr sowas im Verein auch oder vielleicht ja auch bei der Arbeit? Also wenn jemand zu spät kommt, besondere Strafen fürs zu spät kommen, am besten von denen, die zu spät kommen oder damit dann das ganze Team profitiert. Ich bin sehr gespannt, ob ihr sowas habt in eurem Verein. Meldet euch doch mal rein über die ARD Sounds App. Ich bin gespannt.

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0: schönen Nachmittag mit NDR 2. Am Montag kommt gut rein in die neue Woche. Und jetzt ist es genau gleich 15 Uhr.
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2: Die Sparpläne bei Volkswagen machen den Beschäftigten Sorgen. Deshalb hat der Vorstand in den vergangenen Tagen mehrere Werke besucht, um Fragen zu beantworten. Heute in Hannover und am Nachmittag ist dann Niedersachsens Ministerpräsident Lies im Werk in Emden zu Besuch. Beide Standorte gelten als bedroht. Thomas Stahlberg, NDR 2 Oldenburg. Was können die Beschäftigten von Lies erwarten?
3: Schon in der vergangenen Woche war VW-Chef Blume in Emden, musste die Pfiffe von mehr als 4000 Beschäftigten über sich ergehen lassen, weil er verkündet hat, ja, ihr habt schon gut gespart, aber ihr müsst noch mehr sparen im europäischen Vergleich. Der Emder Betriebsrat hatte 2024 einen Vertrag mit VW abgeschlossen. Inhalt: spart Emden bis Ende 26 rund 20% ein, erhält das Werk den Zuschlag, einen Nachfolger des ID Tiguan ab 2031 bauen zu dürfen. Nun heißt es, das alles wird sich erst in 6 bis 12 Monaten entscheiden. Da wirft die IG Metall VW-Chef Blume vor, Vertragsbruch anzukündigen.
2: Nach den tödlichen Schüssen auf einer Techno-Party in der Schweiz ist noch nicht klar, was dahinter steckt. Die Polizei hat inzwischen einen Verdächtigen festgenommen. Patricia Werner, NDR 2 Genf.
4: Die Kantonspolizei teilte auf X mit, bei dem Verdächtigen handle es sich um einen 43-jährigen Schweizer. Wo der Mann festgenommen wurde, schreibt die Polizei nicht. Auch die Hintergründe seiner Festnahme sind unklar. Die Ermittlungen zum genauen Hergang der Tat sowie zu den Hintergründen und dem möglichen Motiv liefen noch, heißt es. Details will die Polizei erst am Mittwoch bekannt geben. Eine 22-jährige Frau war in der Nacht zum Sonntag durch Schüsse getötet worden. 5 weitere Menschen wurden verletzt.
2: Waldbrände, Dürre, Hitzewellen. Der Sommer 2026, der war extrem. Was das in Zahlen bedeutet, hat der Deutsche Wetterdienst heute bekannt gegeben. Christoph Tietz, NDR 2 aktuell.
5: Aufs Konto des Hitzesommers 2026 gehen der heißeste Tag und die heißeste Nacht, die jemals in Deutschland gemessen wurden. Am 27. Juni stieg die Temperatur in Möckern-Drewitz in Sachsen-Anhalt auf 41,8 Grad. In der Nacht darauf erlebten oder vielmehr durchlitten die Menschen in Kubschütz in Sachsen eine Nacht, in der die Temperatur nicht unter 29,4 Grad sank. Für den heißesten Sommer seit Beginn der Aufzeichnungen reichte es nicht ganz. Trotz der Hitzewellen im Juni und im August kam dieses Jahr verglichen mit 2003 auf den 2. Rang. Es fehlten aber nur 0,1 Grad. Der bundesweite Sommerdurchschnitt lag 2 Grad über dem Mittel der Jahre 91 bis 2020.
2: Künstliche Intelligenz wie ChatGPT gehört für viele inzwischen zum Alltag. Die EU-Kommission hat die KI-Anwendung von OpenAI als sehr große Online-Suchmaschine eingestuft und deswegen gelten dafür künftig verschärfte Regeln. Und zwar die gleichen wie für die großen Social-Media-Plattformen Facebook, Instagram und TikTok. Das betrifft zum Beispiel den Kinder- und Jugendschutz. ChatGPT und der Betreiber OpenAI müssen strenge Sicherheitsvorgaben erfüllen. Wenn die nicht greifen, dann drohen hohe Geldstrafen.
0: Kommen wir zum NDR 2 Wetter. Ja, das ist ganz schön durchwachsen heute. Letzter Tag im August. Heute Nachmittag viele Wolken, etwas Sonne. Dabei von West nach Ost zeitweise Schauer und Gewitter. Teilweise auch wirklich kräftig mit Starkregen und Hagel. Zwischendurch gibt es aber auch ein paar trockene Abschnitte. Und die meiste Sonne bekommt ihr zwischen Südniedersachsen und Vorpommern ab. Aktuell haben wir 19 Grad in Lingen und Husum, 21 Grad in Prerow und Achim, 23 Grad in Nordheim, bis zu 25 Grad in Pasewalk. Es ist ein bisschen windig, insbesondere an der Nordsee. Starke bis stürmische Böen heute. Nachmittag. Der NR2-Verkehrsservice für den ganzen Norden. Stau und auch stockender Verkehr ab 3 Kilometer Länge. A1 Hamburg Richtung Osnabrück zwischen Bremer Kreuz und Hemelingen 6 Kilometer Stop and Go. Knappe halbe Stunde kommt da oben drauf. A1 Osnabrück Richtung Bremen zwischen dem Dreieck Stur und Bremen-Arsten 6 Kilometer Stop and Go vor der Baustelle. A2 Hannover Richtung Dortmund zwischen Hannover-Langenhagen und Garbsen 5 Kilometer stockend. A7 Flensburg Richtung Hamburg zwischen Kreuz-Rendsburg und Bordesholm 3 Kilometer stockender Verkehr. A7 Flensburg Richtung Hamburg zwischen dem Dreieck Hamburg Nordwest und dem Elbtunnel 5 Kilometer Stop and Go. A7 Hannover Richtung Hamburg zwischen Mellendorf und Berghof 5 Kilometer stockend. A28 Bremen Richtung Oldenburg zwischen Oldenburg-Osternburg und Oldenburg-Harentor 4 Kilometer stockender Verkehr. Das war's. Gute Fahrt für euch. Kommt gut um.
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0: Ja, schönen Nachmittag am Montag. Musiker, die auch Schauspieler sind, gibt's ja häufiger. Lady Gaga, Justin Timberlake, Jennifer Lopez, Will Smith fallen mir da so ein. Ich habe am Wochenende eine Rom-Com gesehen mit Keira Knightley. Und ich habe die ganze Zeit gedacht, Mann, den Typen, der da mitspielt, den Schauspieler, der spielt dann so einen Musiker, der so gerade so eine richtige Karriere hinlegt, den kennst du doch irgendwoher. Ja. Aus dem Radio seit ungefähr 20 Jahren. Der Film heißt Can a Song Save Your Life? Ist von 2013 und es war Adam Levine von Maroon 5. Und damit hatte ich endlich die Antwort auf die Frage, warum sieht dieser Schauspieler aus wie Adam Levine? Weil es Adam Levine war. Hier ist er mit This Love.

0: Schönen Montagnachmittag. Ihr seid bei NDR 2 und ich habe es eben schon erzählt, das Basketballteam von Vechta, die Raster Vechta, sind ja gerade in der Saisonvorbereitung für die erste Bundesliga. Die neue Saison geht am 10. September los und es gab erstmal eine Ansage vom Sportdirektor. Jeder, der zu spät zum Training kommt, muss Pizza ausgeben. Für alle. Und kommt dann nochmal zu spät, 100 Euro in die Mannschaftskasse und eine weitere Pizza-Party. Je nachdem, wie groß das Team ist, könnte ganz schön in die Kohle gehen. Wie sieht's denn bei euch in eurem Verein aus? Also gibt's da auch so zu spät kommen Regeln? Also Thorsten schreibt über die ARD Sounds App, wer bei uns beim Fußball mehr als 10 Minuten zu spät zum Training kommt, muss nach dem nächsten Training eine Kiste Bier hinstellen. Okay. Im Fußballverein von Britta, das finde ich ganz niedlich, gibt's ein Dick-of-the-Day-Kostüm. Also wenn man zu spät zum Training kommt, dann muss die zu spät kommerin beim Warmmachen vor dem nächsten Spiel das Kostüm tragen. Und zwar die ganze Zeit und nach dem Spiel auch gleich nochmal anziehen. Aktuell ist das Kostüm ein Superwoman-Kostüm. Das finde ich wirklich niedlich. Also, welche Strafen gibt es in eurem Verein für zu spät kommer beim Training? Ich bin sehr gespannt, ob wir noch mehr finden. Meldet euch gerne mal rein über die ARD Sounds App. Wir freuen uns auch über Sprachnachrichten.
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ist 3:30. Hier ist der NDR2 Verkehrsservice. Für den ganzen Norden Stau und auch stockender Verkehr ab 3 Kilometer Länge. A1 Hamburg Richtung Osnabrück zwischen Bremer Kreuz und Arsten 6 Kilometer Stop and Go. Hier braucht ihr 20 Minuten länger. A1 Osnabrück Richtung Bremen zwischen dem Dreieck Stur und Bremer Arsten 5 Kilometer stockender Verkehr vor der Baustelle. A2 Hannover Richtung Dortmund zwischen Hannover Langenhagen und Garbsen 5 Kilometer stockend. A7 Flensburg Richtung Hamburg zwischen Kreuz Rendsburg und Bordesholm 3 Kilometer stockender Verkehr. A7 Flensburg Richtung Hamburg zwischen Hamburg Volkspark und dem Elbtunnel 3 Kilometer Stop and Go für Lkw. A7 Hannover Richtung Hamburg zwischen Mellendorf und Berghof 4 Kilometer stockender Verkehr. A27 Bremen Richtung Bremerhaven zwischen Bremen Industriehäfen und Bremen Nord 4 Kilometer Stau. Und das war's. Euch eine gute und sichere Fahrt. Kommt gut durch.

0: Crossover von Kamerad, der NR2-Nachmittag ist hier. Schön, dass ihr auch mit dabei seid. Ja, und das ist schon wirklich respektabel, ne? Sie war da, als Kolumbus Amerika entdeckt hat. Sie war da, als unsere Heimat noch nicht Norddeutschland hieß, sondern Heiliges Römisches Reich. Und als es den NR2-Nachmittag noch lange nicht gab. Ich rede von der Friederikeneiche im Haßberger Wald in Niedersachsen. Die ist nämlich so ungefähr 800 Jahre alt. Seit letzter Woche gilt sie als offizieller Nationalerbebaum. Davon gibt es nur 67 Stück in ganz Deutschland. Und Uwe Mestemacher vom Niedersächsischen Landesforsten ist da schon richtig stolz.
1: Die Friederikeneiche ist schon so das Aushängeschild und des Haßbruchs und ist der älteste Baum und einer der ältesten Bäume Deutschlands sogar. Und man kann an der Friederikeneiche eine ganze Menge Geschichte ablesen und eigentlich auch die ganze Waldgeschichte hier in unserem Haßbruch.
0: Ja, und ich will nicht unhöflich sein, aber ich habe mir Fotos angeguckt. Man sieht ihr die 800 Jahre schon ein bisschen an, muss ich sagen. So ein paar abgebrochene Äste, Spuren von Wind und Wetter. Und die Eiche, die stand ja einige Zeit, also ein paar hundert Jahre lang, gar nicht in einem Wald drin.
1: Hier war es drumherum gar nicht so ein geschlossener Wald lange Zeit, sondern sogenannter Hutewald, wo also viel Vieh hier im Wald war. Es war sehr licht, viel offener als heute. Und deswegen ist sie auch gar nicht nach oben gewachsen. Und gegebenenfalls hat man auch mal Triebe abgeschnitten, um die Eichelmast noch zu fördern. Denn man brauchte damals im Mittelalter und in der Neuzeit eben die Eicheln auch als Viehfutter.
0: Na, schaut euch diesen imposanten Baum einfach mal an. Googelt einfach mal Friederikeneiche, dann kriegt ihr gleich ein paar Fotos. 25 Meter hoch, 8 Meter Umfang.

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0: Einen schönen Nachmittag. NDR 2 ist hier. Und die Beschäftigten bei VW wollen endlich wissen, wie es da jetzt weitergeht. Heute gab es dazu nochmal Gespräche mit dem Vorstand. Es ist genau 16 Uhr.
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2: Die Sparpläne bei Volkswagen machen den Beschäftigten Sorgen. Deshalb hat der Volkswagen-Vorstand in den vergangenen Tagen mehrere Werke besucht, um Fragen zu beantworten. Heute in Hannover. Da hatten sich schon tausende Beschäftigte versammelt und protestiert. Oliver Jürgens, NDR 2 Hannover.
3: Betriebsrat und IG Metall fordern, dass der VW-Transporter ab 2031 wieder in Hannover gebaut und das Werk so wieder ausgelastet wird. Innerhalb weniger Tage haben die Vorstandsmitglieder von Volkswagen 9 Werke besucht und den Beschäftigten ihre Pläne vorgestellt. Zur Zukunft der Werke gab es nur so viel. Innerhalb der kommenden 6 bis 12 Monate will Vorstandschef Blume Klarheit schaffen. Ende der Woche tagt der Volkswagen-Aufsichtsrat. Dort wollen auch die Arbeitnehmerseite und der Anteilseigner, das Land Niedersachsen, eigene Zukunftskonzepte vorstellen.
2: Nach den tödlichen Schüssen auf einer Techno-Party in der Schweiz ist noch nicht klar, was dahinter steckt. Die Polizei hat inzwischen einen Verdächtigen festgenommen. Patricia Wern, NDR 2 Genf.
4: Die Kantonspolizei teilte auf X mit, bei dem Verdächtigen handle es sich um einen 43-jährigen Schweizer. Wo der Mann festgenommen wurde, schreibt die Polizei nicht. Auch die Hintergründe seiner Festnahme sind unklar. Die Ermittlungen zum genauen Hergang der Tat sowie zu den Hintergründen und dem möglichen Motiv liefen noch, heißt es. Details will die Polizei erst am Mittwoch bekannt geben. Eine 22-jährige Frau war in der Nacht zum Sonntag durch Schüsse getötet worden. 5 weitere Menschen wurden verletzt.
2: Das haben wir wohl alle irgendwie gemerkt. Dieser Sommer war einer der wärmsten, die in Deutschland je gemessen wurden. Das ist eine Bilanz, die der Deutsche Wetterdienst heute gezogen hat. Katharina Wilhelm aus der ARD-Klimaredaktion.
5: Außergewöhnlich seien vor allem die Spitzen gewesen, also die Hitzetage. Schon Ende Juni hat es ja eine Hitzewelle gegeben mit teilweise 40 Grad Celsius. Und das sei wirklich absolut historisch und außergewöhnlich, betont der Deutsche Wetterdienst. Außerdem sei es eben außergewöhnlich gewesen, dass wir so viele Hitzewellen gehabt haben, sehr trockene Tage, die dann eben auch verbunden damit waren, dass Flüsse ausgetrocknet sind, wir Ernteausfälle hatten. Ja, dass die Menschen auch wirklich deutlich daran gelitten haben, nicht nur an den heißen Tagen, sondern auch an den sehr warmen Nächten. Und in Zahlen ausgedrückt sind es 22 Hitzetage im Durchschnitt. Das Mittel läge sonst normalerweise bei etwa 12 Hitzetagen in Deutschland. Also da sieht man schon einen deutlichen Unterschied.
2: Künstliche Intelligenz wie ChatGPT gehört für viele inzwischen zum Alltag. Die EU-Kommission hat die KI-Anwendung von OpenAI als sehr große Online-Suchmaschine eingestuft. Deswegen gelten dafür künftig verschärfte Regeln, die gleichen wie für die großen Social-Media-Plattformen Facebook, Instagram und TikTok. Das betrifft zum Beispiel den Kinder- und Jugendschutz. ChatGPT und der Betreiber OpenAI müssen jetzt strenge Sicherheitsvorgaben erfüllen. Wenn die nicht greifen, dann drohen hohe Geldstrafen.
0: Das NDR2-Wetter kommt jetzt für euch und ja, das sieht sehr durchwachsen aus heute Nachmittag. Viele Wolken, ein bisschen Sonne zwischendurch, von West nach Ost ziehen Schauer und Gewitter durch. Die sind zum Teil ganz schön kräftig, örtlich mit Starkregen und Hagel. Zwischendurch aber auch sonnige Abschnitte und die meiste Sonne bekommt ihr zwischen Südniedersachsen und Vorpommern ab. Aktuell haben wir so zwischen 19 und 25 Grad und es wird windiger, ganz besonders an der Nordsee. Morgen am Dienstag wechselnd bewölkt, etwas Sonne, hin und wieder Regen oder durchziehende Schauer, vereinzelt auch kurze Gewitter. Morgen Abend dann trocken größtenteils und teilweise sogar noch ein bisschen Feierabendsonne. Top-Temperaturen morgen 19 Grad in Handewitt, 20 Grad in Hamburg, 21 in Hannover bis 22 Grad in Helmstedt und Anklam. Der NDR2-Verkehrsservice für den ganzen Norden. Stau und auf stockender Verkehr ab 3 Kilometer Länge. A1 in Lübeck Richtung Bremen zwischen Norderelbbrücke und Süderelbbrücke. 5 Kilometer Stop and Go nach einem Unfall. A1 Hamburg Richtung Osnabrück zwischen Bremerkreuz und Asten. 6 Kilometer Stop and Go. Verzögerung hier 20 Minuten. A1 Osnabrück Richtung Bremen zwischen dem Dreieck Stur und Bremen-Asten. 4 Kilometer stockender Verkehr vor der Baustelle. A7 Flensburg Richtung Hamburg zwischen Hamburg-Volkspark und dem Elbtunnel. 3 Kilometer Stop and Go für LKW. A7 Hannover Richtung Hamburg zwischen Mellendorf und Berghof 4 Kilometer stockend. A7 Hannover Richtung Flensburg zwischen Hamburg-Hausbruch und dem Elbtunnel 3 Kilometer stockender Verkehr. Die A23 Heide Richtung Hamburg ist zwischen Legerdorf und Hohenfelde nach einem Unfall gesperrt. A27 Bremen Richtung Bremerhaven zwischen Bremen in Überseestadt und Bremen Nord 9 Kilometer Stau nach einem Unfall. Das war's. Gute Fahrt da, wo es geht.
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0: So, jetzt haben wir es fast geschafft. 16 Uhr und 5 Minuten. Ich finde, für einen Montag reicht das auch erstmal. Wir müssen uns ja nicht gleich am Anfang der Woche komplett verausgaben auf der Arbeit, oder? Deswegen machen wir es so wie der Typ hier aus dem Fernsehen.
6: Bei mir ist ja immer Feierabend, nicht wenn die Uhr das sagt. Ich habe immer Feierabend, wenn ich fertig bin.
0: Ja, und wenn ich bin mit allem fertig, bei euch auf der Arbeit nicht zählt, dann sagt doch einfach, Hartland hat gesagt, ich kann jetzt gehen.

0: Einen schönen Nachmittag. Ihr seid bei NDR 2 und echte Dorfkinder bei uns im Norden wissen, so eine Kindheit auf dem Dorf ist toll. Ich bin ja in Gotzhorn groß geworden, ja, so mit 6000 Menschen im Ort. Aber normalerweise gibt es ja drumherum weitere Dörfer, sodass man trotzdem viele Freunde findet und immer was zu tun ist. Ja, und Hannover war auch nicht weit. Ja, das ist anders, wenn man auf einer Insel groß wird, ne? Zum Beispiel auf Jüst. Auf der ostfriesischen Insel leben gerade mal 1500 Menschen und das war's dann auch wirklich, weil rechts und links kein anderes Dorf ist. Da ist Wasser, auch oben und unten ist Wasser. Ja. Shahin ist 16 und echter Jüster. Für ihn war es dann wirklich eine geile Erfahrung, dort aufzuwachsen.
1: Du hast hier total viel Freiheit und das habe ich wirklich sehr genossen. Und ich wünsche mir das auch eigentlich für meine Kinder, wenn ich irgendwann mal Kinder habe, sowas wie hier zu erleben.
0: Also das hat er den Kolleginnen von NDR Niedersachsen erzählt.
1: Ich war in der Natur, ich konnte eigentlich machen, was ich will. So. Ich habe total viel Sport gemacht, ich habe Fußball gespielt mit irgendwelchen Touristenkindern. Und das ist ein ganz anderes Gefühl von Freiheit. Das ist Leben Premium.
0: Ja, im Sommer. Im Winter ist es ein bisschen anders. Da wird es dann auch mal einsam, wenn man Teenager ist. Sagt Shahin, keine Touris, man kann nicht so viel draußen machen und es gibt halt nicht so viele andere in seinem Alter. Trotzdem liebt er seine Insel, nur eine Sache fehlt auf Jüst.
1: Bitte, macht einen Dönerladen, bringt einen Dönerladen nach Jüst, bitte, bitte.
0: Ja, irgendwann, glaube ich, kann man Fischbrötchen auch nicht mehr sehen, glaube ich.

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Es ist gleich 16.30 Uhr. Der NDR2 Verkehrsservice für den ganzen Norden stauend auf Stockend ab 3 Kilometer Länge. A1 Lübeck Richtung Hamburg zwischen Norderelbrück und Stillhorn 3 Kilometer stockender Verkehr. A1 Hamburg Richtung Osnabrück zwischen Bremerkreuz und Asten 6 Kilometer Stop and Go. Ihr braucht hier 20 Minuten länger. A1 Osnabrück Richtung Bremen zwischen dem Dreieck Stur und Bremen-Asten 4 Kilometer stockend vor der Baustelle. A7 Flensburg Richtung Hamburg zwischen Hamburg-Volkspark und dem Elbtunnel 3 Kilometer stockender Verkehr. A7 Hannover Richtung Hamburg zwischen Mellendorf und Berghof 4 Kilometer stockend und A27 noch Bremen Richtung Bremerhaven zwischen Bremen-Überseestadt und Bremen-Nord 10 Kilometer Stau. Ihr braucht hier 1,5 Stunden länger. Haltet durch. Euch eine gute und sichere Fahrt. Da wo es geht, kommt gut durch.

Einen wunderschönen Nachmittag am Montag mit NDR 2. Schön, dass ihr mit dabei seid. Ja, die Sommerferien sind überall im Norden vorbei. Also nicht nur in der Schule, sondern auch bei uns in der Kuroase. Heute gibt's wieder den ersten Stuhlkreis bei unseren Promis auf Sylt. Und wie das auch damals nach den Sommerferien war, man erzählt erstmal, was man so alles erlebt hat. Und Ex-Fußballprofi Marcel Deinhardt, der hat zum Beispiel neue Freundschaften geknüpft.

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1: Herzlich willkommen zurück in der Kuroase. Und wie sind Sie heute da, Herr Deinhard? Sie strahlen.
2: Ich habe einen Freund.
3: Oh.
2: Ja, ich habe einen Freund.
3: Okay.
2: Also Kumpel. Also ich hatte ja schon immer Kumpel, aber jetzt eben auch außerhalb von Insta und von Promi und...
4: Also real.
2: Ja.
4: Finde ich gut. Wie ist es so?
2: Er heißt Martin.
4: Oh.
2: Und ich habe ihn über diese App kennengelernt.
3: Eine Dating-App?
2: Eben nicht.
4: Und?
2: Das ist eine App, also ohne romantische Anbahnung, sondern nur Freizeitgestaltung.
1: Ich glaube, ich weiß, welche App Sie meinen, Herr Deinhard.
4: Sie auch, Frau Doktor?
1: Ja, es ist eine praktische und unverbindliche Möglichkeit.

0: denn unsere Bedürfnisse?
1: Oh. Ja, ich hatte ein Treffen erstellt. Moment. Hello, Party People. Ich habe für Sonntag einen 5er-Tisch zum All-You-Can-Eat-Brunchen reserviert und suche gleichgesinnte Fressmaschinen, die das ebenso sportlich nehmen wie ich.
2: Donnerwetter, das ist mit der Tür ins Haus.
1: Und dann kam Martin.
2: Ja.
1: Mhm. Und wir zwei hatten wundervolle 4 Stunden.
3: Oh. Ja, oh.
0: Das ist doch ganz wundervoll, wenn es dann zwischenmenschlich passt.
2: Kaum kein anderer.
1: Nee, das ist ja egal. Wir genügen uns und wir haben uns eigentlich auch gar nicht groß unterhalten.
2: Ja, der Fokus ist ja auf der Unternehmung, was Frau Doktor sagt.
1: Ja, obwohl, letztes Mal wollte er zu einer Olivenölverkostung.
2: Oh. Langweilig.
1: Ja, genau. Mhm. Und dann bin ich da aber trotzdem mit hin, ihm zuliebe.
0: Dein Haus.
1: Ja, jetzt bin ich wieder an so einem Punkt in einer Beziehung, an dem ich mit Scarlett schon mal war.
2: Ich denke, das ist keine Beziehung.
0: Jede Form von Freundschaft ist eine Beziehung.
1: Ja.
0: Und in jeder Beziehung werden unterschiedliche Bedürfnisse verhandelt.
4: Frei sein heißt allein.
0: Einsamkeit ist eines der großen Themen unserer Zeit.
2: Einsamkeit.
1: Ich bin ja gesichtsbegehrt.
2: Ich wäre froh, mal einsam zu sein.
1: Nein, Spaß beiseite. Alles, was ich will, ist nicht alleine branchen.
0: Ist notiert im Themenspeicher. Schön, dass es wieder losgeht.
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1: Der VW-Vorstand hat heute auch mit den Beschäftigten in Hannover über den Sparkurs gesprochen. Dieser Sommer war einer der wärmsten, die man in Deutschland je gemessen hat. Und nach den tödlichen Schüssen in der Schweiz hat die Polizei einen Verdächtigen festgenommen. Wie geht das da jetzt weiter bei VW? Das wollen natürlich vor allem die Beschäftigten wissen, gerade an den Standorten, die auf der Kippe stehen. VW-Chef Blume und andere aus dem Vorstand waren ja in den vergangenen Tagen in den Werken unterwegs, um nachzuholen, was sie davor nicht gemacht hatten, nämlich den geplanten Sparkurs erklären. Zum Abschluss gab es heute Vormittag Besuch im VW-Werk in Hannover. Da hatten sich schon viele vorab versammelt, um zu demonstrieren, zumal viele Fragen, die sind immer noch offen. Oliver Jürgens, NDR 2 Hannover. Wie laut war denn da der Protest?
2: Es waren schon einige vor dem Werk heute, um der Konzerndelegation zu zeigen, dass sie sehr, sehr unzufrieden sind. Auch Hannover gehört ja zu den Werken, die auf der Kippe stehen. Und der Finanzvorstand Arno Antlitz hat das auch heute nochmal gesagt. Volkswagen hat auch für Hannover nach den 2030er Jahren keine Idee, was bei VW-Nutzfahrzeuge gebaut werden könnte. Hannover hat ja eine große Tradition. Hier lief der erste T1 vom Band. 2025 wurden immerhin noch 110.000 Autos gebaut. Der ID.Buzz, der Multivan und der California. Den Transporter, den hat man vor ein paar Jahren ins Ausland verlagert und den will der Betriebsrat jetzt wieder zurückhaben. Aber ob das dazu kommt, das ist mehr als fraglich.
1: Wie weit hat der Vorstand denn da heute offene Fragen klären können?
2: Eigentlich hat Finanzchef Antlitz nichts Neues gesagt heute. Europaweit müssten Kapazitäten für rund 500.000 Fahrzeuge abgebaut werden, sagte er. Und klar, es werden einfach insgesamt weniger Autos verkauft. Auch bei Volkswagen. Der Betriebsrat und die IG Metall wollen das aber nicht so stehen lassen. Sie sagen, die Beschäftigten hätten sich an Sparplänen beteiligt. Und jetzt müsse Volkswagen seine Zusagen einhalten und liefern. Das sagt der IG Metall-Bezirkschef Thorsten Gröger.
3: Also man kann ja wohl erwarten, dass es einen konkreten Plan gibt, wie man dieses Unternehmen, wie man die Standorte und damit auch die vielen Beschäftigten, die dieses Unternehmen groß gemacht haben und im Moment auch dafür sorgen, dass hier immer noch Gewinne gemacht werden, wie man diese Beschäftigten mit in die Zukunft nimmt.
2: Gröger sagt, er suche tragfähige Konzepte und nicht den Konflikt. Aber wenn es eben sein muss, dann sei man eben auch kampfbereit.
1: Das war in Hannover. Ministerpräsident Lies, der war heute am VW-Werk in Emden, das auch auf der Kippe steht. Worum ging's da?
2: In Emden werden ja nur Elektroautos gebaut. Der ID.4 und der ID.7 sind das. Gerade der ID.7, der verkauft sich auch nicht schlecht, allerdings immer noch nicht gut genug. Das Tragische ist, dass Emden in den vergangenen 2 Jahren gut gespart hat. Das sagen auch alle, aber gut ist eben nicht gut genug. Und die Produktion ist für Volkswagen einfach immer noch zu teuer. Und deshalb steht Emden, genau dieses Werk, auf der Kippe, das für viele Millionen Euro umgerüstet wurde für die E-Auto-Produktion.
1: Wie geht das jetzt weiter, vor allem wenn am Freitag dann der Aufsichtsrat zusammenkommt?
2: Am Freitag wollen dann die Arbeitnehmerseite und das Land Niedersachsen als Anteilseigner von VW eigene Zukunftskonzepte vorlegen. Dann würden 3 Konzepte auf dem Tisch liegen, die dann verhandelt werden müssten. Niedersachsens Ministerpräsident Olaf Lies, der hat ja so ein bisschen die Rolle des Vermittlers inzwischen übernommen. Er sagt auch keine Werksschließungen, aber er ist auch offen für andere Konzepte an den Standorten. Am Montag soll zum Beispiel für das Werk in Osnabrück eine Absichtserklärung zwischen dem Land, Volkswagen und einem israelischen Rüstungskonzern unterzeichnet werden. Der Staatskonzern aus Israel, der möchte da in Osnabrück Teile für den Raketenabwehrschirm Iron Dome bauen. So etwas könnte ein Modell auch für andere Standorte sein. Aber ob man damit eben auch alle Standortschließungen umgehen kann, das wird man sehen.
1: Dankeschön, Oliver Jürgens, NDR 2 Hannover. Das haben wir wohl alle irgendwie gemerkt. Dieser Sommer, der war einer der wärmsten, die es in Deutschland je gegeben hat, mit Temperaturen über 40 Grad. Der Deutsche Wetterdienst hat heute seine Bilanz vorgestellt und manche haben da aber auch so ihre ganz eigene gezogen.
4: Ich würde schon sagen, in der Uni war das extrem. Also hat man es gemerkt, weil wir haben keine Klimaanlage und nichts gehabt.
5: Also ich meine, wir hören ja jeden Sommer, ist der heißeste Sommer seit, keine Ahnung, Wetteraufzeichnung, bla bla. Kann nur schlimmer werden, glaube ich. Wird nicht genug getan in der Politik.
6: Diesem Gefühl ordnet der Deutsche Wetterdienst in Offenbach heute Zahlen zu. Bei der Veröffentlichung der Sommerbilanz 2026 wird klar, es war ein außergewöhnlicher Sommer, sagt Andreas Becker, Leiter der Klimaüberwachung.
7: Man kann durchaus von einem exorbitanten Sommer sprechen, insbesondere wenn wir auf die Extreme schauen. Sehr, sehr früh hatten wir Ende Juni schon eine massive Hitzewelle, die auch im Ausmaß historisch war.
6: Im Durchschnitt waren es 22 Hitzetage in Deutschland, also Tage, an denen es mehr als 30 Grad heiß war. Das Temperaturmittel habe bei 19,6 Grad gelegen, 2 Grad wärmer im Vergleich zum Zeitraum 1991 bis 2020. Die frühen Hitzetage gepaart mit wenig Niederschlag sorgten dafür, dass Flüsse austrockneten, die Schifffahrt massiv beeinträchtigt wurde, Felder verdorrten und die Ernten teils schlechter ausfielen. Auch die massiven Waldbrände in Europa wurden durch die Trockenheit und Hitze begünstigt. Die Produktivität sank ebenfalls, unter anderem weil Menschen durch die Hitze häufiger krank wurden. Und rund 15.800 Menschen seien an den Folgen der Hitze in diesem Sommer gestorben, meldete das Robert-Koch-Institut. Und die Erderwärmung werde weiterhin dafür sorgen, dass sich unsere Sommer in Deutschland verändern, so Becker.
7: Man kann letztendlich sagen, in der Rückschau ist dieser Sommer exorbitant. In der Vorschau wird er wahrscheinlich eher gewöhnlich sein. Und wenn wir beim Klimaschutz nicht erfolgreich sind, wird es vielleicht sogar eines Tages ein eher kühler Sommer sein.
8: Infos von Katharina Wilhelm aus der ARD Klimaredaktion. Die Menschen hatten die Nacht durchgetanzt und gefeiert bei der Techno-Party in der Schweiz. Dann, als sie gestern Morgen gerade nach Hause gehen wollen, da fallen die Schüsse. Eine junge Frau aus Italien ist gestorben, 5 andere sind verletzt, darunter auch eine Deutsche. Inzwischen hat die Polizei bestätigt, dass sie einen Verdächtigen festgenommen hat. Patricia Wern, NDR 2 Genf, was weiß man über den?
9: Die Polizei hält sich nach wie vor sehr bedeckt, was Informationen angeht. Sie hat mitgeteilt, dass der Tatverdächtige ein 43-jähriger Schweizer ist und ihn, wie gesagt, in der Nacht festgenommen hat. Sie sagt aber nicht, wo sie ihn festgenommen hat und sie sagt auch nicht, was genau ihm vorgeworfen wird. Die Polizei argumentiert, dass die Ermittlungen zum genauen Hergang der Tat noch laufen und die Hintergründe sind nach wie vor auch nicht bekannt. Und zum aktuellen Zustand oder zum aktuellen Stand der Dinge möchte die Polizei deswegen nichts sagen. Sie will alles der Öffentlichkeit und den Medien übermorgen erst präsentieren. Sie sagt, bis dahin seien alle Informationen gesammelt und gebündelt und dann wird man sich groß äußern.
8: Aber weiß man denn, ob der Verdächtige alleine gehandelt hat, beziehungsweise welche möglichen Motive es geben könnte?
9: Derzeit geht die Polizei davon aus, dass es ein Einzeltäter gewesen ist und sie schließt aus im Moment eben, dass es mehrere Täter waren. Das widerspricht dem Fund, den die Polizei gemacht hat vor Ort. Sie hat auf dem Gebiet, wo das Festival stattgefunden hat, die Pferderennbahn, hat sie Patronenhülsen von 2 verschiedenen Kalibern gefunden. Einerseits Pistolenmunition und aber auch Hülsen einer Langwaffe, also eines Sturmgewehrs. Und dennoch sagt sie, es ist ein Einzeltäter.
8: Weiß man denn inzwischen, wie es den Verletzten geht?
9: Über den Gesundheitszustand der Verletzten gibt es neue Informationen. 2 italienisch-schweizerische Doppelbürger sind mittlerweile aus dem Krankenhaus entlassen worden. Das haben verschiedene Nachrichtenagenturen übereinstimmend gemeldet. Sie hatten sich nur leichte Verletzungen zugezogen. Ich habe heute nachgefragt, wie es der Deutschen geht, die auch verletzt wurde. Allerdings konnte man mir nichts sagen zu ihrem Gesundheitszustand und auch nicht, ob sie schon aus dem Krankenhaus entlassen worden ist.
8: Dankeschön, Patricia Wern in Genf.
10: Und Dankeschön an Katrin Schlass. Das war das NDR2 Update um 5. Gucken wir ganz kurz aufs Wetter. Zum Feierabend sehr windig, teilweise im Norden an der Nordsee starke bis stürmische Böen. Wolken und ein bisschen Sonne im Mix. Von West nach Ost ziehen Schauer und Gewitter durch. Teilweise ist da Starkregen oder Hagel mit dabei. Zwischendurch aber auch noch ein paar trockene Abschnitte. Morgen am Dienstag wechselnd bewölkt, bisschen Sonne, hin und wieder Regen oder durchziehende Schauer, vereinzelt auch kurze Gewitter. Morgen Abend dann in vielen Regionen trocken und teilweise noch sonnig. Das bei 19 Grad in Handewitt, 20 Grad in Hamburg, 21 Grad in Hannover und bis zu 22 Grad in Anklam und Helmstedt. Der NR2 Verkehrsservice für den ganzen Norden. Stau und auch stockender Verkehr ab 3 Kilometer Länge. A1 Lübeck Richtung Hamburg zwischen Norderelbbrück und Stillhorn 3 Kilometer stockend. A1 Hamburg Richtung Osnabrück zwischen Bremerkreuz und Asten 7 Kilometer Stop and Go. Verzögerung hier eine gute halbe Stunde. A1 Osnabrück Richtung Bremen zwischen dem Dreieck Stur und Bremen-Asten 4 Kilometer Stop and Go vor der Baustelle. Die A2 Dortmund Richtung Hannover ist zwischen Wunstorf-Lute und Garbsen nach einem Unfall gesperrt. Dadurch 3 Kilometer Stau zwischen Bad Nenndorf und Wunstorf-Lute. Leitung führt euch über die U13. A7 Flensburg Richtung Hamburg zwischen Hamburg-Stellingen und dem Elbtunnel 4 Kilometer stockender Verkehr. A7 Hannover Richtung Hamburg zwischen Mellendorf und Berghof 4 Kilometer stockend. A27 Bremen Richtung Bremerhaven zwischen Bremerhaven, Überseestadt und Bremen Nord. 10 Kilometer Stau nach einem Unfall. Hier dauert es echt ein bisschen länger. 1,5 Stunden Zeitverzögerung. Haltet durch, wenn ihr da drin steht. Euch eine gute und sichere Fahrt mit NDR 2. Und hier kommt jetzt Nelly Furtado für euch. I'm like a bird. Ich wünsche euch einen schönen Montag, Feierabend. Ich bin Jens Hartland. Und ihr seid bei NDR 2.

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Einen schönen Nachmittag und einen schönen Feierabend. Es ist 17.30 Uhr und zwar auf die Sekunde genau. Hier ist der NR2-Verkehrsservice für den ganzen Norden. Stau und auch stockend ab 3 Kilometer Länge. A1 Lübeck Richtung Hamburg zwischen Norderelbbrück und Stillhorn 3 Kilometer stockender Verkehr. A1 Hamburg Richtung Osnabrück zwischen Bremerkreuz und Aßen 5 Kilometer Stop and Go. Ihr braucht hier 20 Minuten länger. A1 Osnabrück Richtung Bremen zwischen dem Dreieck Stur und Bremen-Aßen 4 Kilometer Stop and Go vor der Baustelle. A2 Dortmund Richtung Hannover zwischen Bad Nenndorf und Garbsen 6 Kilometer Stau nach einem Unfall. Hier wird euch empfohlen, über die U9, U11 und U13 auszuweichen. Und dann haben wir noch die A27 Bremen Richtung Bremerhaven zwischen Bremen-Überseestadt und Bremen-Nord. 8 Kilometer Stau nach einem Unfall. Verzögerung hier 1,5 Stunden. Haltet durch. Euch eine gute und sichere Fahrt mit NDR2 am Nachmittag. Ich bin Jens Hadeland und hier ist Tempo City Self-Aware bei NDR2.

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0: 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NDR2-Reporterin Vanessa ist dabei. Moin!
3: Moin aus Stralsund.
0: Na, sind schon die ersten Fans da?
3: Naja, die trudeln so langsam ein. Einlass ist ja aber erst ab 18 Uhr. Aber Clouseau, der ist natürlich schon da und den konnte ich vorher treffen und der freut sich auch schon ganz schön.
4: Ich freue mich, wenn ihr nachher alle kommt. Es ist ein wunderschönes Theater. Wir machen jetzt gleich Soundcheck. Ich saß eben schon drin, bin schon eine Runde gelaufen, habe ein Fischbrötchen gegessen. Ich bin ready.
0: Sehr gut.
3: Ja klar, erstmal ein Fischbrötchen gönnen, wenn man dann schon mal hier oben bei uns im Norden ist, ja. Ist klar. Und das wird heute Abend was ganz Besonderes hier in Stralsund. Normalerweise ist Clouseau ja auf riesigen Bühnen unterwegs und die ist er auch gewöhnt. Aber bei Stars at NDR 2 Songs and Stories, da wird es auch immer ganz intim. Und Clouseau sagt selber, er findet das mega.
4: Ich habe das Gefühl, in so kleinen Locations knistert es ein bisschen mehr. Es ist auch ein bisschen, wenn man da oben steht, ist es prozentual auch ein bisschen peinlicher, wie wenn man vom Geburtstag was sagen muss oder so. Aber das macht es auch irgendwie nahbarer und irgendwie finde ich das auch geil, weil du checkst halt sofort, wenn einer was sagt, wer was gesagt hat, aus welcher Ecke das kam und was gesagt wurde. Das geht bei großen Konzerten kaum.
0: Ja, großartig. Also danke dir, Vanessa, für diesen ersten Eindruck. Und ja, es geht los. 18 Uhr ist Einlass. Stars at NDR 2. Songs and Stories mit Clouseau in Stralsund. Und das wird mega, weil er nämlich auch zwischen seinen Songs ganz viele Fragen beantwortet und ganz viel zu seiner Musik erzählt. Also wir wünschen euch, wenn ihr da seid, viel Spaß. Und morgen früh bei Elke und Jens im NDR 2 Morgen hören wir dann, wie es war.
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für ein schöner Song, Isaac mit We Had It All im NDR 2 Nachmittag. Und das bedeutet jetzt so langsam Feierabend für mich. Freut euch aber auf Nico, der macht gleich weiter. Soundcheck neue Musik. Kurz nach 18 Uhr geht's los. Ganz viel neue Musik für euch. Ich wünsche euch einen schönen Abend und wir hören uns morgen wieder ab 14 Uhr, wenn ihr mögt.

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0: Hallöchen.
1: Hier ist NDR 2 an eurem Montagabend. Besser spät als nie, würden dann manche sagen. Neunmal hat sich der VW-Vorstand zuletzt vor die Belegschaften in den Werken gestellt. Die meisten Fragen zu Fabriken und Arbeitsplätzen bleiben aber weiter offen. Es ist 18 Uhr.
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3: Die Sparpläne bei Volkswagen machen den Beschäftigten Sorgen. Deshalb hat der Volkswagen-Vorstand in den vergangenen Tagen mehrere Werke besucht, um Fragen zu beantworten. Heute in Hannover. Und da hatten sich tausende Beschäftigte versammelt und protestiert. Oliver Jürgens, NDR 2 Hannover.
4: Betriebsrat und IG Metall fordern, dass der VW-Transporter ab 2031 wieder in Hannover gebaut und das Werk so wieder ausgelastet wird. Innerhalb weniger Tage haben die Vorstandsmitglieder von Volkswagen 9 Werke besucht und den Beschäftigten ihre Pläne vorgestellt. Zur Zukunft der Werke gab es nur so viel. Innerhalb der kommenden 6 bis 12 Monate will Vorstandschef Blume Klarheit schaffen. Ende der Woche tagt der Volkswagen-Aufsichtsrat. Dort wollen auch die Arbeitnehmerseite und der Anteilseigner, das Land Niedersachsen, eigene Zukunftskonzepte vorstellen.
3: Nach den tödlichen Schüssen auf einer Technoparty in der Schweiz ist noch nicht klar, was dahinter steckt. Die Polizei hat aber inzwischen einen Verdächtigen festgenommen. Patricia Wern, NDR 2 Genf.
5: Die Kantonspolizei teilte auf X mit, bei dem Verdächtigen handle es sich um einen 43-jährigen Schweizer. Wo der Mann festgenommen wurde, schreibt die Polizei nicht. Auch die Hintergründe seiner Festnahme sind unklar. Die Ermittlungen zum genauen Hergang der Tat sowie zu den Hintergründen und dem möglichen Motiv liefen noch, heißt es. Details will die Polizei erst am Mittwoch bekannt geben. Eine 22-jährige Frau war in der Nacht zum Sonntag durch Schüsse getötet worden. 5 weitere Menschen wurden verletzt.
3: Das haben wir wohl alle irgendwie gemerkt. Dieser Sommer war einer der wärmsten, die in Deutschland je gemessen wurden. Das geht aus der Bilanz hervor, die der Deutsche Wetterdienst heute gezogen hat. Katharina Wilhelm aus der ARD-Klimaredaktion.
6: Außergewöhnlich seien vor allem die Spitzen gewesen, also die Hitzetage. Schon Ende Juni hat es ja eine Hitzewelle gegeben mit teilweise 40 Grad Celsius. Und das sei wirklich absolut historisch und außergewöhnlich, betont der Deutsche Wetterdienst. Außerdem sei es eben außergewöhnlich gewesen, dass wir so viele Hitzewellen gehabt haben, sehr trocken. Tage, die dann eben auch verbunden damit waren, dass Flüsse ausgetrocknet sind, wir Ernteausfälle hatten. Ja, dass die Menschen auch wirklich deutlich daran gelitten haben, nicht nur an den heißen Tagen, sondern auch an den sehr warmen Nächten. Und in Zahlen ausgedrückt sind es 22 Hitzetage im Durchschnitt. Das Mittel läge sonst normalerweise bei etwa 12 Hitzetagen in Deutschland. Also da sieht man schon einen deutlichen Unterschied.
3: Ein Jugendlicher aus Schleswig-Holstein soll Behörden und Firmen mit Cyberattacken erpresst haben. Das LKA in Kiel sagt, dass Ermittler ihn und 2 weitere Verdächtige ausfindig gemacht und mehrere Anschriften durchsucht haben, unter anderem im Kreis Nordfriesland. Die Verdächtigen sollen zu einer Gruppe namens Sharknet gehört haben. Und die soll Internetseiten verschiedener Stadt- und Kreisverwaltungen, Bundesbehörden, großer Einzelhandelsketten und Telekommunikationsfirmen angegriffen haben, um eben Geld zu erpressen. Fußball-Superstar Lionel Messi tritt aus der argentinischen Nationalmannschaft zurück. Das hat der 39-Jährige online mitgeteilt, 6 Wochen nach dem Finale der Fußball-Weltmeisterschaft. Argentinien hatte damit 0:1 nach Verlängerung gegen Spanien verloren.
1: Es ist 6:03. Wir gucken aufs NDR2-Wetter. Ja, das kommt weiter aprillig daher. Insgesamt noch viele Schauer und Gewitter bei uns im Norden unterwegs. Aber es gibt auch Stellen, da scheint einfach noch ein bisschen die Sonne. Das alles war bis zu 17 Grad in Meppen, 19 Grad maximal in Geesthacht und bis zu 23 in Pasewalk. Morgen insgesamt weiter durchwachsen, aber nicht mehr ganz so nass, also ein bisschen trockener und auch tendenziell sonniger, bis zu 22 Grad dann noch. Hallo auf die Straßen, hier ist NDR 2 mit dem Verkehrsservice für den ganzen Norden und mit der A1 Hamburg Richtung Osnabrück zwischen Bremerkreuz und Hemelingen 4 Kilometer stockender Verkehr, Verzögerung 20 Minuten. A1 Hamburg Richtung Lübeck zwischen dem Kreuz Barkte Heide und Bad Oldesloe ist wegen Fahrbahnerneuerung ab in einer knappen Stunde, also ab 7 bis morgen früh 5 gesperrt. Dann die A1 Lübeck Richtung Fehmarn zwischen Lensahn und Oldenburg Süd ist nach einem Unfall gesperrt. A2 Dortmund Richtung Hannover zwischen Bad Nenndorf und Garbsen, 8 Kilometer Stau nach einem Unfall. Wir empfehlen, über die U9, die U11 und die U13 auszuweichen, wenn das geht. Die A27 Bremen Richtung Bremerhaven zwischen Bremen-Überseestadt und Bremen-Nord. Da gab es einen Unfall, deswegen haben wir hier 5 Kilometer stockenden Verkehr, kostet euch 20 Minuten. Und die A36 Wolfenbüttel Richtung Fienenburg ist zwischen Lengde und Fienenburg nach einem Unfall gesperrt. Die Umleitung hier für euch, die U36. Wo es rollt, gute Fahrt für euch.
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1: Mit Nico und jeder Menge neuer Musik. Wir starten rein mit Lady Gaga. Schön einer zum Mittrommeln auf dem Lenkrad auf dem Weg nach Hause. Schönen Abend euch.

0: Almost Monday im Soundcheck Neue Musik bei NDR2. Und gleich machen wir eine Runde. Benson Boone, Time of My Life, ist von jetzt der Lieblingssong von ganz vielen im Norden. Und wer es gleich schafft, so hoch zu singen wie Benson an dieser Stelle, der sollte ernsthaft über eine Musikkarriere nachdenken, nämlich diese Stelle hier. Diese Stelle so in gut 3 Minuten. Der ganze Song in voller Länge machen wir in knapp 1,5 Minuten hier bei NDR 2.
1: Moment mal.
2: Mit einem Beitrag von Klaus Böllert aus Hamburg für die katholische Kirche.
3: Ein Viertel Böhmer mit Kümmel, das Brot kaufe ich fast jeden Samstag auf dem Markt. Das riecht gut, fühlt sich gut an, das hört sich gut an, weil die Kruste so krustig ist. Wenn ich nur noch ein einziges Lebensmittel essen dürfte, wäre das Brot. Brot gehört zu den grundlegenden Lebensmitteln. Es stillt Hunger, gibt Kraft, kann gut geteilt werden. Genau darum geht es Jesus, wenn er in der Bibel sagt, ich bin das Brot des Lebens. Damit macht er deutlich, es gibt einen Hunger im Menschen, den kein normales Brot stillen kann. Wir können satt sein, erfolgreich, Beziehungen haben, Ziele erreichen und trotzdem bleibt manchmal eine Leere, ein innerer Hunger nach Sinn, nach Frieden, nach echtem Leben, das ewig währt. Jesus lädt ein, diesen Hunger bei ihm zu stillen. Wer zu ihm kommt, muss nicht mehr innerlich hungrig bleiben. Das bedeutet nicht, dass alle Probleme verschwinden, aber es bedeutet, dass wir eine Quelle haben, die uns sättigt. Jeden Tag neu.
2: Das war ein Beitrag von Klaus Böllert aus Hamburg für die katholische Kirche.

Dings, das klingt auch nach Dings. Ja, Bruno Mars tatsächlich. Mal wieder mit einer Ballade mit Carol G zusammen. Still, das ist schon kurz vor Hit. Hier ist der NDR 2 Soundcheck, neue Musik. Gleich noch einer, der kurz vor Hit ist. Martin Garrix und U2. Und das hier ist kein Hit. Das ist der Verkehrsservice für den ganzen Norden am Montagabend. Es wird immer voller tatsächlich. Es ist ungewöhnlich. Um kurz nach 6:30. Jetzt Stau oder stockend ab 3 Kilometern. Wir legen los auf der A1 Bremen Richtung Osnabrück. Zwischen Upphusen, Bremen, Mahndorf und Arsten 3 Kilometer stockender Verkehr. Die 1 Hamburg Richtung Lübeck zwischen dem Kreuzberg der Heide und Bad Oldesloe. Da laufen Fahrbahnerneuerungsarbeiten. Ab in einer knappen halben Stunde, also 19 Uhr, geht's los. Bis morgen früh um 5 ist dann da gesperrt. Die 2 Dortmund Richtung Hannover zwischen Bad Nenndorf und Garbsen. Da gab's einen Unfall, deswegen haben wir 8 Kilometer Stau. Wenn's irgendwie geht, fahrt über die U9, die U11 und die A13 drumherum. A7, Hannover Richtung Flensburg, zwischen Hamburg-Waltershof und Bahrenfeld. Hier laufen Bauarbeiten, deswegen 6 Kilometer stockender Verkehr. Die A27, Bremen Richtung Bremerhaven, zwischen Bremen-Überseestadt und Bremen-Nord 3 Kilometer stockender Verkehr. Und keine Veränderung auf der A36, Wolfenbüttel Richtung Fienburg, zwischen Lengde und Fienburg ist weiterhin gesperrt nach einem Unfall. Die Umleitung hier, die U36. Das war's aber. Frohe Fahrt, Großrold.

Ach guck, der Meister der Leichtfüßigkeit ist wieder da in Sachen Musik. Natürlich Kamerad bei NDR 2, das ist der Kollege. Erster Hit, I Believe, dann kamen aber noch ganz viel nach. Be Mine. Oder auch der hier. Und der hier. Ist krass, ne? Ich hätte sie auch nicht alle aufzählen können, aber der Junge, der hat schon, ey, der hat schon 4, 5 Hits gehabt im Norden. Und jetzt kommt im Grunde der 6. Hit nach. Das ist eigentlich auch schon wirklich in die Geschichtsbücher geschrieben, die auch gleich unterschreiben können, diese Geschichtsbücher. Wenn ihr ihn gehört habt, den Song Love Sober, ist wieder wirklich so richtig leichtfüßig. Geht richtig schön rein ins Ohr. Es ist irgendwie so leichtfüßig wie über eine, keine Ahnung, beregnete Wiese zu hüpfen, jetzt wenn es gerade geregnet hat, so, ne? So, ihr hüpft barfuß über eine beregnete Wiese. Das ist der Song. Kamerad im Soundcheck Neue Musik bei NDR 2. Love Sober.

0: Was? Zu langsam? Lesser Barrett? Too fast to live, too young to die? Wir können auch schneller. Philipp Poisel. Schöner Kopfnicker. Das ist schön.
1: Ich bin geflogen.
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0: Schönen Abend.
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1: Um 19 Uhr mit Martin Wilhelmi. Der Pflegeversicherung geht offenbar das Geld aus. Schon im Oktober könnten die Einnahmen nicht mehr reichen, um alle Leistungen zu finanzieren, warnte der Vorstandschef des Spitzenverbands der gesetzlichen Krankenkassen Blatt. Aus der NDR-Nachrichtenredaktion Jonas Valentin Weber.
2: Hintergrund ist demnach ein Defizit von rund 770 Millionen Euro, das die Pflegekassen in der ersten Jahreshälfte eingefahren haben. Inzwischen stiegen die Ausgaben fast dreimal stärker als die Einnahmen, so Blatt. Ende des Jahres müsse deshalb mit einem Defizit von 1,2 Milliarden gerechnet werden. Und dabei sei ein milliardenschweres Darlehen des Bundes schon eingerechnet. Ohne das läge das Ergebnis bei einem Minus von fast 4,5 Milliarden. Blatt forderte die Bundesregierung auf, schnellstmöglich zu handeln. Sie hatte für den Herbst eine Reform angekündigt.
1: Die Inflation in Deutschland ist im August gestiegen. Wie das Statistische Bundesamt mitteilte, lagen die Verbraucherpreise im Schnitt um 2,9% höher als im Vorjahresmonat. Es handelt sich noch um vorläufige Zahlen. Vor allem Kraftstoffe und Heizöl haben sich demnach in den vergangenen 12 Monaten verteuert. Deutschland hat den zweitwärmsten Sommer seit 1881 erlebt. Das zeigen vorläufige Daten des Deutschen Wetterdienstes. Der Mittelwert lag bei 19,6 Grad. Noch etwas wärmer war laut DWD nur der sogenannte Jahrhundertsommer 2003. Auch im Norden gehört dieser Sommer zu den wärmsten seit Beginn der Aufzeichnungen. So gab es Ende Juni in Niedersachsen, Mecklenburg-Vorpommern und Bremen Temperaturrekorde. Nach der heftigen Sturzflut im Himalaya-Gebirge sind vermutlich noch hunderte Arbeiter in Tunneln eingeschlossen. Sie waren in verschiedenen Wasserkraftanlagen im Einsatz, als sie von der Flutwelle überrascht wurden. Spezialisten aus mehreren Ländern sind im Einsatz, um die Männer zu retten. Die Zahl der Todesopfer der Naturkatastrophe ist inzwischen auf mehr als 900 gestiegen. Tausende Menschen werden noch vermisst. Fußball-Superstar Lionel Messi beendet seine Karriere in der argentinischen Nationalmannschaft. Das hat er in seinen Social-Media-Kanälen bekannt gegeben. Aus der NDR-Sportredaktion Moritz Kühn.
3: Es ist eine Entscheidung, die wehtat und in der Seele weiterhin schmerzt, aber ich verstehe, dass jetzt der Zeitpunkt gekommen ist, teilte Lionel Messi mit. Der 39-Jährige absolvierte 207 Länderspiele für Argentinien und erzielte 125 Tore. Sein größter Erfolg, der WM-Titel 2022. Außerdem gewann er zweimal die Copa America, sozusagen die Europameisterschaft für Südamerika. Seine Vereinskarriere geht aber noch weiter. Er spielt in den USA bei Inter Miami und besitzt einen Vertrag bis Ende 2028.
4: Es ist 7:02. Hallöchen. Das NDR2-Wetter, ja, das fühlt sich schon also in weiten Teilen des Nordens heute Abend herbstlich an. Stellenweise noch Schauer und oder Gewitter. Und windig ist es auch noch. Sonst meist grau, weil viele Wolken unterwegs sind. Aber, wenn ihr jetzt sagt, doch, bei mir ist aber jetzt schon seit Stunden sonnig, ja, auch solche Stellen gibt es heute Abend noch, wo einfach noch viel die Sonne scheint, bis sie dann so in einer guten Stunde bei den meisten untergeht. Morgen ist es ein bisschen ruhiger wettermäßig. Heißt, immer noch schauerlastig, aber die sonnigen Phasen sind morgen länger und stellenweise kommen wir da auch auf ein paar Stunden Sonne bei maximal 19 Grad in Handewitt, 20 in Hamburg morgen und bis zu 22 in Helmstedt. Hallo auf die Straßen, hier ist der NDR 2 Verkehrsservice für den ganzen Norden mit der A1 Hamburg Richtung Lübeck zwischen dem Kreuzberg der Heide und Bad Oldesloe. Da haben wir die Sperre bis morgen früh um 5 wegen Fahrbahnerneuerungsarbeiten. Dann die 2 Dortmund Richtung Hannover zwischen Bad Nenndorf und Garbsen, 3 Kilometer Stau nach einem Unfall. Und die A7 Hannover Richtung Flensburg zwischen Hamburg-Waltershof und Bahrenfeld. Hier 6 Kilometer stockender Verkehr wegen Bauarbeiten. Das war's. Groß Holt, frohe Fahrt für euch.
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4: Am Montagabend mit Nico und mit Melt. Ja, die mit den wilden Synthes hier am Anfang. Auf jeden Fall Wiedererkennungsfaktor. Also auf der Wiedererkennungsfaktor Skala ziemlich weit oben, so im Bereich, keine Ahnung, Herbert Grönemeyer Gesang. Also so fast, ne?
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Ey, treibt das nach vorne oder treibt das nach vorne? Josie Edwards, Chemical Light. Das entpuppt sich so ein bisschen zu einem Lieblingssong gerade eben von mir. Hier ist der NDR 2 Soundcheck Neue Musik und jetzt gibt's neue Musik von OneRepublic. OneRepublic, allen Begriff? Na ja, okay, komm, ich mach nochmal kurz eine Gedächtnisstütze hier. Das waren die Kollegen hier zum Beispiel.

Rescue Me. Und wer jetzt immer noch nicht weiß, wer One Republic nochmal waren, das ist die ultimative Gedächtnisstütze hier. So, jetzt aber, oder? Ich glaube, bis heute noch ihr größter Hit, immer noch, auch wenn sie 12 Millionen andere Hits dazwischen hatten. So, jetzt kommt Pay That Toll um die Ecke. Und ich finde ganz persönlich, da müssen wir uns reinhören. Also der ist jetzt nicht aufs erste Hören irgendwie so ein Hit, aber ist auf jeden Fall nicht verdächtig, weil im Refrain sehr viel O-O-O und A-A-A vorkommt. Und es ist so ein bisschen, es geht so ein bisschen in die Country-Richtung. Also ist alles, was alles ist für alle Akustik-Gitarren-Fanatiker auf jeden Fall eine gute Sache.

Terra Lefty, Boston. Das ist wirklich Country pur, im besten Sinne von wahrscheinlich Dolly Parton. Grüße nach oben. Und deswegen spielen wir jetzt noch einen von Stella Lefty im Soundcheck Neue Musik. Ganz neu bei NDR 2, Summer. Summer.

Ist das Lagerfeuerstimmung oder ist das Lagerfeuerstimmung? Mega Song. Stella Lefty, Summer You Were Mine. Und wenn ihr jetzt sagt, oh, das ist mir aber ein bisschen zu leise, ich poste jetzt ein bisschen lauter hier auf Montagabend, ich muss noch irgendwas Wichtiges machen. Hauspost zum Beispiel, dann

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0: Kurz nach 7:30. Der Verkehrsservice für den ganzen Norden. Noch zwei Meldungen übrig. Vorhin war viel los, jetzt ist es deutlich weniger geworden, zum Glück. Wir haben die A1 Hamburg Richtung Lübeck. Zwischen dem Kreuzberg der Heide und Bad Oldesloe ist bis morgen früh um 5 gesperrt, wegen Fahrbahnarbeiten. Und die A7 Hannover Richtung Flensburg. Zwischen Hamburg-Waltershof und Bahrenfeld. Hier laufen Bauarbeiten, deswegen haben wir hier 4 Kilometer stockenden Verkehr. Und das war's. Frohe Fahrt. Wo es rollt für euch jetzt mit Isaac. We had it all. Schönen Abend. Ich bin Nico. Hi.

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1: Musik am Montagabend, jetzt was bei vielen zum Wetter passt. Ich habe gelesen, es kommt auch wieder Nebel über Nacht. Vielleicht der erste Herbstnebel, zumindest Vorherbstnebel. Und wenn so der Nebel aufsteigt, das passt zu diesem Song Always on Your Side. Troy Crooks und Bonobo.

Ach guck, Kylie Minogue ist wieder da. Wobei, an dem Song hat sie nicht furchtbar viel geschrieben. Sie wurde einfach eingeladen von Snow Patrol. Die haben gesagt, ach komm mal rüber oder schick mal deine Datei. Wir machen einen Duett draus. Kylie Minogue und Snow Patrol, These Alarms.

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1: Um 20 Uhr mit Martin Wilhelmi. Der Pflegeversicherung geht offenbar das Geld aus. Schon im Oktober könnten die Einnahmen nicht mehr reichen, um alle Leistungen zu finanzieren, warnte der Vorstandschef des Spitzenverbandes der gesetzlichen Krankenkassen Blatt. Aus der NDR-Nachrichtenredaktion Jonas Valentin Weber.
2: Hintergrund ist demnach ein Defizit von rund 770 Millionen Euro, das die Pflegekassen in der ersten Jahreshälfte eingefahren haben. Inzwischen stiegen die Ausgaben fast dreimal stärker als die Einnahmen, so Blatt. Ende des Jahres müsse deshalb mit einem Defizit von 1,2 Milliarden gerechnet werden. Und dabei sei ein milliardenschweres Darlehen des Bundes schon eingerechnet. Ohne das läge das Ergebnis bei einem Minus von fast 4,5 Milliarden. Blatt forderte die Bundesregierung auf, schnellstmöglich zu handeln. Sie hatte für den Herbst eine Reform angekündigt.
1: Der Sommer 2026 war in Deutschland der zweitwärmste, der je gemessen wurde. Wie aus vorläufigen Daten des Deutschen Wetterdienstes hervorgeht, lag die mittlere Temperatur in den Sommermonaten bei 19,6 Grad. Wärmer war es laut den Meteorologen bisher nur im Jahr 2003. Mit Temperaturrekorden Ende Juni wurde es auch im Norden außergewöhnlich heiß. Deutschlandweit gehörten Mecklenburg-Vorpommern und Schleswig-Holstein allerdings zu den Bundesländern, in denen es durchschnittlich noch am kühlsten war. Die Krise bei Volkswagen hat sich auch nach den Betriebsversammlungen in mehreren Werken nicht entspannt. Zum Abschluss der Treffen in Hannover-Stöcken kritisierte der Bezirksleiter der IG Metall Gröger die Kommunikation des Konzerns als absolutes Desaster. Zugleich machte Ministerpräsident Lies den Beschäftigten im Werk in Emden Hoffnung. Aus Hannover Oliver Jürgens.
3: Das Werk habe alle Sparvorgaben aus 2024 erfüllt. Damals hat sich der Betriebsrat ja mit dem Konzern auf ein großes Sparprogramm verständigt. Und Lies sagte, in Emden sei noch viel Platz, um dort mehr Elektroautos zu bauen. So gute Stimmung hat VW-Finanzchef Antlitz in Hannover bei VW-Nutzfahrzeuge nicht verbreitet. Er hat den Beschäftigten dort noch einmal gesagt, dass es aktuell unklar ist, was über die 2030er Jahre noch in Hannover gebaut werden könnte.
1: Spaniens Ministerpräsident Sanchez hat Israel und Russland vorgeworfen, zum massenhaften Grenzübertritt in die spanische Exklave Ceuta vor einem Monat beigetragen zu haben. In einem Radiointerview sprach Sanchez von Anzeichen einer gezielten Desinformationskampagne in sozialen Netzwerken. Die Spuren führten nach Israel und Russland. Israels Außenminister Saar warf Sanchez vor, Lügen zu verbreiten.
4: Es ist 7:58. Das NDR2-Wetter und ja, da ist es wieder, dieses Wort Nebel. Nebel kann in der Nacht entstehen. Bei einigen und das bei Tiefstwerten von 14 Grad an den Küsten und den Anklam und auf bis zu 12 Grad geht's runter in Göttingen. Wo es nicht rumnebelt, ist es oft auch schaurig oder gewitterig und so geht's auch tagsüber morgen weiter. Insgesamt gibt's eine Mischung aus Schauern, Sonne und Wolken bei bis zu 22 Grad, wobei morgen ist es nicht ganz so nass wie heute. Hallo auf die Straßen, hier ist der NDR2 Verkehrsservice für den ganzen Norden mit der A1. Hamburg Richtung Lübeck zwischen dem Kreuzberg der Heide und Bad Oldesloe ist bis morgen früh um 5 gesperrt wegen Fahrbahnerneuerungsarbeiten und die A33. Osnabrück Richtung Bielefeld zwischen Haderberg und Borklo Kloster Ösede. Da ist wegen Ausbesserungsarbeiten ab 9, also in einer knappen Stunde bis morgen, bis ca. 22 Uhr gesperrt, also eine Stunde. Ich sag's nochmal, die 33 Osnabrück Richtung Bielefeld zwischen Haderberg und Borklo Kloster Ösede ist wegen Ausbesserungsarbeiten von 9 bis 10 heute Abend ungefähr gesperrt. Das war's, frohe Fahrt.
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4: Mit Nico und mit was für die Luftgitarren im Norden. Fury in the Slaughterhouse. Fix this crack.
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Slaughterhouse, Fix the Crack. Wir machen weiter mit Musik aus Deutschland, dieses Mal auch auf Deutsch. Und das klingt auch schon wie so eine richtig schöne Ärzte-Ballade. Ist aber nur ein Teil der Ärzte. Fahr in Urlaub. Kein Pardon. Ganz neu. Im NDR 2 Soundcheck. Neue Musik. Muss einer zum wirklich ganz genau hinhören. So, textlich und so. Kein Pardon bei NDR 2.

Constellations. Hot-Blooded. Und wir bleiben genauso entspannt im NDR 2 Soundcheck Neue Musik. Machen so ein bisschen Fingerübungen. Mit der neuen von Alex Warren. Bisschen Luftklavier. Emerald Eyes.

0: Oskar Skiaborg. Ich sag das so gerne. Oskar.
1: Cooler Typ, ist auch schon bei uns im Hauptprogramm. Die waren da auch schon mit einer anderen Nummer. Die hier finde ich fast noch besser. Geht steil nach vorne, ein bisschen klingt es nach Wir sind Helden, sind aber Janka aus Österreich. Danke für die Einladung.

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1: 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Ja, wir können auch kuscheln. Am Montagabend. Das ist ja auch ein kuscheliges Wetter bei vielen. Der NDR 2 Soundcheck neue Musik. Jetzt mit dem Verkehrsservice für den ganzen Norden. Die A1 Hamburg Richtung Lübeck. Da ist gesperrt zwischen dem Kreuzberg der Heide und Bad Oldesloe. Bis morgen früh um 5, weil hier Fahrbahnerneuerungsarbeiten laufen. Und die A33 Osnabrück Richtung Bielefeld zwischen Haderberg und Borkloh Kloster Ösede. Da ist wegen Ausbesserungsarbeiten ab 21 Uhr gesperrt, also in einer knappen halben Stunde bis 10. Also nur so eine bummelige Stunde ist da dann dicht. Wo es wollt, gute Fahrt für euch.
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1: Ich bin Nico, schönen Abend euch.

0: Hier, schöne Grüße von Nena und Co. und auch von Hubert K. Sie wollen die neue deutsche Welle zurück. Hier ist NDR 2, der Soundcheck. Neue Musik ist mit Paula, Carolina und Thiago. Erzähl mir nichts von Liebe, das ist wirklich so ein Flashback in die 80er in Deutschland.
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0: Aber nagelneu, ne?

0: And that's by here mit dem Soundcheck neue Musik. Gleich neue Musik von OK Kid und Clouseau, Heatwave. Und wenn ich sage Clouseau, dann sagt ihr sicherlich, ja Mensch, da war doch was hier heute Abend in Stralsund, NDR 2. Stars at NDR 2, Songs and Stories. Wir haben euch Clouseau auf die Bühne gestellt, in einem ganz heimeligen Rahmen. Nur NDR 2 Gewinnerinnen und Gewinner waren dabei. Und natürlich auch unsere Reporterin Vanessa. Vanessa, auf der Skala von 1 bis 12 Millionen geil, wie geil war's?
1: Ja, auf jeden Fall 12 Millionen geil. Also Stralsund hat so krass abgerissen, das hat Clouseau auch hinterher gesagt. Er war völligst geflasht. Also die Stimmung war wirklich krass. Die Leute hatten ganz, ganz viel Spaß. Sie standen direkt, erster Song, alle von ihren Sitzen hoch. Mhm. Ja, und Clouseau hat natürlich seine ganzen Banger gespielt. Gewinner, Flugmodus, Chicago, alles dabei. Aber auch Cover, natürlich berühmt, Cello, hat er teilweise in Udo Lindenberg-Manier gesungen. Das hat natürlich auch für ein paar Lacher gesorgt.
0: Cool.
1: Ja. Genau. Und auch zusammen von Fanta 4 hat er zum Beispiel performt. Und die Leute sind ausgerastet, so laut, dass Clouseau am Anfang bei Flugmodus kurz sogar abbrechen musste, weil er einfach sich selbst nicht mehr gehört hat. Also das war wirklich, wirklich doll.
0: Ja, cool. Du stehst wahrscheinlich gerade vor dem Theater in Stralsund.
1: Genau. Wir laufen die letzten Leute raus.
0: Jetzt war Stars at NDR 2 Songs and Stories. Ist ja auch eine Veranstaltung.

0: wo es immer auch um die Stories, nicht nur um die Songs geht. Welche Stories hat er so erzählt, Clouseau? Woran erinnerst du dich?
1: Naja, Clouseau hat zum Beispiel erzählt, dass er heute in Stralsund neue Pläne geschmiedet hat mit seiner Crew. Und zwar möchte er mal unbedingt auf einem Boot spielen.
0: Ja.
1: Also hier die maritime Gegend hat ihn inspiriert. Außerdem hat er schon Fischbrötchen gegessen und wollte am liebsten heute Mittag schön im Strandkorb versacken. Also gefällt ihm auf jeden Fall hier. Er hat außerdem erzählt, dass Fanta 4 jahrelang seine Chefs waren.
0: Ach.
1: Und auch wie er Udo Lindenberg zum Beispiel kennengelernt hat. Naja, es gab immer wieder so zwischen den Songs so kleine Geschichten und Clouseau hat sich merklich sehr wohl mit auch so einem kleinen Publikum, waren ja nur 400 Leute da, sehr wohl gefühlt. Genau.
0: Wunderbar. Noch mehr von der Stimmung, wie es heute Abend war, das hört ihr natürlich morgen früh, NDR 2, der NDR 2 Morgen mit Elke und Jens und dann hören wir auch, wie Clouseau das Ganze gefunden hat heute Abend. Erstmal Grüße nach Stralsund an unsere Reporterin live hier bei NDR 2, an Vanessa und jetzt die neue Clouseau mit OK Kid, Heatwave.

zurück, gerade eben noch live auf der NDR2-Bühne in Stralsund. Jetzt schon im Radio Clouseau und OK Kid mit Heatwave. Alles, was ihr über das Start in NDR2 Songs and Stories wissen müsst. Morgen früh im NDR2 Morgen mit Elke und Jens, wie immer ab 5. Gleich auf der anderen Seite der Nachrichten Markus im NDR2 Pop, die Abendshow. Ich bin Nico und dann mal weg. Schönen Abend euch.

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1: Um 21 Uhr mit Martin Wilhelmi. In Deutschland war der Sommer 2026 einer der wärmsten seit Beginn der Wetteraufzeichnungen. Nach einer vorläufigen Bilanz des Deutschen Wetterdienstes lag die mittlere Temperatur bei 19,6 Grad. Nur der Sommer des Jahres 2003 war demnach noch wärmer. Aus der ARD-Klimaredaktion Katharina Wilhelm.
2: Schon Ende Juni hat es ja eine Hitzewelle gegeben mit teilweise 40 Grad Celsius. Und das sei wirklich absolut historisch und außergewöhnlich, betont der Deutsche Wetterdienst. Außerdem sei es eben außergewöhnlich gewesen, dass wir so viele Hitzewellen gehabt haben, sehr trockene Tage, die dann eben auch verbunden damit waren, dass Flüsse ausgetrocknet sind, wir Ernteausfälle hatten. In Zahlen ausgedrückt sind es 22 Hitzetage im Durchschnitt. Das Mittel läge sonst normalerweise bei etwa 12 Hitzetagen in Deutschland. Also da sieht man schon einen deutlichen Unterschied.
1: Der Spitzenverband der gesetzlichen Krankenkassen GKV warnt davor, dass der Pflegeversicherung bereits im Oktober das Geld ausgehen könnte. Nach den Worten des GKV-Vorstandsvorsitzenden Blatt würden dann die Mittel fehlen, um alle Pflegeleistungen zu bezahlen. Blatt rechnet bis zum Ende des Jahres insgesamt mit einem Defizit von 1,2 Milliarden Euro. Der Grund seien die gestiegenen Kosten bei der Kurzzeitpflege und bei Zuschüssen zu den Eigenanteilen in Heimen. Der Verbandschef appellierte an die Politik, schnell zu handeln. Die Bundesregierung plant eine Pflegereform bis zum Herbst. In Wilhelmshaven ist eine amerikanische 5-Zentner-Bombe aus dem Zweiten Weltkrieg gefunden worden. Nach Angaben der Stadt muss das Gebiet morgen früh ab 8 Uhr in einem Radius von 1000 Metern um den Fundort im Marinearsenal evakuiert werden. Dann wird auch der Busverkehr eingestellt. Von der Räumung sind mehr als 13.000 Menschen betroffen. Fußball-Superstar Lionel Messi beendet seine Karriere in der argentinischen Nationalmannschaft. Das hat er in seinen Social-Media-Kanälen bekannt gegeben. Aus der NDR-Sportredaktion Moritz Kühn.
3: Es ist eine Entscheidung, die wehtat und in der Seele weiterhin schmerzt, aber ich verstehe, dass jetzt der Zeitpunkt gekommen ist, teilte Lionel Messi mit. Der 39-Jährige absolvierte 207 Länderspiele für Argentinien und erzielte 125 Tore. Sein größter Erfolg, der WM-Titel 2022. Außerdem gewann er zweimal die Copa America, sozusagen die Europameisterschaft für Südamerika. Seine Vereinskarriere geht aber noch weiter. Er spielt in den USA bei Inter Miami und besitzt einen Vertrag bis Ende 2028.
1: Das waren die Nachrichten. Das Wetter in Norddeutschland: nachts gebietsweise Schauer, einzelne Gewitter möglich, zum Teil auch trocken. Die Tiefstwerte 17 bis 12 Grad. Morgen weiterhin zeitweise Schauer, vereinzelt wieder Gewitter und teilweise trocken. Höchstwerte dann 19 bis 22 Grad. Am Dienstag im Nordwesten Regen, im Südosten freundlicher 18 bis 23. Am Donnerstag regnet es, teils auch gewittrig, bei dann 19 bis 22 Grad. Die Zeit 21.03 Uhr.
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4: Die A1 Hamburg Richtung Lübeck ist zwischen Kreuz Barchterheide und Bad Oldesloe wegen Fahrbahnerneuerungen bis 5 Uhr früh gesperrt. A7 Kassel Richtung Hannover, die Einfahrt Göttingen Nord ist wegen einer Nachtbaustelle bis zum 5. September täglich zwischen 18.30 Uhr und 5.30 Uhr gesperrt. A7 Hannover Richtung Kassel, die Einfahrt Kassel Ost ist wegen Brückenarbeiten bis zum 5. September gesperrt. Die A33 Osnabrück Richtung Bielefeld ist zwischen Haderberg und Borkloh Kloster Ösede wegen Ausbesserungsarbeiten bis ca. 22 Uhr gesperrt.
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5: Mit Markus Barsch. Hallo, schön, dass ihr da seid. Machen wir gleich erstmal ein Quiz? Natürlich! Erstmal Jason Derulo, DJ Gotcha.
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in eurer Abendshow. Hallo Deutschland. Schön, dass ihr da seid. Das ist die gemeinsame Abendshow von MDR Jump. Bremen 4, HR3, NDR 2, RBB 88.8, SR1 und WDR 2. Produziert für euch jetzt mit einem spontanen Schnellstquiz, wie gerne ja mal, von SWR 3. Ich guck gerade schon, was der allwissende Abendshow-Kalender hergibt, der ja alles weiß, was seit die Dinosaurier weg sind, so am 31. August, musst du selber nachgucken gerade, so passiert ist. Hier haben wir schon was. Genau heute vor 20 Jahren, uff, riefen sie, uff, die Kunstexpertinnen und Experten riefen, uff. Genau heute vor 20 Jahren, die norwegische Polizei kann bei einer Razzia die beiden, 2 Jahre vorher im Jahr 2004, aus dem Munch-Museum gestohlenen Gemälde der Schrei und Madonna des Malers Edvard Munch sicherstellen. Ein absolut berühmtes Gemälde der Schrei, kennt es bestimmt, ne? Ist ein fürchterliches Bild eigentlich, also man macht Gänsehaut im Angstsinne, ne? So ganz, der Himmel ist rot, gelb und dieses Männlein da auf der Brücke, das so die Hände so ans Gesicht hält und einfach nur schreit. Der Edvard hat es auch nicht leicht. Das ist aber natürlich toll, dass das Bild wieder da ist. Gut, dieses Bild heißt einfach nur der Schrei, aber Gemälde haben ja teilweise sagenhaft tolle Namen. Da denkt man ja auch, ist das ein Gemälde oder ist das ein Titel von einem neuen Roman von jemandem? Wir machen das spontane. Wenn ihr schon mal ein Bild gesehen habt, dann seid ihr hier richtig. Sofort anrufen 07221 2011. 07221 2011. Wir machen das spontane. Ist das der Name eines Gemäldes oder doch eventuell was völlig anderes? Schnellstquiz. 07221 2011. 07221 2011.

0: Another aus den Niederlanden. Talk to you. Oh, warte. Gut, dass wir noch nicht spielen. Kann ich das mal eben machen? Noch eine Eilmeldung gerade aus dem Verkehrszentrum. Vorsicht bitte in Marburg. Auf der Konrad-Adenauer-Brücke, da werfen Leute Steine auf die Fahrbahn. Lasst das doch. Heute vor genau 20 Jahren aufatmen in der Kunstszene. Die norwegische Polizei kann bei einer Razzia die beiden zwei Jahre vorher aus dem Munch-Museum gestohlenen Gemälde Der Schrei und Madonna des Malers Edvard Munch sicherstellen. Gemälde haben tolle Namen, teilweise. Man denkt, wow, ist das der Name des Gemäldes oder ist das ein Buchtitel oder heißt das neue Album von Mark Forster so? Nein, wir spielen das spontane Gemälde, haben ja tolle Namen oder ist das doch was völlig anderes? Schnellsquiz, das machen wir mit Mike in Dickenschied. Hallo Mike!
1: Hi Markus mit C.
0: Hallo. Mike mit keiner Mitte. Hast du gerade genau. Gehustet? Geht's dir gut? Ist alles okay?
1: Alles gut.
0: Hast du schon mal ein Bild gesehen? Schon von jedem?
1: Ja.
0: Ja? Gut.
1: Ja, sogar Fotografien von der Autobahn von mir.
0: Fotografien von der Autobahn, das ist dein Hobby? Autobahnfotografien?
1: Nein, nicht. Das ist eher das Hobby der Polizei.
0: Okay. Ach so, jetzt verstehe ich. Haha, ich stand auf dem Schlauch. Null.
1: Alles gut.
0: Okay, alles klar. Ich nenne dir jetzt eventuell Titel von Gemälden oder vielleicht ist auch was völlig anderes. Ich gebe dir immer zwei zur Auswahl, damit es nicht so schwierig ist.
1: Okay.
0: Warte mal. Hier. Der Wanderer über dem Nebelmeer. A. Das ist eins der vergessenen Werke von J.R.R. Tolkien, der auch den Herrn der Ringe geschrieben hat. Und zwar geht es da in der Vorgeschichte um Gollum, der den Ring noch nicht hat. Oder B ist ein Gemälde. Der Wanderer über dem Nebelmeer.
1: B.
0: Ist ein Gemälde. Das ist natürlich von Caspar David Friedrich, 1818 gemalt. Das ikonische Hauptwerk der deutschen Romantik. Ne? Hat bestimmt jeder schon gesehen. Das ist, wo der Typ da von hinten auf diesem Felsen steht und da vorne ist nur Nebel und da hinten sieht man noch so einen Berg und so. Ein wunderschönes Bild. Man hätte es gerne in seiner Wohnung vielleicht hängen oder so. Weiter geht's. Die Berufung des Matthäus. A. Ist der Moment, als Lothar Matthäus damals in den 80ern wohl in die Nationalmannschaft berufen wurde. Von wer auch immer damals Bundestrainer war. Oder B. Gemälde. Was gibt's da zu lachen? Sehr komplizierte Frage. B ist richtig. Von Caravaggio. Hat er lang dran gemalt. 1599 bis 1600. Ist aber auch groß. 3,20 Meter mal 3,40 Meter. Also braucht ihr eine große Wand, wenn ihr es kaufen wollt. Aber ich glaube, die Italiener verkaufen es nicht. Hier, der heilige Ocelot. A. Da hat mal 1622 in Mittelamerika ein Ocelot, man glaubt es nicht, durch sein Gefiepe die Menschen des kleinen Dorfes Villabajo vor einem Erdbeben gewarnt. Da haben die den heilig gesprochen. Oder B. Das ist Quatsch.
1: Das ist Quatsch.
0: Ja, ist richtig. Gab's nicht. Hab ich erfunden. Aber ich musste den Ocelot einbauen.
1: Okay.
0: Dies ist keine Pfeife. A. In der Kreisliga, wenn der Schiri wieder angepumpt wird. Was du da hast, ist gar keine Pfeife. Du kannst gar nicht pfeifen. Du bist selber eine Pfeife. B. Gemälde.
1: B.
0: Ist richtig. Von René Magritte 1929. Das ist ein tolles Bild. Einfach eine Pfeife zu sehen. Also so eine Pfeife, mit der man rauchte. Ich glaube, es macht kein Mensch mehr. Und darüber steht Cécile Nespa, une pipe. Das ist keine Pfeife. Du hast 2000 Punkte. Du hast gewonnen. Mike, du bist der Beste. Bleib dran, wir schenken dir was.
1: Oh, das ist nett.
0: Natürlich.
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6: Es ist halb 10.
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7: Oh je, da ist es wieder das Wort Nennnennnebel. Kann in der Nacht entstehen und das bei Tiefstwerten von 14 Grad an den Küsten und Anklam und bis 12 Grad in Göttingen. Wo es nicht rumnebelt, ist es oft noch schauerig oder gewittrig und so geht's auch tagsüber weiter. Insgesamt gibt's eine Mischung aus Schauern, Sonne und Wolken bei bis zu 22 Grad.
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8: Vorsicht bitte auf der A27 Bremen Richtung Bremerhaven. In der Ausfahrt Bremen-Nord befindet sich ein liegen gebliebenes Fahrzeug. Vorsicht bitte in beiden Richtungen auf der A29 Oldenburg-Wilhelmshaven. Zwischen Farel-Obenstroh und Bockhorn gefährdet Aquaplaning die Fahrt. Die A1 Hamburg Richtung Lübeck ist zwischen Kreuz Barchterheide und Bad Oldesloe wegen Fahrbahnerneuerungen bis 5 Uhr früh gesperrt. Die A33 Osnabrück Richtung Bielefeld ist zwischen Haderberg und Borkloh Kloster Ösede wegen Ausbesserungsarbeiten bis ca. 22 Uhr gesperrt.
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9: Und hier ist Pop, eure Abendshow mit Markus Barsch. Schön, dass ihr da seid.

Achtung, Falschfahrer auf der B14 Stuttgart-Herrenberg zwischen Nesenbachtalbrücke und Gäubahntunnel. Da kommt ein Falschfahrer entgegen. Ganz rechts fahre ich überholen auf der B14 Stuttgart-Herrenberg zwischen Nesenbachtalbrücke und Gäubahntunnel. Falschfahrer unterwegs, Vorsicht in beiden Richtungen.

0: 20 vor 10 ist es.
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0: Shakira, Shakira hat uns den ganzen Sommer begleitet mit ihrem Fußballhit Dai Dai. Der steht immer noch auf Platz 1, seit über 2 Monaten schon. Und nicht nur dank WM-Songs ist Shakira ein absoluter Superstar, ne? Also bevor der Herbst jetzt kommt und bevor Shakira nächsten Februar, man glaubt's irgendwie nicht, 50 wird, guckt unser ARD-Musikman Bernd Lecher nach, wie diese Monsterkarriere eigentlich mal anfing.
2: ¿Qué tal, amigos? Soy Shakira.
3: Wie geht's, Freunde? Ich bin Shakira. So kündigt sie sich mit 13 im kolumbianischen Fernsehen an. Die Choreografie sieht da noch sehr abgeguckt aus, aber Shakira hatte schon mit 8 den ersten Song komponiert über die coole Sonnenbrille ihres Vaters. Und als sie dann einem Manager von Sony Music in Bogotá eine Kassette auch mit Coverversionen in die Hand drückt, bekommt sie prompt einen Vertrag. Ihr Vater unterstützt sie nach Kräften, die ersten 2 Alben gehen trotzdem unter, wie auch ihre mäßigen Auftritte in einer Telenovela. Aber dann ist Shakira mit 18 und dem Song Estoy Aquí Nummer 1 in Kolumbien. Damals noch mehr Pop als Latin und weil sie Nirvana und Metallica liebt, auch gern rockig. Aber es zeigt sich schon, was sie später perfektionieren wird. Diese Art, so aus dem Gaumen raus zu singen, ne? Die kleinen Jodler. Und den besten Rat bekommt sie von Latin-Superstar Gloria Estefan, deren Mann Emilio Shakiras Produzent wird in Miami. Mach ein Album auf Englisch. Klar, sagt Shakira, warum nicht? Allerdings,
4: oh my God, I'm in trouble.
3: Sie hat noch nie auf Englisch geschrieben. Mit den Songs von Bob Dylan und Leonard Cohen bringt sie sich's bei. Und das Album Laundry Service wird zum internationalen Hit. Schon auch dank ihres bald berühmten Hüftschwungs, den sie auch ohne viel Choreografie drauf hat, wie sie später bei Jimmy Fallon mal erzählt.
5: I'm not a trained dancer. I just like to improvise.
3: Und Anfang 2002 steht Shakira mit Whenever, Wherever 11 Wochen auf Platz 1 der deutschen Charts.

Der Mitklatschpart. Der Mitklatschpart noch hinten am Schluss. So wird's gemacht. Es ist hier gerade die Entwarnung gekommen aus dem Verkehrszentrum. Endlich B14 Stuttgart-Herrenberg. Kein Falschfahrer mehr zwischen Nesenbach-Talbrücke und Gäubahntunnel.

Hier kommt noch was aus dem Verkehrszentrum. Vorsicht auf der B486 Eppertshausen-Rüsselsheim zwischen Eppertshausener Dreieck und Urberach. Da sind Menschen auf der Fahrbahn.

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1: Um 22 Uhr mit Ramin Movasakian. Bundeskanzler Merz hat erneut vor einem AfD-Sieg bei der Landtagswahl in Sachsen-Anhalt am Sonntag gewarnt. Das Bundesland dürfe kein Experimentierfeld für Wutbürger werden, sagte er bei einem Wahlkampfauftritt in Quedlinburg. Aus unserer Nachrichtenredaktion berichtet Wiebke Hus.
2: In seiner Rede machte Merz klar, vor allem wirtschaftlich steht viel auf dem Spiel. Denn sollte die AfD die absolute Mehrheit erhalten, würden Investoren sich dreimal überlegen, ob sie noch in das Bundesland investieren, so der CDU-Chef. Zugleich betonte er, dass die Brandmauer nicht für die Wähler der AfD gelte. Er wolle die Menschen zurückgewinnen, die verloren gegangen seien. Trotz der aktuell starken Umfragewerte der AfD ist Merz optimistisch. Er habe die Zuversicht, dass es am Sonntag ein gutes Ergebnis geben werde für die CDU und ihren Spitzenkandidaten Sven Schulze.
1: Bundesfinanzminister Klingbeil hat die Anwesenheit seines russischen Amtskollegen Siluanov beim G20-Treffen in den USA kritisiert. Es sei ein irritierendes Signal, ihn zu empfangen, so der SPD-Chef. Er hätte angesichts des russischen Angriffskrieges auf mehr Klarheit von Seiten der Amerikaner gehofft. Die Finanzminister der 20 führenden Industrie- und Schwellenländer beraten noch bis morgen im US-Bundesstaat North Carolina, wie die Weltwirtschaft wieder angekurbelt werden kann. Frankreich unterstützt Schweden bei der Verteidigung möglicher Luftangriffe aus Russland und liefert dem Land 4 Fregatten. Das haben der französische Präsident Macron und der schwedische Premier Kristersson bei einem Treffen in Stockholm vereinbart. Die Kriegsschiffe sollen unter anderem Abfangraketen, Torpedos und Marschflugkörper tragen können, heißt es von der Regierung in Paris. Der argentinische Fußball-Weltstar Lionel Messi beendet seine Karriere in der argentinischen Nationalmannschaft. Das hat der 39-Jährige in den sozialen Medien bekannt gegeben. ARD-Sportreporterin Anne Herberg berichtet.
3: Er habe es immer geliebt, in der Selektion zu spielen, immer gekämpft. Nun aber sei er leer. Er habe nichts mehr zu geben. Und außerdem kämen nach ihm großartige Nachwuchsspieler, die es verdient hätten, dort zu sein, schrieb Messi weiter. Er bedankte sich bei den Trainern, Mitspielern, Managern und Fans und beendete das Schreiben mit den Worten: Ich liebe euch alle, danke Gott, dass ich Argentinier bin. Auf geht's, Argentinien. Insgesamt stand Messi für die Albiceleste stolze 207 Mal auf dem Rasen. Dabei erzielte er 125 Tore. Zu seinen größten Erfolgen zählt der WM-Titel 2022.
1: Das Wetter für Deutschland. In der Nacht gibt es ganz im Norden und im Osten weitere Schauer und Gewitter. Sonst ist das meist sternenklar. Die Tiefstwerte liegen bei 15 bis 9 Grad. Morgen regnet es im Norden oft. Dazu gibt es vereinzelt Gewitter. Im restlichen Land wechseln sich Sonne und Wolken ab und es ist nicht mehr ganz so windig wie heute. Die Temperaturen erreichen maximal 19 bis 26 Grad. Und zum Abschluss noch die Zeit. Es ist gleich 22.03 Uhr.
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4: Vorsicht bitte auf der B481 Rheine Richtung Münster. In Höhe Greven befindet sich eine Ölspur auf der Fahrbahn. Die A1 Hamburg Richtung Lübeck ist zwischen Kreuz Barchterheide und Bad Oldesloe wegen Fahrbahnerneuerungen bis 5 Uhr früh gesperrt. A1 Lübeck Hamburg zwischen Stillhorn und Morfleth 1 Kilometer Stau in beiden Richtungen. A7 Hannover Richtung Kassel. Die Einfahrt Kassel Ost ist wegen Brückenarbeiten bis zum 5. September gesperrt.
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5: Oh, sorry, musste husten. Hallo, Markus Barsch hier. Wir hoffen, es geht allen gut. Es haben ganz viele Leute so einen ganz komischen Infekten, so eine späte Sommergrippe in Deutschland. Oder was ist da los? Der Moderator ist einer von ihnen. Pfui. Meine besten Freunde, meine beiden besten Freunde sind Ben Hustenstiller und Lil Nasen Spray X. Huch, hier kommt er gerade, so ein Zufall. Ich sehe das gerade, weil hier Lil Nas X kommt. Musste ich warten, das ist ein Wortwitz, musste ich einfach. Konnte ich nicht liegen.
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5: Ja, ich mach's nie wieder.

0: Michael Patrick Kelly, Wildfire. In eurer Abendshow am Montag. Andere Siebenjährige wünschen sich Lego oder ein neues Fahrrad vielleicht. Nicht so Ronnie Foden, der ist auch sieben. Ronnie Foden wünscht sich einen Social Media Manager. Also einen echten. Ausgelobtes Jahresgehalt, 50.000 Pfund, bam, so 60.000 Euro. Steffi Linkscheid ist hier aus dem ARD-Abendshow Kindergarten der Stars Spezialteam. Sag mal, der Ronny, der braucht den aber auch, diesen Social Media Manager.
1: So war's von. Also Ronny, das ist der Sohn von Fußballer und Manchester City-Spieler Phil Foden.
0: Aha.
1: Genau. Und wo der Papa Fußballstar ist, ist Ronny eben Internetstar. Er hat fast 4 Millionen Follower auf Instagram, über 700.000 auf TikTok und jetzt soll ein Profi seine Marke noch weiter ausbauen.
0: Also der sieben, theoretisch ist Ronny ja noch Grundschüler. Wie ist der so berühmt geworden?
1: Ja, das ist schon ein paar Jahre her. Das lag am Champions League Finale 2023. Da hat Ronny zusammen mit den Spielern, also mit seinem Dad und den anderen, gefeiert.
0: Da war der vier.
1: So sieht's aus. Das ist viral gegangen und seitdem lieben ihn alle. Okay. Und dieses Momentum, das sagen doch die Fußballer immer, ne? Das haben sein Dad und dessen Freunde natürlich sofort, instant, ausgenutzt und haben dann ganz schnell eigene Social Media Accounts für Ronny aufgemacht.
0: Ja. Okay, was postet er da so? Ich habe sehe nur so Hochglanzbilder. Also ich habe mal reingeguckt gerade.
1: Ja, wirkt alles so wie so ein Fotofamilienalbum. Da posiert Ronny beispielsweise mit seiner kleinen Schwester auf dem Spielplatz oder läuft mit den Kollegen seines Vaters mit aufs Spielfeld ein. Ronny selbst darf ja eigentlich erst mit 13 Jahren posten, also erst in 6 Jahren. Das soll jetzt also dieser Profi-Manager mal fixen.
0: Okay, zumal, wie wir hören, mittlerweile auch die ersten Werbedeals für Ronny mit Modemarken abgeschlossen worden sind. Das klingt so ein bisschen wie die Beckhams 3000, die Beckhams 2.0.

80er haben angerufen, sie wollen Irene Cara zurück. 22.22 Uhr, noch was aus dem Verkehrszentrum. Vorsicht bitte auf der A1 Münster Richtung Osnabrück. Zwischen Münster, Nord und Gräfen steht ein kaputtes Auto.

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5: Es ist 10:30.
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6: Oh je, da ist es wieder das Wort Nenn-Nenn-Nebel kann in der Nacht entstehen. Und das bei Tiefstwerten von 14 Grad an den Küsten und Anklam und bis 12 Grad in Göttingen. Wo es nicht rumnebelt, ist es oft noch schauerig. Und so geht's auch tagsüber weiter. Insgesamt gibt's eine Mischung aus Schauern, Sonne und Wolken bei bis zu 22 Grad.
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7: Die A1 Hamburg Richtung Lübeck ist zwischen Kreuz Barchterheide und Bad Oldesloe wegen Fahrbahnerneuerung bis 5 Uhr früh gesperrt. A1 Lübeck-Hamburg zwischen Stillhorn und Morfleet, 1 Kilometer Stau in beiden Richtungen. A1 Hamburg Richtung Bremen, die Einfahrt Bokel wird wegen einer Nachtbaustelle bis übermorgen jeweils zwischen 22 Uhr und 5 Uhr gesperrt. A7 Hannover Richtung Kassel, die Einfahrt Kassel-Ost ist wegen Brückenarbeiten bis zum 5. September gesperrt.
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kurzes Update mal aus New York, US Open. Yannick Hanfmann gegen den Chilenen Alejandro Tabilo. Erster Satz, 6-3 für Tabilo. Im zweiten Satz steht 2-0 für Tabilo.

Es ist Montag. Hallo Deutschland, hier ist Pop, eure Abendshow. Immer neue Musik am Start hier bei uns. Ne? Seit Freitag ist ja draußen Alex Warrensons neues Album Wild Child, ne? Mit diesem Riesenhit aus dem Sommer. Ach, der Alex Warren. Fever Dream. Ansonsten hat das neue Album von Alex Warren vor allem zwei Themen. Welche? Das hat unsere ARD-Abendshow-Musikredakteurin Kirsten Hauser.

0: absoluter Gänsehautmoment kommt in der Mitte vom Album. Der hört man in einem kurzen Stück Aufnahmen von Alex Warren als Kind und seinem verstorbenen Vater.
1: Hey Alex, he's a wild man. All right. Whoa. Hey, you okay? You all right? You're tough. Say happy birthday, Alex.
0: Er hat mit 9 Jahren seinen Vater verloren und ein paar Jahre später ist seine Mutter an den Folgen von Alkoholsucht gestorben. Seine Trauer verarbeitet der 25-Jährige in herzzerreißenden Songs wie I Miss You More.

0: Sein Vater hat ihn als Kind immer Wildchild genannt. Das hat sich Alex Warren tätowieren lassen und so heißt jetzt sein neues Album. Große Bedeutung hat deswegen auch der gleichnamige letzte Track, Wildchild. Da hat er seinen verstorbenen Vater und seinen Lieblingskünstler auf einem Song vereint und das ist John Mayer mit einem E-Gitarren-Solo. Die letzten Worte auf dem Album kommen dann auch nicht von Alex, sondern von seinem Papa. You're a tough kid, you know that?
1: Das ist ein Album für den Herbst, oder? Alex Warrens neues Album Wild Child. Wir geben uns den Titeltrack mal in Gänze. 4:02. Alex Warren Wild Child in der Abendshow.

John Mayer an der Gitarre. Und Alex Warrensons Vater ist auch drin. Wild Child. Sehr, sehr schön. Hier kommt noch eine Info aus dem Verkehrszentrum. Vorsicht bitte auf der A9 Halle Leipzig Richtung Berlin zwischen Kleinmarzins und Niemek. Da steht ein kaputtes Auto.

Yannick Hanfmann bei den US Open gegen Alejandro Tabilo aus Chile. Ersten Satz verloren 6-3, zweiten Satz gerade auch verloren 6-2.

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1: Um 23 Uhr mit Ramin Movasakian. Bundesfinanzminister Klingbeil hat die Anwesenheit seines russischen Amtskollegen Siluanov beim G20-Treffen in den USA kritisiert und dies bei den gemeinsamen Beratungen auch klar deutlich gemacht, wie er am Abend im ARD-Interview gesagt hat.
2: Ich habe die Gelegenheit im Plenum genutzt, den russischen Finanzminister direkt zu adressieren. Ich habe ihm direkt ins Gesicht gesagt, dass die russische Regierung diesen Krieg beenden muss, dass wir deutlich an der Seite der Ukraine stehen. Und zeitgleich, das will ich ja auch sagen, habe ich heute Morgen unter den Europäern in der Vorbesprechung klar gemacht, dass ich mich nicht mit dem russischen Finanzminister auf ein gemeinsames Foto stellen werde. Das gemeinsame Vorgehen der Europäer, da bin ich auch sehr dankbar, hat am Ende dazu geführt, dass es dieses Familienfoto eben ohne den russischen Finanzminister, ohne die russische Delegation gab.
1: Die Finanzminister der 20 führenden Industrie- und Schwellenländer diskutieren noch bis morgen darüber, wie die Weltwirtschaft wieder in Schwung gebracht werden kann. Bundeskanzler Merz hat erneut vor einem AfD-Sieg bei der Landtagswahl am Sonntag in Sachsen-Anhalt gewarnt. Das Bundesland dürfe kein Experimentierfeld für Wutbürger werden, sagte Merz bei einem Auftritt in Quedlinburg. Das ginge sonst zu Lasten der Menschen in Sachsen-Anhalt. Denn es werde schwer, internationale Investoren anzulocken, wenn das Bundesland nicht mehr regierbar sei. Die Europäische Union importiert vorerst kein Fleisch mehr aus Brasilien. Grund hierfür ist, dass nicht klar ist, ob das südamerikanische Land sich an EU-Vorgaben hält. Konkret geht es um den Einsatz von Antibiotika. Bislang seien keine ausreichenden Garantien vorgelegt worden, heißt es von der EU-Kommission. Man arbeite aber eng mit den brasilianischen Behörden zusammen. Vom Importstopp betroffen ist neben Rinder- und Geflügelfleisch auch Honig. Tennisspielerin Tamara Korpatsch ist bei den US Open in der ersten Runde ausgeschieden. Die 31-jährige Hamburgerin verlor gegen die Österreicherin Lili Taga in 2 Sätzen und tat sich vor allem im ersten Satz besonders schwer. Aus New York berichtet Tim Bruckmeier.
3: 10 Aufschlagspiele lang funktionierte so gut wie gar nichts bei Korpatsch. Ihr eigener Service zu schwach, zu viele einfache Fehler, 0-6 und 0-4 aus ihrer Sicht der Spielstand. Dann gewann sie ihr allererstes Spiel zum 1-4 im zweiten Satz und plötzlich war der Kopf freier, der Arm lockerer und es wurde eine ganz andere Partie. Die Hamburgerin kam zurück in den Satz und zwang die junge Österreicherin in den Tiebreak. Den aber dann konnte Lili Taga verdient für sich entscheiden. Am Ende 0-6 und 6-7 aus Sicht von Korpatsch aus in der ersten Runde.
1: Das Wetter für Deutschland. In der Nacht gibt es ganz im Norden und im Osten weitere Schauer und Gewitter. Sonst ist das meist sternenklar. Klar. Die Tiefstwerte liegen bei 15 bis 9 Grad. Morgen regnet es im Norden oft. Dazu gibt es vereinzelt Gewitter. Im restlichen Land wechseln sich Sonne und Wolken ab. Und es ist nicht mehr ganz so windig wie heute. Dazu 19 bis 26 Grad. Am Mittwoch ähnlich. Im Norden Regen. Sonst ein Mix aus Sonne und Wolken. Und noch die Zeit. Es ist gleich 23.03 Uhr.
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4: Vorsicht bitte auf der A1 Münster Richtung Osnabrück. Zwischen Münster Nord und Greven steht ein defektes Fahrzeug. Vorsicht bitte auf der A7 Hannover Richtung Kassel. Zwischen Nordheim West und Nörten-Hardenberg steht ein defekter LKW. Die A1 Hamburg Richtung Lübeck ist zwischen Kreuz Barchterheide und Bad Oldesloe wegen Fahrbahnerneuerungen bis 5 Uhr früh gesperrt. A7 Hannover Richtung Kassel. Die Einfahrt Kassel Ost ist wegen Brückenarbeiten bis zum 5. September gesperrt.
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5: Mit Markus Basch, hallo. Tampa City fangen an.
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0: Berlin, hier ist Pop, eure Abendshow am Montagabend, kurz nach 11. Aua! Das tut schon beim Lesen weh hier. Schauspielerin Gal Gadot, ne, das ist ja Wonder Woman. Die hat sich beide Füße auf einmal, bam, gebrochen. Bei den Dreharbeiten zu The Runner Thriller ab Mittwoch bei Amazon Prime, wenn ihr Bock habt. Steffi Linkschat ist hier aus dem Abendshow Sportverweigerungs-Spezialteam. Also, Gal Gadot spielt in dem Film eine Anwältin. Super Klischee, die tragen in Hollywood immer teuren Zwirn und gehen nie schneller als du und ich zum Bäcker. Was ist denn da passiert, Steffi?
1: Als erfolgreiche Wirtschaftsanwältin joggt die da jeden Morgen durch London. So. Und damit das ästhetisch, sportlich und routiniert aussieht, also so, als hätte sie es schon mal gemacht, Hat sich Gail einen Original-Olympiatrainer organisiert. Der hat dann ausgiebige Laufrunden quer durch London angeordnet, Damit sie eben ihre Lauftechnik verbessert. Und dann hat sie beim Drehen der Action-Szene so ernst genommen, dass am Ende eben nicht der Bösewicht, sondern ihre beiden Füße nachgegeben haben. Also laienhaft zusammengefasst, die Knochen waren vielleicht wegen des ganzen Trainings einfach durch. Mhm. Und Gail hat dann irgendwie ziemlich cool reagiert. Sie meinte, hey, endlich habe ich eine Ausrede, um nicht mehr joggen zu müssen.
0: Die ist auch lustig. Aber die Arme, wie gingen denn dann die Dreharbeiten weiter? Hatte sie nur noch Sitzszenen?
1: Fast. Also sie hat die Dreharbeiten trotzdem durchgezogen. Mit Krücken, Schmerzmitteln und einer Portion Gadot-Sturheit. Mhm. Und die haben einfach die, ich sag mal, sportfreien Szenen zuerst gedreht und dann eben die Action-Szenen angepasst. Gadot hat in einem Interview lachend gesagt, ich renne zwar nicht, aber ich spiele es überzeugt.
0: Hollywood, wenn du nicht laufen kannst, dann spielst du es einfach.

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1: Ich hoffe, es geht allen gut. Was? Ihr habt noch nicht gelacht heute? Puh. Auf uns ist Verlass. Wir kümmern uns drum. Das machen wir zusammen mit Comedy-Mann Abdel Karim. Der ist ja wieder auf Deutschland-Tour, ne? Vielleicht habt ihr ihn gesehen. Vielleicht seht ihr ihn noch. Zu seinen Veranstaltungen kommt der Abdel meistens mit dem Zug.
2: Ich fliege so gut wie nie. Das ist wirklich kein Scherz. Ich fliege nicht, weil ich mir immer einrede, die Planung dauert zu lange. Wenn ich mal fliegen muss, merke ich, es ist easy. Das ist wie Zugfahren, nur mit Ankommen. Das ist wirklich so. Und das ist der Vorteil, wenn man selten fliegt, so wie ich, ist es immer eine Abenteuerreise. Ich bin mal von München nach Berlin geflogen. Ich hatte 2 Wochen Jetlag. Und ich bin der Einzige, der wirklich zuhört, wenn die Stewardess erklärt, was machen wir, wenn irgendwas passiert. Absturz zum Beispiel. Ich höre zu, ich schreibe mit, ich lerne auswendig. Alle anderen schauen mich an. Weil die wissen, wenn wir abstürzen, dann wegen ihm. Und ich gebe zu, ich dachte ganz lange, das Klischee ist tot. Oh, der böse Moslem im Flugzeug, das kann jetzt böse enden für uns. Hui. Dachte ich wirklich, ist out. Aber wenn ich fliegen muss, merke ich, ist es wirklich sehr aktuell bei den Menschen. Kaum bin ich am Flughafen, sehen mich die Menschen und sehen in mir einen Nachrichtenrückblick. Aber ich habe auch eine Superheldenkraft. Ich schaffe es am Flughafen, Paare, die Streit haben, wieder zusammenzubringen. Ich bin eine Sekunde am Flughafen. Männer rufen ihre Frau an oder umgekehrt. Schatz, ich liebe dich, alles wird gut. Wir kriegen das hin. Das ist meine Kraft. Ich bin letztes Jahr nach Spanien geflogen. Für die meisten hier ist Spanien wahrscheinlich voll langweilig. Ist man 3-mal im Jahr. Für mich Spanien, Sonne, Strand, Meer, Auslandsflug. Ich war aufgeregt, Abenteuerreise. Ich bin richtig happy im Flugzeug, setz mich zu einem älteren Mann und frag ihn, ohne mir irgendwas dabei zu denken. Und sie freuen sich auch aufs Paradies.

0: Es ist 11:30 Uhr.
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2: Oh je, da ist es wieder, das Wort Nennennebel. Kann in der Nacht entstehen und das bei Tiefstwerten von 14 Grad an den Küsten und Anklam und bis 12 Grad in Göttingen. Wo es nicht rumnebelt, ist es oft noch schauerig oder gewittrig und so geht's auch tagsüber weiter. Insgesamt gibt's eine Mischung aus Schauern, Sonne und Wolken bei bis zu 22 Grad.
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3: Vorsicht bitte auf der A29 Richtung Wilhelmshaven. Zwischen Hahnlehmten und Jaderberg liegen Gegenstände. Die A1 Hamburg Richtung Lübeck ist zwischen Kreuz Barchterheide und Bad Oldesloe wegen Fahrbahnerneuerungen bis 5 Uhr früh gesperrt. A1 Lübeck Richtung Hamburg zwischen Moorfleet und Norderelbbrücke 1 Kilometer Stau. A7 Hannover Richtung Kassel. Die Einfahrt Kassel Ost ist wegen Brückenarbeiten bis zum 5. September gesperrt.
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5: Hi. Weekend.

20:40 am Montagabend wart ja auch so ein bisschen, sagen wir mal, irritiert, was Paula Hartmann da auf ihrem Insta- und TikTok-Account so treibt. Nee, überhaupt nicht. Und wer ist überhaupt Paula Hartmann? Okay, hier, Paula Hartmann. Letzter Schluck vom Wein, die kippen an der Bar. Nie verliebt, ne? Der allerletzte Kuss, aber keine Art. Ich war noch nie verliebt. Von 2022. Oder schwarze SUVs da? Herbst 23 kam das. Die macht manchmal sonderlich, die macht nicht nur sehr, sehr besondere Musik, Paula Hartmann, die macht auch sonderliche Sachen in den sozialen Netzwerken. Die versteht man erstmal nicht. Jetzt hier, so habt ihr das vielleicht gesehen, so ein KI-Video zu einem Kinderangelspiel oder dieses Video, wo man so beklommen da guckt, so ein sterbender Anglerfisch, der einfach aus tausenden von Metern Anglerfische gibt. Wirklich, die haben so ein Laternchen, da leuchtet es und das ist der Anglerfisch. Und der geht von tausenden von Metern unter dem Meer, unter der Wasseroberfläche, schwimmt er nach oben. Weil er weiß, meine Zeit ist gekommen. Und da oben sterben die natürlich, da platzen die. Weil die sind unter riesigem Druck, da unten wohnen die. Schwimmt er einfach nach oben. Wir wissen nicht, ob es echt ist. Da im Hintergrund so ein Offsprechertyp, der erzählt das. Der Anglerfisch schwimmt nach oben und so weiter. Aber die Paula Hartmann-Fans, die haben natürlich längst gecheckt, das ist alles Promo. Denn im Frühjahr gibt es ja das neue Album. Das traurigste Mädchen der Welt. Sagte ich schon, dass Paula Hartmann sehr besonders ist. Und dann geht es ja auch wieder auf Tour. Und bisher gab es für die 12 Konzerte, die angekündigt sind, ja nur Tickets via so quasi geheimem Link, wie bei Taylor Swift. Aber seit heute gibt's die Karten eben auch ganz offiziell. Und die Hardcore-Paula Hartmann-Fans, die haben natürlich gleich bei Insta und TikTok ordentlich kommentiert. Ja, wir sind dabei, okay. Werdet auch Paula Hartmann-Fan. Vielleicht jetzt. 9. Abendshow, 2 Punkte.

wie ein Pilz aus dem Boden. Ich habe es gerade entdeckt. Es ist lustig. Hier, Beno postet. Ich habe mir das Buch... Das ist so blöd. Ich habe mir das Buch, wie man Idioten auf eBay abzockt, bestellt. Ist immer noch nicht angekommen. Pop die Abendshow mit Markus Bahr. Schön, dass ihr dabei wart. Bleibt dabei, denn gleich ist hier Benedikt Lavin. Bleiben, bleiben, bleiben. Seid ihr auch noch da? Bitte? Ja?

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1: Um 0 Uhr mit Milat Kupay. Die massive Finanzlücke in der Pflegeversicherung sorgt für Diskussionen. Der zuständige Spitzenverband hatte davor gewarnt, dass schon im Oktober nicht mehr alle Leistungen bezahlt werden könnten. Die Pflegebevollmächtigte der Bundesregierung Staffler sieht die Gefahr nicht. Aus der Nachrichtenredaktion Jonas Valentin Weber.
2: Staffler verwies im Gespräch mit dem Bayerischen Rundfunk auf die Pflegereform, die die Regierung im Herbst vorlegen will und die dann Anfang des kommenden Jahres in Kraft treten soll. Da gehe es genau darum, die Pflegereform langfristig tragfähig zu machen. Sollte das Geld bis dahin ausgehen, werde der Bund mit Darlehen einspringen. Pleite gehen lassen werde man die Pflegekassen nicht, so die CSU-Politikerin.
1: In Polen prüfen die Behörden nach einem Brand in einer Drohnenfabrik, ob ein ausländischer Geheimdienst dahinter steckt. Es bestehe der Verdacht auf Sabotage, hieß es von der zuständigen Staatsanwaltschaft. Bei dem betroffenen Unternehmen handelt es sich um die größte private Rüstungsfirma Polens, die auch die Armee beliefert. Der polnische Staat wiederum ist einer der wichtigsten militärischen Unterstützer der Ukraine. Der Brand war in der vergangenen Nacht ausgebrochen, etwa 150 Kilometer südlich von Warschau. 5 Tage nach der Sturzflut im Himalaya-Gebirge suchen Helfer nach über 4000 Vermissten. 955 Menschen wurden tot geborgen. Um verwüstete Gebiete zu erreichen, werden etwa Behelfsbrücken gebraucht, sagt unser Korrespondent in Kathmandu, Markus Spieker.
3: Dann Bohrgeräte, um zu den Tunneln vorzudringen, obwohl es ein Wunder wäre, wenn nach 6 Tagen da noch Lebende geborgen werden. Dann Notunterkünfte, vor allem für den bevorstehenden Winter, also materielle Hilfe und natürlich finanzielle Unterstützung. Nepal ist eines der ärmsten Länder der Welt. Die Wiederaufbaukosten werden auf 5 Milliarden Dollar geschätzt. Die internationale Staatengemeinschaft hat davon aber noch nicht mal ein Hundertstel bisher in Aussicht gestellt. Da muss und wird sicher mehr kommen.
1: Fußball-Superstar Lionel Messi beendet seine Karriere in der argentinischen Nationalmannschaft. Das hat er in seinen Social-Media-Kanälen bekannt gegeben. Aus der NDR-Sportredaktion Moritz Kühn.
4: Es ist eine Entscheidung, die wehtat und in der Seele weiterhin schmerzt, aber ich verstehe, dass jetzt der Zeitpunkt gekommen ist, teilte Lionel Messi mit. Der 39-Jährige absolvierte 207 Länderspiele für Argentinien und erzielte 125 Tore. Sein größter Erfolg, der WM-Titel 2022. Seine Vereinskarriere geht aber noch weiter. Er spielt in den USA bei Inter Miami und besitzt einen Vertrag bis Ende 2028.
1: Das waren die Nachrichten. Und das Wetter in Deutschland, oft trocken, an den Küsten und im Osten noch Schauer, Tiefstwerte 17 bis 8 Grad. Tagsüber im Süden trocken, sonst einige Schauer und Gewitter, Höchstwerte 18 bis 27 Grad. Und die Zeit 0:03 Uhr.
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5: Die A1 Hamburg Richtung Lübeck ist zwischen Kreuz Barchterheide und Bad Oldesloe wegen Fahrbahnerneuerungen bis 5 Uhr früh gesperrt. A1 Lübeck Richtung Hamburg zwischen Morflate und Norderelbbrücke 1 Kilometer Stau. A1 Hamburg Richtung Bremen. Die Einfahrt Bokel wird wegen einer Nachtbaustelle bis übermorgen jeweils zwischen 22 Uhr und 5 Uhr gesperrt. A7 Hannover Richtung Kassel. Die Einfahrt Kassel Ost ist wegen Brückenarbeiten bis zum 5. September gesperrt.
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6: Eine gute Nacht zusammen. Mein Name ist Benedikt Laven. Schön, dass ihr mit dabei seid. Wir machen es uns gemütlich okay an diesem sehr frühen Dienstagmorgen. Das klingt so falsch immer nach Mitternacht. Finde es trotzdem jedes Mal witzig. Erstmal geht's los jetzt mit DJ Goja, Jason Derulo und Melody. Das ist Michiko.

Sienna Spyro, Die on this Hill. Hier ist die Popnacht. Schönen guten Abend zusammen. Mein Name ist Benedikt Laven. Hoffen wir, dass es euch gut geht. 07221 2011. Also Henning scheint es auf jeden Fall schon mal gut zu gehen. Er kommt aus Bremen und sendet ganz liebe Grüße nicht nur an seine Familie, sondern eben auch an alle, die gerade zuhören. Er ist mit seiner Family gerade auf dem Weg nach Königsbachstein. Und er hat euch lieb, sollen wir ausrichten. Haben wir selbstverständlich gerne getan, hier in dieser Nacht. 07221 2011 ist auch die Nummer, an die eine WhatsApp-Nachricht von Thorsten kam. Thorsten kommt von Norderney, ist auch Teil dieser Sendung und hat mich bereits gestern in dieser Show darauf hingewiesen, dass es möglicherweise oftmals dazu kommt, dass ich das Wort stabil verwende. Ich weiß selber nicht genau, woran das liegt. Manchmal hat man so einen Wortohrwurm von irgendwas, dass man so ein Wort ganz oft benutzt. Das habt ihr doch bestimmt auch, oder? Hoffen wir es. Sonst müsste ich vielleicht einen Termin machen. Also mir ist es auf jeden Fall stabil. Ich benutze relativ häufig das Wort stabil. Ist es bei euch was Ähnliches? Sagt ihr vielleicht ganz oft tatsächlich? Das machen viele meiner Kollegen übrigens. Oder benutzt ihr super oft das Wort cool? Oder sagt ihr total oft geil? Was ist es bei euch? Habt ihr so ein Wort, das ihr ständig benutzt? Gebt es uns weiter. 07221 2011. Und wir machen eine kleine Sammlung heute Nacht raus. Jetzt aber erstmal stabile neue Musik von den Giant Rooks. Jetzt Slow Dance.

0: Es ist eindeutig mega. Mega ist das Wort, das, lieb das hier fragt, Sonja wahnsinnig oft benutzt. Sie hat gerade eben geschrieben, eine WhatsApp an die 07221 2011. Wir haben es ein bisschen über den Wort Ohrwurm, so haben wir es zumindest gerade genannt. Also so Wörter, die ihr einfach inflationär oft benutzt. Ist es vielleicht sowas wie Low-Key? Das sagt man doch einfach, wenn man Low-Key irgendwas gut findet, sagt man dann Low-Key. Ständig, in jedem zweiten Satz. Oder von Robby kommt gerade, naja, wenn ich jetzt an meine Kinder denke, dann ist es auf jeden Fall Digger und Alter. Das kommt in jedem Wort vor, in jedem Satz vor. Du hast noch Bro vergessen, das ist auch noch überall mit drin. Sehr gut, was haben wir noch? Von Christian aus Darmstadt.
1: Das ist bei mir das Wort super, aber auf Ostdeutsch super.
0: Super.
1: Echt? Ja, weil das liegt daran, ich bin halt selbst aus der Ecke Köln-Bonn gebürtig.
0: Aha.
1: Und habe halt im tiefsten Osten gearbeitet. Und es bleibt halt einiges hängen, wenn die da halt alle tiefstes Ostdeutsch reden. Und ein Pokerface-Training ist es, wenn einer gerade einem Gast auf Englisch erklärt mit einem ganz heftigen ostdeutschen Akzent, wo das und das zu finden ist. Dass du da hinter dem stehst und wie bei Leben des Brian quasi da, wie die Wachen da stehst, ist, denke ich mal, klar. Und die haben halt selber ständig dieses Wort Suwar gesagt. Das ist bei mir halt hängen geblieben, okay. Was ich da ständig selber auch sage.
0: Geil. Christian aus Darmstadt, Suwar, ja. Finde ich gut.
1: Genau.
0: Damit kommst du auch im Schwabenländle, kommst du damit, glaube ich, auch recht weit. Suwar sagen die, glaube ich, auch.
1: Ja, doch.
0: Super.
1: Denke ich auch, ja.
0: Geil, finde ich sehr stabil von dir. Eine gute Nacht noch.
1: Gerne. Danke dir auch.
0: Stabile ist in dem Fall dann bei mir. 07221 2011 ergänzt gerne unsere Liste mit eurem persönlichen Wort-Urwurm. Hier ist die Popnacht jetzt mit Swedish House Mafia und Moth to a Flame.
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0: Snow Patrol, Chasing Cars in der Popnacht, 12:30.
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2: Oh je, da ist es wieder, das Wort Nennennebel. Kann in der Nacht entstehen und das bei Tiefstwerten von 14 Grad an den Küsten und Anklam und bis 12 Grad in Göttingen. Wo es nicht rumnebelt, ist es oft noch schauerig oder gewittrig und so geht's auch tagsüber weiter. Insgesamt gibt's eine Mischung aus Schauern, Sonne und Wolken bei bis zu 22 Grad.
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3: Die A1 Hamburg Richtung Lübeck ist zwischen Kreuz Barchterheide und Bad Oldesloe wegen Fahrbahnerneuerungen bis 5 Uhr früh gesperrt. A1 Hamburg Richtung Bremen. Die Einfahrt Burkel wird wegen einer Nachtbaustelle bis übermorgen jeweils zwischen 22 Uhr und 5 Uhr gesperrt. A7 Hannover Richtung Kassel. Die Einfahrt Kassel Ost ist wegen Brückenarbeiten bis zum 5. September gesperrt.
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0: Und von uns gibt's jetzt neue Musik von Katy Perry, die fantastische, das ist Watch It Burn. Ich bin Benedikt Larven. Hallo.

0: Ja, wir haben sie auch alle irgendwie ein bisschen nicht mehr alle, ne? Hier ist die Popnacht. Herzlich willkommen zu dieser Show. Hier ist SWR 3 in der gemeinsamen Popnacht von SR 1, NDR 2, WDR 2, HR 3, Bremen 4, RBB 888 und MDR Jump. Wir fragen also fast in ganz Deutschland rum, nach den Worten, die ihr so ganz oft benutzt, aber nur so ihr. Ne? Also wir hatten da, also mein Beispiel ist stabil. Ich benutze ständig das Wort stabil. Und wir hatten schon mega, wir hatten alter, wir hatten Digger Bro, wir hatten super jetzt schon im Angebot. Und von Drita aus Singen kommt gerade, ich sage immer wow. Mir ist es selber gar nicht aufgefallen, bis ich von meiner Arbeitskollegin einen Schokoschneemann geschenkt bekommen habe. Sie meinte, dass er an der Kasse stand und diesen gesehen hätte. Und dabei hat sie an sie gedacht, weil sie doch immer so gerne wow sagt. Und auf der Verpackung stand riesengroß wow. Sie fand das eigentlich richtig süß. So, finden wir auch. Von Olaf kommt gerade noch als Ergänzung an die 0722 1 2011. Er kommt aus Hamburg und sagt, bei ihm ist es immer, er sagt immer, das Ding ist. Ja, stimmt. Das kommt auch relativ häufig mal raus. Patrick aus Hamburg hat auch geschrieben und sagt, bei tatsächlich, das haben wir gerade eben hier schon mal kurz erwähnt, hat er sich ein bisschen ertappt gefühlt. Er benutzt auch sehr oft das Wort tatsächlich. Und was ist bei dir, Tobi, in Remscheid?
1: Quasi.
0: Die Quasi-Phase hatte ich auch mal.
1: Das ist quasi so und so und da können wir das quasi so und so machen. Quasi halt andauernd. Immer wieder quasi.
0: Und geht's dir auch selber schon ein bisschen auf den Sack, aber das kommt trotzdem immer wieder aus dir raus?
1: Ja, richtig. Ich merke es dann in dem Moment, wo ich sage und denke, meine Güte, lass es doch einfach sein. Ja, es ist auf jeden Fall schon so weit, dass meine Arbeitskollegen im Büro schon sagen, also bevor ich quasi ausspreche, heißt es dann quasi so schlimm halt schon, ja.
0: Die Tür geht auf, ein Quasi kommt rein. Das kann ja nur der Tobi sein.
1: Ja, so ungefähr, ganz genau. Mein Quasi von mir, das geht mir halt selber so sehr auf den Keks. Ich versuche es mir abzugewöhnen, aber es ist wirklich schwierig.
0: Finde ich gut. Tobi, wo geht's heute Nacht noch hin?
1: Ich komme gerade aus einer Pokerpartie. Mhm. Leider verloren. Und jetzt geht's nach Hause.
0: Okay, gut. Ja, der Abend ist ja quasi zu Ende.
1: Korrekt. Jetzt geht's gleich quasi ins Bett.
0: Gute Nacht dir.
1: Gute Nacht. Ciao, ciao.
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Schön, schön, schön. Whitney Houston, Greatest Love of All. Und bei den US Open ist es auch zum Ende gekommen. Wir hatten ja über das Spiel von Jannik Hanfmann und Alejandro Tabilo gesprochen. Es hat leider nicht für Jannik Hanfmann gereicht. Alejandro Tabilo hat schon wieder gegen ihn gewonnen. Aber Sieger der Herzen, oder? Einfach YOLO. Weil er kommt aus Karlsruhe. Wir mögen Karlsruhe.

Manu Chao. Bongo Bong hier in der Popnacht. Vorsicht bitte, auf der A81 Stuttgart Richtung Heilbronn zwischen Pleidelsheim und Mundelsheim liegen Gegenstände. Hier bitte vorsichtig fahren.

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1: Um 1 Uhr mit Milat Kupay. Die massive Finanzlücke in der Pflegeversicherung sorgt für Diskussionen. Der zuständige Spitzenverband hatte davor gewarnt, dass schon im Oktober nicht mehr alle Leistungen bezahlt werden könnten. Die Pflegebevollmächtigte der Bundesregierung Staffler sieht die Gefahr nicht. Aus der Nachrichtenredaktion Jonas Valentin Weber.
2: Staffler verwies im Gespräch mit dem Bayerischen Rundfunk auf die Pflegereform, die die Regierung im Herbst vorlegen will und die dann Anfang des kommenden Jahres in Kraft treten soll. Da gehe es genau darum, die Pflegereform langfristig tragfähig zu machen. Sollte das Geld bis dahin ausgehen, werde der Bund mit Darlehen einspringen. Pleite gehen lassen werde man die Pflegekassen nicht, so die CSU-Politikerin.
1: Immer mehr Eltern in Deutschland haben finanzielle Sorgen. Zu diesem Ergebnis kommt eine Umfrage des Hilfswerks Save the Children. Mehr als ein Viertel der Familien sorgt sich demnach, Heizkosten, Kleidung oder Nahrung nicht mehr zahlen zu können. Das sind 2% mehr als noch im Vorjahr. Betroffen sind laut Umfrage insbesondere Eltern mit geringem Einkommen und Alleinerziehende. Mehr als 80% sind der Meinung, dass die Bundesregierung nicht genug gegen Kinderarmut tue. Die Finanzminister der größten Industrie- und Schwellenländer beraten in den USA über die Lage der Weltwirtschaft. An dem Treffen in Asheville nimmt überraschend auch der russische Finanzminister Siluanov teil. Das sorgt unter den G20-Staaten für Unstimmigkeiten. Auch Bundesfinanzminister Klingbeil äußerte sich. Aus Asheville, Philipp Eckstein.
3: Die USA haben aktuell den Vorsitz der G20 und sie haben Anton Siluanov zu dem Treffen eingeladen. Die europäischen G20-Staaten reagierten darauf verärgert und verweigerten ein gemeinsames Gruppenfoto. Das sogenannte Familienfoto wurde dann ohne Russlands Finanzminister aufgenommen. Dass die US-Seite Russlands Finanzminister eingeladen hat, bezeichnete Klingbeil als irritierend. Er hätte sich mehr Klarheit gewünscht, dass man ihn nicht wie einen normalen Gast empfange.
1: Ein großflächiger Ausfall bei Microsoft beeinträchtigt den E-Mail-Verkehr von Millionen Nutzern weltweit. Betroffen sind sowohl Unternehmenskunden von Microsoft 365 als auch private Nutzer des E-Mail-Dienstes Outlook. Demnach kommt es zu Problemen beim Login sowie beim Empfang und Versand von E-Mails. Viele Nutzer melden zudem, dass Postfächer nicht mehr synchronisiert werden und die Anwendung einfriert. Microsoft führt die Probleme auf einen Fehler in der eigenen Cloud zurück. Das waren die Nachrichten. Das Wetter in Deutschland: auf trocken an den Küsten und im Osten noch Schauer, Tiefstwerte 17 bis 8 Grad. Tagsüber im Süden trocken, sonst einige Schauer und vereinzelt Gewitter, Höchstwerte 18 bis 27 Grad. Es ist 1.03 Uhr.
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4: Vorsicht bitte auf der B216 Dannenberg Richtung Dahlenburg. Zwischen Görde und Lüben liegen mehrere Steine. Die A1 Hamburg Richtung Lübeck ist zwischen Kreuz Barchteheide und Bad Oldesloe wegen Fahrbahnerneuerungen bis 5 Uhr früh gesperrt. A1 Lübeck Richtung Hamburg. Zwischen Morfleth und Norderelbbrücke 1 Kilometer Stau. A7 Hannover Richtung Kassel. Die Einfahrt Kassel Ost ist wegen Brückenarbeiten bis zum 5. September gesperrt.
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5: Hi, eine gute Nacht zusammen. Es ist fast schon der frühe Dienstagmorgen. Mein Name ist Benedikt Lavin. Schön, dass ihr mit dabei seid. Jetzt Taylor Swift.
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Crazy Town mit Butterfly. Hier in der Popnacht. Update aus dem Verkehrszentrum. Vorsicht auf der A8 Stuttgart Richtung Karlsruhe in Höhe vom Rastplatz Birkenwäldle steht ein defektes Fahrzeug. Eine Panne um diese Uhrzeit. Hat ja auch keiner Bock drauf, ne? 1.11 Uhr haben wir's. Na, wie sieht's aus mit der Müdigkeit bei euch? Sollen wir was tun, um euch mal ein bisschen Wachheit in die Venen zu kicken? Das kriegen wir hin mit einem kleinen Spiel. Das heißt Müdigkeitssensor. Ihr müsst einfach nur nachweisen können, dass ihr 30 Sekunden lang nicht einschlaft. Könnt ihr ja auch nicht, weil ihr werdet in dieser Zeit mit einer Aufzählung beschäftigt sein. Wir geben euch ein Thema vor und dann zählt ihr dazu auf, was euch dazu einfällt und schlaft idealerweise nicht dabei ein. Dann gewinnt ihr hier schon einen kleinen Preis. Klingt das nach einem verlockenden Angebot für euch? Dann ruft jetzt sofort bei uns an 07221 2011 und wir spielen den Müdigkeitssensor hier in der Popnacht. 07221 2011.

0: Was war das denn für ein interessantes Lied? Noch gar nicht gehört. Die Die von Shakira und Burna Boy. Aha. Hier ist die Popnacht. Einen schönen Dienstag zusammen. Wir spielen den Müdigkeitssensor jetzt in dieser Nacht für ein bisschen Wachheit. Wer stockt, verzockt. Und das machen wir jetzt mit der Felicitas aus Walmerod bei Montabaur in Rheinland-Pfalz. Hallo, Felicitas.
1: Hallo, Benedikt.
0: Was hält dich denn wach um diese Uhrzeit?
1: Ich bin eine Nachteule, ganz einfach. Nichts Besonderes, genau.
0: Du bist ein Vampir, so wie wir alle jetzt gerade.
1: Ja, genau.
0: Geil, morgen mal ausprobieren, wenn die Sonne scheint, ob auch unsere Haut dann glitzert, so wie bei Twilight, weißt du?
1: Das wäre cool.
0: Fände ich auch ziemlich cool. Aber gut, mal schauen. Felicitas, wir spielen mit dir den Müdigkeitssensor. Das bedeutet, wer müde wird, verliert. Du bekommst von uns gleich ein Thema vorgegeben und hast dann 30 Sekunden lang Zeit, um zu diesem Thema passend Dinge aufzuzählen, die dir eben dazu einfallen. Du darfst dich nicht doppeln und du darfst keine Pause machen. Weil du, wenn du zum Beispiel überlegen musst oder so, dann bist du ja kurz still und dann müssen wir davon ausgehen, dass du eingeschlafen bist. Vielleicht sogar Sekundenschlaf. In dem Fall hättest du verloren und es wäre automatisch der oder die nächste dran. Ziehst du allerdings deine 30 Sekunden am Stück durch, dann bekommst du einen kleinen Preis.
1: Okay.
0: Okay. Felicitas, kennst du dich ein bisschen mit Harry Potter aus?
1: Ja, doch, aber es ist schon ein bisschen länger her, muss ich auch zugeben.
0: Der 1. September ist in den Harry Potter Büchern ein wichtiger Tag, denn da ist auf Hogwarts der erste Schultag. Da beginnt ein neues Schuljahr. Also da werden da die Erstklässler mit dem Hogwarts Express nach Hogwarts gefahren. Da sind wir ja schon in dem Harry Potter Zauber-Universum unterwegs und ich habe dich jetzt gerade perfekt auf die falsche Fährte geführt, denn stell dir einfach mal vor, du könntest zaubern, du könntest alles herzaubern, was du willst. Was würdest du dir erzaubern? Deine 30 Sekunden laufen ab jetzt.
1: Ich würde mir einmal Eis zaubern, einen Kuchen, Brötchen, einen Regenschirm, eine Jogginghose, ein T-Shirt, einen Wasserkocher, einen Toaster, eine Heißluftfritteuse, eine Eismaschine, einen Kontaktgrill,
0: ein Gummibärchen. 2 Sekunden, Felicitas.
1: Scheiße. Bist du grad, ich dachte immer, ich kann das gut, aber wenn man dann so davor steht, ist das
0: doch. Stark, stehst du gerade zufällig in deiner Küche und hast einfach
1: genau.
0: Alles aufgesehen.
1: Ja, ich hab dann irgendwann so.
0: Okay, geil. Finde ich gute Strategie übrigens, aber leider hat es nicht gereicht.
1: Ich hätte früher auf die Strategie kommen müssen, so genau, weil ich dachte, das erst so dann, ja.
0: Verrat sie doch nicht. Aber Felicitas, das hat mich trotzdem sehr gefreut. Du hast vielleicht verloren, doch du bist eine Ehrenfrau, denn wegen dir ist jetzt der oder die nächste dran hier,
1: ja,
0: im Müdigkeitssensor.
1: Genau. Die Mann schafft das bestimmt besser als ich.
0: 07221 2011, jetzt anrufen und mit uns die nächste Runde spielen. Gute Nacht, Felicitas.
1: Ja, gute Nacht.

Cool, ne? Sind zwei Jungs, einer aus Irland, Flynn, einer aus Wales, Tudor. Sie nennen sich Boy Loco. Super Name. Closer, neu hier in der Popnacht.

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6: Kurz nach 2:30.
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7: Oh je, da ist es wieder. Das Wort Nennnebel. Kann in der Nacht entstehen, wo es nicht rumnebelt, ist es oft noch schauerig oder gewitterig. Und so geht's auch tagsüber weiter. Insgesamt gibt's eine Mischung aus Schauern, Sonne und Wolken bei bis zu 22 Grad.
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8: Die A1 Hamburg Richtung Lübeck ist zwischen Kreuz Barchterheide und Bad Oldesloe wegen Fahrbahnerneuerungen bis 5 Uhr früh gesperrt. A1 Hamburg Richtung Bremen. Die Einfahrt Bokel wird wegen einer Nachtbaustelle bis übermorgen jeweils zwischen 22 Uhr 5 Uhr gesperrt. A2 Hannover Richtung Berlin. Im Kreuz Hannover Ost ist die Überleitung zur A7 Richtung Kassel wegen eines Schwertransportes gesperrt. Die Umleitung führt über A2 bis Ausfahrt Lehrte.
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9: Hahaha, hier ist die Popnacht. Mein Name ist Benedikt Klaven. Schön, dass ihr mit dabei seid. Gibt uns noch Adele mit Someone Like You jetzt gleich und Tame Impala und Jenny mit Dracula. Zeit. Und dann spielen wir den Müdigkeitssensor hier in der Show. Ja, ich höre schon auf jetzt.

0: Adele, someone like you. Schlussakkord noch bitte. Wundervoll. 1.42 Uhr. Also da wird es ja mal Zeit, dass wir ein bisschen aufwachen hier in dieser Show. Wir halten euch wach, bis die Sonne aufgeht. Das ist die Aufgabe hier in der Popnacht. Deswegen spielen wir jetzt den Müdigkeitssensor mit Max aus Eitorf, also so in der Nähe Bonn. Oder, Max?
1: Genau, richtig.
0: Hallo. Siehst du, willkommen in dieser Show. Max, was geht? Warum bist du um 1.42 Uhr wach?
1: Ja, weil ich dafür bezahlt werde, quasi, im Sicherheitsdienst.
0: Und ist schon viel passiert heute Nacht oder ist ruhig?
1: Nein, null.
0: Ach so, gut. Gott sei Dank hast du uns, ne?
1: Richtig, genau so sieht es nämlich aus.
0: Sehr gut. Wir sind gerne für dich da. Wir spielen auch ein kleines Spiel mit dir. Wir spielen mit dir den Müdigkeitssensor. Das bedeutet, wer müde wird, verliert. Du bekommst von uns gleich ein Thema vorgegeben, hast 30 Sekunden lang Zeit, um zu diesem Thema passend Dinge aufzuzählen, die dir eben dazu einfallen. Du darfst dich halt nur nicht doppeln. Und Max, du darfst dabei nicht einschlafen. Einschlafen werten wir schon als, du bist kurz still, weil du überlegen musst. Wir hören also kurz nichts von dir. Das ist selbstverständlich dann Schlaf, logischerweise.
1: Ja.
0: Ziehst du durch, gewinnst den Preis. Ziehst du nicht durch, gewinnt dann einfach der oder die nächste.
1: Okay,
0: cool. Es ist ja wohl der 1. September heute, 2026. Rechnen wir mal zurück auf den Tag genau. Seit 95 Jahren müssen in geschlossenen Automobilen in Deutschland ein Rückspiegel installiert sein.
1: Ja.
0: Seit 95 Jahren muss es Rückspiegel im Auto geben. Und du zählst jetzt einfach mal Dinge auf, die man im Rückspiegel sehen kann. Deine 30 Sekunden laufen ab jetzt.
1: Straße, Autos, Vögel, Bäume, Wiese, Kühe, Schafe, Hunde, Katzen, Mäuse, Wolken, Sonne und die Flüsse, die Seen, die Natur und die Allee und die Scheingläser.
0: Oh nein. Oh Gott, wie bei der Kandidatin eben, die letzten zwei Sekunden haben gefehlt.
1: Ja.
0: Du hast richtig viel aufgezählt. Hättest natürlich auch noch Autos aufzählen können. Aliens kann man unter Umständen ja auch im Rückspiegel sehen.
1: Ja.
0: Ach, schade, Schokolade, Max. Das war leider nix. Aber du bist ein Ehrenmann. Wegen dir ist jetzt einfach der oder die nächste dran. Dir noch eine gute Nacht.
1: Ebenfalls, dankeschön, gleichfalls. Ne?
0: Und 07221 2011 jetzt anrufen und die nächste Runde mit uns spielen.

01 20 11. Anbei, vielleicht eine kleine Wachwerthilfe von einer Band namens ACDC. Nie vorher gehört.

0: Wunderschönen guten Morgen. Mitten in der Popnacht. AC/DC gerade gehört mit Thunderstruck. Stark einfach. Wir spielen den Müdigkeitssensor so lange, bis jemand gewinnt. Jetzt ist es vielleicht Monika aus Bonn. Hallo Monika.
1: Hallo Benedikt.
0: Du hast ja eine Strategie zu

0: echt gelegt für dieses Spiel etwa?
1: Ja, ich bimmel mich mal drum.
0: Okay, alles klar, dann sind wir mal gespannt. Was bist denn du wach eigentlich so um kurz vor zwei?
1: Ich kann nicht schlafen und wollte mit dir telefonieren.
0: Ja gut, das hat ja relativ gut geklappt, sag ich mal.
1: Ja, wenn du so lieb bist und abnimmst.
0: Stimmt, ja, da bin ich jetzt schuld, also. Späßle natürlich. Wir spielen mit dir den Müdigkeitssensor. Das bedeutet auch für dich gelten folgende Regeln. Wer müde wird, verliert. Du bekommst von uns gleich auch ein Thema vorgegeben. Und dann hast du 30 Sekunden lang Zeit, um zu diesem Thema passend Dinge aufzuzählen, die dir dazu einfallen. Du darfst dich aber nicht doppeln und du darfst keine Pause machen. Zum Überlegen zum Beispiel. Denn bist du kurz still, dann müssen wir davon ausgehen, dass du spontan eingeschlafen bist. In dem Fall hättest du wie deine Vorgänger und Vorgängerin verloren und es wäre automatisch der oder die nächste dran. Ziehst du allerdings die 30 Sekunden durch, dann bekommst du einen kleinen Preis.
1: Alles klar.
0: So, Monika, heute ist Tag des Briefeschreibens. Das findet zumindest seit 2014 Richard Simkin, ist ein Autor aus Australien. Seit 2014 wird am 1. September also das Briefeschreiben gefeiert. Und deine Aufgabe wird jetzt sein, Dinge aufzuzählen, die in einen Briefumschlag hineinpassen. Regeln verstanden?
1: Regeln verstanden.
0: Deine 30 Sekunden laufen ab jetzt.
1: Auf jeden Fall ein Liebesbrief. Natürlich auch das dazugehörige Bild. Ich würde auch sagen, eine Briefmarke, damit derjenige, der es geschrieben hat, auch wieder den Brief zurückbekommt.
0: Aufzählen.
1: Aufzählen, okay. Also, Kleingeld wäre nicht schlecht. Am besten einen Schein. Und 50 Euro, 100 Euro, 1000 Euro sollte man aber versichern. Passbilder, anzeigen, um sich zu bewerben.
0: Und? Noch eins?
1: Bitte?
0: Und noch eins? Sag schnell.
1: Ganz schnell und eine Verkaufsanzeige, um ein Auto zu kaufen.
0: Was? Okay, na gut. Monika, aber nur weil ich heute gute Laune habe und weil um 2 Uhr die Nachrichten anfangen. Hast du gewonnen, okay?
1: Wunderbar.
0: Bleib kurz dran für die Adresse. Und noch eine gute Nacht zusammen.

Vorsicht bitte, auf der A643, A60 Wiesbaden Richtung Bingen, zwischen dem Dreieck Mainz-Heidesheim. Hier liegen Gegenstände. Bitte besonders vorsichtig fahren, ganz besonders dort. Die Popnacht hier mit Bruno Mars und On My Soul.

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1: Um 2 Uhr mit Milat Kupay. Die massive Finanzlücke in der Pflegeversicherung sorgt für Diskussionen. Der zuständige Spitzenverband hatte davor gewarnt, dass schon im Oktober nicht mehr alle Leistungen bezahlt werden könnten. Die Pflegebevollmächtigte der Bundesregierung Staffler sieht die Gefahr nicht. Aus der Nachrichtenredaktion Jonas Valentin Weber.
2: Staffler verwies im Gespräch mit dem Bayerischen Rundfunk auf die Pflegereform, die die Regierung im Herbst vorlegen will und die dann Anfang des kommenden Jahres in Kraft treten soll. Da gehe es genau darum, die Pflegereform langfristig tragfähig zu machen. Sollte das Geld bis dahin ausgehen, werde der Bund mit Darlehen einspringen. Pleite gehen lassen werde man die Pflegekassen nicht, so die CSU-Politikerin.
1: Immer mehr Eltern in Deutschland haben finanzielle Sorgen. Zu diesem Ergebnis kommt eine Umfrage des Hilfswerks Save the Children. Mehr als ein Viertel der Familien sorgt sich demnach, Heizkosten, Kleidung oder Nahrung nicht mehr zahlen zu können. Das sind 2% mehr als noch im Vorjahr. Betroffen sind laut Umfrage insbesondere Eltern mit geringem Einkommen und Alleinerziehende. Mehr als 80% sind der Meinung, dass die Bundesregierung nicht genug gegen Kinderarmut tue. Die Finanzminister der größten Industrie- und Schwellenländer beraten in den USA über die Weltwirtschaft. An dem Treffen nimmt überraschend auch Russlands Finanzminister Siluanow teil. Das sorgt für Unstimmigkeiten. Auch Bundesfinanzminister Klingbeil äußerte sich. Aus Asheville, Philipp Eckstein.
3: Die USA haben aktuell den Vorsitz der G20 und sie haben Anton Siluanow zu dem Treffen eingeladen. Die europäischen G20-Staaten reagierten darauf verärgert und verweigerten ein gemeinsames Gruppenfoto. Das sogenannte Familienfoto wurde dann ohne Russlands Finanzminister aufgenommen. Dass die US-Seite Russlands Finanzminister eingeladen hat, bezeichnete Klingbeil als irritierend. Er hätte sich mehr Klarheit gewünscht, dass man ihn nicht wie einen normalen Gast empfange.
1: Der argentinische Fußball-Superstar Lionel Messi tritt aus der Nationalmannschaft zurück. Das hat der 39-Jährige auf seinen Social-Media-Kanälen mitgeteilt. Die Entscheidung sei ihm nicht leicht gefallen, doch es sei der richtige Zeitpunkt, so Messi. Er war für Argentinien in insgesamt 207 Länderspielen aufgelaufen und erzielte dabei 125 Tore. Den größten Erfolg in der Nationalmannschaft feierte Messi vor 4 Jahren in Katar, als er als Kapitän der Argentinier den WM-Titel feierte. Das waren die Nachrichten. Das Wetter in Deutschland, oft trocken an den Küsten und im Osten.